0: ist zwischen Kreuz Bad Geheide und Bad Oldesloe wegen Bauarbeiten bis 6 Uhr gesperrt. Die A100 Stadtring Richtung Wedding ist zwischen Detmolder Straße und Hohenzollerndamm in Berlin wegen Brückenbauarbeiten gesperrt. Und dann noch die Autobahn 448 Dortmund-Witten Richtung Bochum-West. Hier ist zwischen Bochum-Altenbochum und Bochum-Weitmar wegen Bauarbeiten das Wochenende über gesperrt. Ihnen unterwegs eine gute Fahrt durch die Nacht.
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0: Mit Hanno Bauer in Magdeburg. Ich wünsche schon mal ein schönes Wochenende.

Chicago mit so schöner, warmer Musik, If You Leave Me Now. Und dazu jetzt auch noch einen Sonnenstrahl, den mir Elisabeth aus Tarsdorf aus Schleswig-Holstein ins Studio gesendet hat. Ja, sie hat mir nämlich ein chinesisches Glückskärtchen ins Studio gesendet. Da steht drauf, guten Morgen, also auf chinesischen Schriftzeichen natürlich, übersetzt mit dem Translator auf meinem Handy. Und dann steht da noch ein warmer Sonnenstrahl am Morgen, läutet einen wunderschönen Tag ein. Ich wünsche dir gute Laune und dass alles reibungslos verläuft. Genau, also das heißt es jedenfalls übersetzt auf meinem Handy und das habe ich dann Elisabeth zurückgeschrieben. Und habe mich dafür bedankt und sie schreibt, heißt das so? Hanno, du bist grandios. Das schickte mir nämlich gestern mein chinesischer Freund. Ich hatte keine Ahnung, was es heißt. Nun kann ich mich dafür bedanken. Herrlich, das ist sehr schön. Naja, jedenfalls war es was sehr Nettes. Man weiß ja nie, was man da so bekommt. Aber so ist es natürlich am allerbesten. Und alle haben sich gefreut. Ich mich hier auch im Studio. Und jetzt freue ich mich auf Mike and the Mechanics. All you need is a miracle. Also den Sonnenstrahl, den bekommen wir vielleicht durch die Wolken, durch die Regenwolken hindurch. Aber dazu brauchen wir sowieso ein kleines Wunder. Und das bekommen wir jetzt in der ARD-Hitnacht.

0: Hier ist die ARD-Hitnacht und was für wunderschöne Musik hier von Tracy Chapman, Baby, Can I Hold You? Und es gibt so viele, die freuen sich so schön aufs Wochenende. Hören Sie mal.
1: Hallo, Helle Bauer. Hier spricht der Jonas. Ja, mir geht's heute ganz gut. Ich hatte heute meinen letzten Schultag ab. Jetzt geht's erstmal ins Wochenende. Ich freue mich ganz toll aufs Wochenende. Also ich habe ja ganz viel vor. Am Wochenende gucke ich auf Fußball, also RB Leipzig spielt. Und liebe Grüße, euer Jonas Schlotwitz, Glashütte. Also mir geht's ganz besser. Ciao, ciao.
0: Mir geht's auch ganz besser. Jonas, schönen Fußballtag dann natürlich. Ja, die Bundesliga läuft wieder seit gestern und da haben doch so viele drauf gewartet.

Like the Wind, aber bitte in die richtige Richtung. Achtung, ein Falschfahrer gemeldet auf der Bundesstraße 54 zwischen Dortmund, Hachenay und Herder-Ecke Ostende. Kommt Ihnen ein Falschfahrer entgegen, fahren Sie bitte ganz rechts und überholen Sie nicht. Achtung bitte, ein Falschfahrer auf der B54 zwischen Dortmund, Hachenay und Herder-Ecke Ostende ist ein Falschfahrer auf der Straße.

0: 2:30 Uhr steht gerade knapp noch auf der Uhr. Und damit Zeit für den Verkehrsservice der ARD Hitnacht. Achtung, Falschfahrer auf der B54 zwischen Dortmund, Hachenei und Herder-Ecke Ostende. Kommt Ihnen ein Falschfahrer entgegen, bitte ganz rechts fahren, nicht überholen. Dann die Autobahn 1 Bremen Richtung Hamburg ist zwischen Harburg und Stillhorn wegen Bauarbeiten das ganze Wochenende über gesperrt. Umleitung ist die U83. Die A1 Hamburg Richtung Lübeck ist zwischen Kreuz Bad Geheide und Bad Oldesloe wegen Bauarbeiten bis 6 Uhr gesperrt. Die A61 Speyer Richtung Koblenz ist zwischen Kreuz Mutterstadt und Kreuz Ludwigshafen nach einem Unfall gesperrt worden. In Berlin die A100 Stadtring Richtung Wedding. Hier ist zwischen Detmolder Straße und Hohenzollerndamm wegen Brückenarbeiten gesperrt. Und die Autobahn 448 Dortmund-Witten Richtung Bochum-West. Hier ist zwischen Bochum-Altenbochum und Bochum-Weidmar wegen Bauarbeiten gesperrt. Gute Fahrt Ihnen unterwegs.
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0: Mit Hanna Bauer in Magdeburg.

Paul McCartney, Hope of Deliverance hier in der ARD Nacht. Und wer genau hat mir hier geschrieben? Steht da ein Name dabei? Stefan, genau, da steht der Name. Sehr schön, musste jetzt erstmal die E-Mail durchforsten, ob da vielleicht noch irgendwo was drin ist. Stefan aus Karlsruhe, genau, hat geschrieben, hallo liebes ARD-Hit-Nacht-Team, Grüße nach Magdeburg. Es scheint mir so, dass viele Busfahrer und LKW-Fahrer unterwegs sind und alle gemeinsam die ARD-Hit-Nacht hören. Das finde ich toll. Ich bin Stefan, fahre in Karlsruhe bei Würle Reisenbus und bin auf dem Weg in den Feierabend. Dankeschön übrigens für das beigefügte Bild, was mit dabei ist, wo drauf steht, ich habe fertig. Also das sieht wirklich jetzt nach Feierabend aus. Und er schreibt weiter, ich lasse mal liebe Grüße da an alle, die mich kennen und wie ich auch unterwegs sind. Meine Schwiegermutsche, die bei euch im Sender am Empfang tätig war, Petra nämlich, kann ich ja auf diesem Weg auch mal aufgrund ihres Ruhestands grüßen. Macht's gut und eine ruhige Nacht. Ihr seid spitze. Na dann, Petra kenne ich natürlich. Und ich hoffe, dass die Grüße irgendwie bei ihr angekommen sind. Na dann, alles Gute und gute Heimfahrt.

0: Diana Ross and the Supremes. Stop in the name of love. Und bei Peter gibt es jetzt gar kein Stoppen mehr. Auch hier ruft nämlich jetzt der Feierabend.
1: Ja, einen wunderschönen guten Morgen. Hier ist der Peter aus Wermelskirch. Nach getaner Arbeit fahre ich jetzt ganz gemütlich nach Hause und komme gerade aus Belgien wieder. Ich gehe davon aus, dass es mir nachher, wenn ich wach werde, besser geht als der Kollege davor. Der wird wohl Kopfschmerzen haben. Euch allen ein schönes Wochenende, auch wenn es nicht sonnig werden sollte. In diesem Sinne, bis morgen.
0: Ja, bis morgen. Die Fahrt, die in Belgien begann, geht jetzt zu Ende in Nordrhein-Westfalen in Wermelskirchen.
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0: Schönes Runterkommen jetzt auch mit ganz ruhiger Musik von Phil Collins. Can't Stop Loving You in der ARD-Hitnacht. 2:47 Uhr ist das.

Max ist auch so einer, der unterwegs ist und der jetzt noch geschrieben hat, mal ein Foto. Ist wirklich witzig, wie viele Kraftfahrer unterwegs sind. Karlsruhe, Nürnberg, Oberhausen und so viele mehr. Im Anhang mal ein Foto der angenehmen nächtlichen Ruhe in Oberhausen. Ruhige Nacht euch allen.

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1: Und bis zu den 3 Uhr Nachrichten gibt es bei uns noch den singenden Sunny aus Miami Vice. Also Don Johnson mit seinem Tell It Like It Is.

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1: Die Nachrichten mit Magdalena Dietz. Guten Morgen. Nach der tödlichen Sturzflut im Grenzgebiet zwischen Nepal und Tibet hat Bundeskanzler Merz beiden Ländern sein Mitgefühl übermittelt. In der Himalaya-Region werden immer mehr Opfer, aber auch Überlebende geborgen. Die Suche gestaltet sich allerdings sehr schwierig. Christian Michael Hammer berichtet.
2: Die Suche nach Verschütteten und Vermissten wird durch zerstörte Straßen, gewaltige Geröllmassen und anhaltenden Regen erschwert. Zeitweise mussten die Einsatzkräfte ihre Arbeit sogar unterbrechen, weil ein neu entstandener Stausee oberhalb des Unglücksgebietes eine weitere Flutwelle auszulösen drohte. Unter den Vermissten sind auch mehrere Deutsche. Eine vierköpfige deutsche Familie konnte dagegen von der nepalesischen Armee mit einem Hubschrauber in Sicherheit gebracht werden. Hilfsorganisationen gehen davon aus, dass insgesamt mehr als 90.000 Menschen von der Katastrophe betroffen sind.
1: Die USA haben sich nach Angaben von Präsident Trump neue riesige Ölvorkommen in Venezuela gesichert. Mit der Vereinbarung bringen die USA laut Trump mehr als 65 Milliarden Barrel nachgewiesener Ölvorkommen unter ihre Kontrolle. Damit würden sich die Ölreserven der USA mehr als verdoppeln. Zuvor hatte Trump großen Druck auf Venezuela ausgeübt, weil der andauernde Iran-Krieg die Spritpreise auch in den USA in die Höhe treibt. Venezuela selbst hat die Vereinbarung noch nicht offiziell bestätigt. Deutsche Unternehmen haben im vergangenen Jahr fast 86 Milliarden Euro für kranke Mitarbeiter gezahlt. Das geht aus einer Studie der deutschen Wirtschaft, des Instituts für deutsche Wirtschaft hervor, über die Rheinische Post berichtet. Demnach haben sich die Ausgaben innerhalb von 15 Jahren mehr als verdoppelt. Als Gründe sieht das Institut nicht nur mehr Krankmeldungen, sondern auch höhere Löhne und die gestiegene Beschäftigung. Und auch das ist noch im Gespräch. Innenminister Dobrindt hat mit der Ostsee-Anrainerstaaten über die gemeinsame Abwehr von Drohnen, zum Beispiel aus Russland, beraten. Es soll eine Abwehrzentrale eingerichtet werden, an der alle Länder beteiligt sind. Nach einem Hackerangriff auf die Verwaltung wird das Land Berlin erpresst. Laut einem Pressebericht verlangen die Erpresser rund 2 Millionen Euro. Zum Auftakt der neuen Bundesliga-Saison hat Bayern München den VfB Stuttgart 5:1 besiegt. Nordrhein-Westfalen hat seine Bewerbung als Olympiakandidat noch einmal nachgebessert. Die Entscheidung, ob Köln-Rhein-Ruhr, München oder Berlin der deutsche Bewerber wird, fällt in knapp 4 Wochen. NRW wirbt jetzt mit Rekordspielen. 17,6 Millionen Tickets könnten angeblich verkauft werden. Das war WDR aktuell. Und der Blick aufs Wetter. Bei Werten zwischen 16 und 10 Grad ist es meist trocken. Tagsüber gibt es Sonne und Wolken im Wechsel und auch mal einen Schauer bei 20 Grad in Lüdenscheid und 24 in Soest. Es ist 3 Uhr.
3: Schönen Dank für die aktuellen Nachrichten. Von mir jetzt noch die Verkehrsnachrichten hinterher. Im Verkehrsservice der ARD Hitnacht gibt es erstmal die Entwarnung von der B54. Kein Falschfahrer mehr zwischen Dortmund-Hachenei und Herder-Ecke Ostende. Die A1 Bremen Richtung Hamburg ist zwischen Harburg und Stillhorn wegen Bauarbeiten das ganze Wochenende übergesperrt. Umleitung ist die U83. Die A1 Hamburg Richtung Lübeck ist zwischen Kreuz Bad Geheide und Bad Oldesloe wegen Bauarbeiten bis 6 Uhr gesperrt. Dann in Berlin die A100 Stadtring Richtung Wedding ist zwischen Detmolder Straße und Hohenzollernndamm wegen Brückenbauarbeiten gesperrt. Und dann noch die Autobahn 448 Dortmund-Witten Richtung Bochum-West. Hier ist zwischen Bochum-Altenbochum und Bochum-Weitmar wegen Bauarbeiten gesperrt. Gute Fahrt Ihnen unterwegs.
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3: Hanno Bauer ist hier in Magdeburg und hier ist Madonna mit ihrem Material Girl. Ich wünsche auf jeden Fall ein schönes Wochenende.

0: Madonna bei uns in der Nachtsendung. Und da macht sich doch jemand Gedanken um den Hund, den ich vorhin auf der Autobahn angesagt habe, beziehungsweise also, dass ein Hund in Gefahr oder eine Gefahr auch für Autofahrer ist. Und wer ist es?
1: Guten Morgen und schöne Grüße nach Magdeburg und so. Ne, hier ist der Chris aus Hof.
0: Chris.
1: Hört sich komisch an, ist aber so, ne, weil ich komme eigentlich von der See, aber ich bin jetzt in Hof hochgefahren seit 16 Jahren. Also ich habe noch nichts davon gehört, dass jetzt die Entwarnung von dem Hund da ist. Also wie gesagt, das macht mich jetzt so ein bisschen traurig. Oder ich war zwischendurch auch so gewesen, dass ich da nichts mitbekommen habe. Aber ihr macht eine geile Show und einen lieben, ganz lieben Gruß an das ganze Kollegium. Dankeschön, also lieben Gruß, Chris aus Hof. Jo, moin.
0: Ja, moin auch. Und ja, Chris, tatsächlich gab es keine Entwarnung, aber das sind solche Meldungen, die kommen hier mal ganz kurz und dann sage ich sie durch. Und dann gibt es meistens auch gar keine Entwarnung dafür. Also Entwarnung gibt es dann meistens so bei solchen Sachen wie zum Beispiel eben Falschfahrern oder Steinewerfern. Selbst bei den Kindern, die vorhin auf der Autobahn waren, gab es keine Entwarnung. Die ist dann einfach so weggefallen und ja, wer weiß, was dann dahinter steckt. Also keine Sorgen machen, wenn die Gefahr noch da ist, dann wird auf jeden Fall hier durchgesagt und wenn sie dann nicht mehr da ist, es gibt nicht zu jeder Meldung automatisch eine Entwarnung. Also die Polizei nimmt es manchmal einfach aus den Meldungen raus und dann ist sie weg.
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0: Ganz liebe Grüße zurück.

Hier ist die ARD-Hitnacht und Gundi, unser Feuerpferd im chinesischen Tierkreiszirkel der Nachtgemeinde, hat sich gemeldet, weil sich ja vor ein LKW Holzhase Anja wieder mal gemeldet hat und gegrüßt hat. Und sie schreibt jetzt: Feuerpferdchen Gundi wünscht dir, liebe Anja, und allen, die unterwegs sind, eine gute und sichere Fahrt. Kommt gut und sicher ans Ziel und dir und deiner Familie bei der Weinwanderung immer einen sicheren Tritt. Und liebe Grüße natürlich auch an unsere Wasserratte, unseren Hanno. Und natürlich an die gesamte Hitnacht-Familie mit all euren wunderschönen chinesischen Tierkreiszeichen und Elementen. Hier gibt's nur Gewinner und keine Verlierer. Schaut doch einfach mal eure Tierkreiszeichen nach. Euer Feuerpferdchen Gundi. Ja, da hast du schön was angestiftet. Genau, das war ja zu unserer Silvestersendung. Da ging das los und alle haben mitgemacht und haben gleich mal rausbekommen, was sie so für ein Tier sind. Also 12 gibt's ja insgesamt, die sich dann immer wiederholen. Dann noch bestimmt durch das Element. Also meins, also Ratte und Wasser und dadurch also auch ab und zu mal Wasserratto. So, Gundi, deswegen also... Ein schönes Wochenende jetzt auch für dich und lass dir das Feuer nicht ausgehen durch den Regen jetzt am Wochenende. Das ist das Allerwichtigste für so ein Feuerpferdchen. Puh.

0: 3.30 Uhr. Und damit Zeit für den Verkehrsservice der ARD Hitnacht. Die A1 Bremen Richtung Hamburg ist zwischen Harburg und Stillhorn wegen Bauarbeiten gesperrt. Das ganze Wochenende über bis Montag ca. 5 Uhr, falls Sie es genau wissen möchten. Und die Umleitung wäre dann die U83. Die A1 Hamburg Richtung Lübeck ist zwischen Kreuz Bartgeheide und Bad Oldesloe wegen Bauarbeiten gesperrt. Das ganze bis 6 Uhr. Die A100 Stadtring Richtung Wedding in Berlin ist zwischen Detmolder Straße und Hohenzollerndamm wegen Brückenbauarbeiten gesperrt. Und dann noch die Autobahn 448 Dortmund-Witten Richtung Bochum-West. Hier ist zwischen Bochum-Altenbochum und Bochum-Weidmar wegen Bauarbeiten ebenfalls das Wochenende über gesperrt. Gute Fahrt Ihnen unterwegs.
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0: So, das, was auf Reifen rollt, das haben wir jetzt besprochen. Und jetzt kommen wir zu dem, was auf den Schienen rollt. Runaway Train, hier ist Soul Asylum. Hanno Bauer hier in Magdeburg. Grüß Sie!

Hier ist die ARD Hitnacht. Achtung bitte, es gibt einen neuen Falschfahrer auf der Autobahn 5 zwischen Friedberg und Nordwestkreuz Frankfurt. Kommt Ihnen ein Falschfahrer entgegen, bitte ganz rechts fahren, nicht überholen. Achtung bitte, ein Falschfahrer auf der Autobahn 5 zwischen Friedberg und Nordwestkreuz Frankfurt. Kommt Ihnen ein Falschfahrer entgegen, Vorsicht hier unbedingt in beiden Richtungen.

Hier ist die ARD-Hitnacht und Achtung bitte, ich wiederhole noch einmal die Warnung vor dem Falschfahrer, der unterwegs ist. Auf der Autobahn 5 zwischen Friedberg und Nordwestkreuz Frankfurt. Hier ist ein Falschfahrer auf der Straße, bitte ganz rechts fahren, nicht überholen. Ein Falschfahrer ist zwischen Friedberg und Nordwestkreuz Frankfurt auf der Autobahn. Vorsicht hier in beiden Richtungen. Und was möchte ich dazu noch sagen? Dass dieses Lied jetzt nicht für ihn gilt. Dream on, also träum weiter. Nein, möglichst aufwachen. Und ganz konzentriert jetzt in die richtige Richtung fahren, bitte. Hier ist Amy McDonald in der ARD-Nacht.

Und auch dieser Musiktitel muss unterbrochen werden für einen neuen Falschfahrer noch. Achtung bitte, Falschfahrer auf der Autobahn 661 zwischen Oberursel Nord und Bröngesheimer Dreieck. Hier ist ein Falschfahrer gerade eben gesichtet worden. Achtung auch bitte hier in beiden Richtungen. Falschfahrer auf der Autobahn 661 zwischen Oberursel Nord und Bröngesheimer Dreieck. Hier ist ein Falschfahrer unterwegs auf der Straße.

In der ARD-Hitnacht gleich nochmal die Warnung vor beiden Falschfahrern. Achtung bitte, Falschfahrer auf der Autobahn 5 zwischen Friedberg und Nordwestkreuz Frankfurt ist ein Falschfahrer auf der Straße. Und ebenfalls ein Falschfahrer auf der Autobahn 661 zwischen Oberursel Nord und Bröngesheimer Dreieck ist ebenfalls ein Falschfahrer auf der Straße. Vorsicht hier in beiden Richtungen.

0: Hier ist die ARD-Hitnacht um 3.46 Uhr. Keine Viertelstunde mehr bis 4 Uhr. Das heißt, der Morgen kommt so langsam in die Nähe. Und ja, wir haben viele muntere Zuhörer offensichtlich noch. Allerdings möchten nicht alle ganz so wach sein.
1: Ja, Gunter Wolf aus Lindenberg. Das liegt bei Neustadt an der Weinstraße in der Pfalz. Ich höre gerade eure Sendung und ich habe gedacht, ich rufe mal an und wollte euch nur sagen, ihr macht also ein prima Programm. Ich kann auch nachts manchmal nicht schlafen, weil ich früher Wechseldienst bei der Post hatte. Und dann höre ich also manchmal das Nachtprogramm bis 2, 3. Manchmal nicht, aber 3, 4 Mal die Woche. Aber ihr macht immer ein prima Programm, also prima Musik. Und das finde ich sehr gut. Ich wollte mich bei euch bedanken und wünsche euch ein schönes Wochenende und macht's gut. Tschüss.
0: Ebenfalls ein schönes Wochenende.

7:07 ist es. Der Morgen kommt in greifbare Nähe und die Straßen sind wieder mal sicherer geworden, denn es gibt gleich mal zwei Entwarnungen auf einmal. Entwarnung von der Autobahn 5, kein Falschfahrer mehr zwischen Friedberg und Nordwestkreuz Frankfurt, fahren alle wieder in die richtige Richtung. Und ebenfalls Entwarnung von der Autobahn 661 zwischen Oberursel Nord und Prongesheimer Dreieck, ist auch wieder alles okay.

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1: Die Nachrichten mit Magdalena Dietz. Guten Morgen.
2: Die hybride Bedrohung, sie ist allgegenwärtig. Sie ist alltäglich und sie trifft uns im Ostseeraum ganz besonders.
1: Bundesinnenminister Dobrindt hat mit den Ostsee-Anrainerstaaten über die Gefahren gesprochen, die unterhalb der Schwelle zum Krieg liegen. Die Länder haben in Flensburg eine gemeinsame Vereinbarung zu Angriffen mit Drohnen unterzeichnet. Bianca Schwarz berichtet.
3: Einmal soll eine gemeinsame Sicherheitstaskforce gegründet werden. Das kann man sich vorstellen wie ein Lagezentrum, durch das man auf hybride Angriffe schneller und vor allem koordiniert reagieren kann. Ja, und zum Zweiten hat Dobrindt angekündigt, dass auch bei der konkreten Drohnenabwehr die Ostseestaaten stärker zusammenarbeiten wollen. Er stellt sich gemeinsame Abwehrübungen vor, aber auch, dass man gemeinsam neue Technik entwickelt.
1: Im Himalaya werden nach der schweren Sturzflut immer mehr Opfer geborgen. Die Behörden in Nepal und China sprechen inzwischen von fast 600 Toten. Mehr als 2400 Menschen werden noch vermisst. Das Auswärtige Amt geht aktuell von einer niedrigen zweistelligen Zahl deutscher Vermisster aus. Eine vierköpfige deutsche Familie konnte gerettet werden. Und auch das ist Thema. Die USA haben sich nach Angaben von Präsident Trump neue riesige Ölvorkommen in Venezuela gesichert. Und zwar über mehr als 65 Milliarden Barrel nachgewiesener Ölvorkommen. Damit würden sich die Ölreserven der USA laut Trump mehr als verdoppeln. Die Staatsanwaltschaft in Brüssel fordert ein härteres Vorgehen gegen Drogenbanden. In den vergangenen Tagen hatten Angreifer in Brüssel mehrfach Schüsse aus automatischen Waffen abgefeuert. Jeder von uns kann von einer Kugel getroffen werden, sagte ein Staatsanwalt. Heftige Unwetter sind am Freitagnachmittag und Abend über Norditalien gezogen. In der Gegend von Verona kamen 10 Zentimeter große Hagelkörner runter. In dem Ort Cremona in der Lombardei hat ein Tornado die Kathedrale schwer beschädigt. In Neuss wird heute das große Bürgerschützenfest offiziell eröffnet. Es gilt als größtes weltweit, das von einem einzigen Verein organisiert wird. Bis Dienstag werden rund 1 Million Besucher erwartet. Das Schützenfest beginnt am Mittag mit den traditionellen Kanonenschüssen, dieses Mal am Neusser Hafenbecken. Heute Abend folgt der große Fackelzug durch die Stadt mit mehr als 80 beleuchteten Mottowagen. Und zum Abschluss wird am Dienstagabend der neue Schützenkönig von Neuss ermittelt beim Schießen auf den Holzvogel. Das war WDR aktuell. Und das Wetter in Nordrhein-Westfalen. Bei Tiefstwerten zwischen 16 bis 10 Grad ist es in der Nacht noch überwiegend trocken. Tagsüber gibt Sonne und Wolken im Wechsel, dazwischen aber auch mal einen Schauer und viel Wind. In Wermelskirchen bis 21, in Dortmund bis 22 und in Neuss bis 24 Grad. Es ist 4.03 Uhr.
4: Dankeschön für die aktuellen Nachrichten. Von mir der Blick auf die Straßen im Lande. Hier ist der Verkehrsservice in der ARD-Hitnacht. Die Autobahn 1 Bremen Richtung Hamburg ist zwischen Harburg und Stillhorn wegen Bauarbeiten gesperrt. Umleitung führt über die U83. Die A1 Hamburg Richtung Lübeck ist zwischen Kreuz Bad Geheide und Bad Oldesloe wegen Bauarbeiten gesperrt. In Berlin die A100 Stadtring Richtung Wedding ist zwischen Detmolder Straße und Hohenzollerndamm wegen Brückenarbeiten gesperrt. Und dann noch die Autobahn 448 Dortmund-Witten Richtung Bochum-West. Hier ist zwischen Bochum-Altenbochum und Bochum-Weidmar wegen Bauarbeiten gesperrt. Ihnen unterwegs eine gute Fahrt durch die Nacht.
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4: 4 Stunden nach Mitternacht gibt es jetzt Midnight Oil mit Bats A Burning. Hanno Bauer ist hier in Magdeburg.

Hier ist die ARD Hitnacht mit Musik von Nelly Furtado. All good things come to an end. Das könnte zum Beispiel auch die Fahrt sein, die Elke jetzt gerade unternimmt. Sie hat nämlich geschrieben: Hallo Hanno, ich bin mit meinem Truck von Augsburg nach Aachen unterwegs. Nachdem die Vollsperrung auf der A61 wieder aufgehoben ist, mache ich jetzt an der Raststätte Wonnegau noch meine Pause und hoffe, dass ich dann staufrei weiterkomme. Habe von hier noch circa 3,5 Stunden zu fahren bis ins wohlverdiente Wochenende. Ich grüße alle, die durch die Nacht unterwegs sind und wünsche allen allzeit gute Fahrt. Ich habe übrigens die Mondfinsternis gestern beobachten dürfen auf dem Weg von München nach Augsburg. Ja, und in E-Mail 2 schiebt Elke noch hinterher: Hallo Hanno, habe vergessen, das Hitnacht-Team zu grüßen und Danke zu sagen fürs tolle Nachtprogramm. Ich habe jetzt extra nochmal angehalten. Also lieben Gruß und schönes Wochenende von Elke. Elke, das bedeutet mir was, extra nochmal ranzufahren und den Gruß nachzuliefern, obwohl es in Richtung Heimathafen geht. Das ist was, das zählt gleich doppelt und dreifach. Also gute Fahrt, ebenfalls doppelt und dreifach und ein schönes Wochenende.

0: Hier ist die ARD-Hitnacht und da haben wir doch hier einen bayerischen Schwaben, der uns hier gerne sagt, warum er in der Nacht wach bleibt.
1: Ja, hallo, hier ist Stefan aus Donauwörth. Ich bin schlaflos und freue mich jeden Tag über eure Musik, die mich durch die Nacht begleitet. Ich bin in Donauwörth ein Oldie und das passt ganz gut. Heute ist bei uns Oldtimer-Tag. Da treffen sich alle Leute, die alte Autos haben. Und ja, da freue ich mich schon drauf. Vielleicht sieht man sich ja. Danke, ciao.
0: Ja, dann wünsche ich natürlich einen optimalen, schönen Tag mit den ganzen Oldtimern. Und ein wunderbares Wetter wünsche ich natürlich auch dazu. Hoffentlich bleibt es.

0: Der Sandra ist das, die hier zum Schluss flüstert. Das sei nur mal so bemerkt hier bei Enigma Return to Innocence. 4.30 Uhr damit und Zeit für den Verkehrsservice in der ARD-Hitnacht. Die Autobahn 1 Bremen Richtung Hamburg ist zwischen Harburg und Stillhorn wegen Bauarbeiten gesperrt. Bis zum Montag hinein. Umleitung bitte benutzen, die U83. Die A1 Hamburg Richtung Lübeck ist zwischen Kreuz Bad Geheide und Bad Oldesloe wegen Bauarbeiten noch anderthalb Stunden gesperrt. Bis 6 Uhr soll es nämlich dauern. Dann in Berlin die A100 Stadtring Richtung Wedding ist zwischen Detmolder Straße und Hohenzollerndamm wegen Brückenarbeiten gesperrt. Und die Autobahn 448 Dortmund-Witten Richtung Bochum-West ist zwischen Bochum-Altenbochum und Bochum-Weidmar wegen Bauarbeiten ebenfalls das ganze Wochenende über gesperrt. Gute Fahrt, bleiben Sie munter.
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0: Für alle munter im Studio ist Hanna.

Sarah Connor in der ARD-Hitnacht. Und wir bleiben gleich bei den Mädels, deren Vorname mit dem Buchstaben S beginnt. Jetzt auch hier bei diesem herrlichen Lied von OMD. Denn es geht hier um die... Secret? Ach ne, Secret heißt da der Song. Okay. Dann doch nicht Vorname.

ist die ARD-Hitnacht. Und Britta hat geschrieben: Liebes Team der ARD-Hitnacht, heute haben wir auf unserer Australien-Umrundung endlich mal wieder genug Empfang. Wir sind gerade in Mount Isa, einer der wenigen Städten im Outback. Und was machen wir natürlich beim Frühstück, beziehungsweise mittlerweile fast Mittagessen? Die ARD-Hitnacht hören, wir sind ja 8 Stunden vor euch. Dieses Wochenende haben wir ein kleines bisschen Heimweh, denn in Oberfallstätte im Kreis Olpe wird gerade das traditionelle Schützenfest gefeiert. Für echte Sauerländer ist das ja quasi ein Hochamt der guten Laune, ein Pflichttermin zum Feiern, Lachen und Zusammenstehen. Leider ist der Weg in diesem Jahr für uns zu lang. Es liegen etwa 14.600 Kilometer zwischen Mount Isa und Oberfallstätte. Darum würden wir gerne auf diesem Wege unseren Freunden und allen Bewohnern von Oberfallstätte ein tolles Fest wünschen. Wenn ihr das vielleicht kurz im Radio erwähnen könntet, würden wir uns riesig freuen. Das wäre ja ein Stück Heimat, das uns bis hier ans andere Ende der Welt erreicht. Vielen Dank, dass ihr uns jeden Tag ein bisschen Heimat ins Outback schickt. Herzliche Grüße aus Australien von Britta und Norbert, und da grüße ich ganz lieb zurück. Und ja, vielleicht klappt es ja dann beim nächsten Mal wieder dabei zu sein beim Schützenfest. Und hoffentlich kriegt ihr jetzt auch noch Resonanz von all denen, die das jetzt gehört haben und euch schreiben können, weil sie euch kennen. Also Britta und Norbert Sangermann haben da geschrieben aus Australien. Und ich grüße ganz lieb zurück und wünsche auch dort ein schönes Wochenende.

Oasis in der ARD Hitnacht Wonderwall. Da tanzen wir uns doch hervorragend weiter in Richtung Samstagmorgen. In 7 Minuten gibt es erst einmal die aktuellen Nachrichten, 5 Uhr. Und dann geht's noch eine Stunde weiter gemeinsam in Richtung Samstagmorgen. Jetzt erstmal Musik von Marshall Hayne, Dancing in the City.

0: in einer Partnerschaft mit der Privatwirtschaft, in Absprache mit der geschäftsführenden venezolanischen Präsidentin. Den US-Steuerzahlern entstünden keine Kosten, so Trump. Amerika werde wegen des Deals auf Jahre von niedrigeren Spritpreisen profitieren. Nach Angaben von US-Außenminister Rubio bringt die Vereinbarung fast 100 Milliarden Dollar an privaten Investitionen für Venezuela. Das bedeutet tausende gut bezahlte Jobs dort und einen Beitrag zum Wiederaufbau der Wirtschaft des Landes.
1: Nach einem Hackerangriff auf die Verwaltung wird das Land Berlin erpresst. Das bestätigte der regierende Bürgermeister Wegner nach einer Sondersitzung des Senats. Der Cyberangriff war vor knapp 2 Wochen bekannt geworden. Heike Lüttich berichtet.
2: Der Spiegel hat recherchiert, dass die bekannte Ransomware-Gruppierung Rizedia hinter dem Cyberangriff steckt. Die hat eine Leak-Seite im Darknet, auf der steht, dass die Hacker innerhalb einer Woche rund 2 Millionen Euro in Bitcoin verlangen. Sonst würden sie die knapp 6 Terabyte an erbeuteten sensiblen Daten veröffentlichen. Dazu gehören Dateien aus Ordnungswidrigkeitsverfahren und der Justiz, aber auch Notfallpläne, Login-Dateien und Verträge.
1: Und darüber wird auch gesprochen. Innenminister Dobrindt hat mit den Ostsee-Anrainerstaaten über die gemeinsame Abwehr von Drohnen, zum Beispiel aus Russland, beraten. Es soll eine Abwehrzentrale eingerichtet werden, an der alle Länder beteiligt sind. Verteidigungsminister Pistorius und Baden-Württembergs Ministerpräsident Özdemir haben gemeinsam zu einem AfD-Verbotsverfahren auf Landesebene aufgerufen. In einem Beitrag für die FAZ fordern sie konkret eine Überprüfung der AfD-Landesverbände in Thüringen, Sachsen, Sachsen-Anhalt und Brandenburg. In der 2. Fußball-Bundesliga hat Bochum seinen Heimvorteil nicht nutzen können. Die Mannschaft verlor gegen Osnabrück 0:1. Wer macht die schönste Wasserbombe im ganzen Land? Die Frage wird heute beim Arschbomben-Contest im Werkschwimmbad auf der Kokerei des UNESCO-Welterbes Zollverein Essen beantwortet. In 3 Durchgängen treten die Teilnehmer gegeneinander an und eine Jury bewertet die Sprünge nach Kriterien wie etwa, wer macht die größte Wasserfontäne? Die Teilnahme ist kostenfrei, jeder kann teilnehmen, der schwimmen kann. Der Contest startet um 12 Uhr. Das war WDR aktuell. Und das Wetter in NRW bringt heute Sonne und Wolken und Schauer im Wechsel. In Velbert bis 22 Grad, in St. Augustin bis 23 und in Bielefeld bis 24. Es ist 5.03 Uhr.
3: Dankeschön für die letzten Nachtnachrichten. Von mir jetzt der Blick auf die Straßen. Hier ist der Verkehrsservice in der ARD-Hitnacht. Die A1 Bremen Richtung Hamburg ist zwischen Harburg und Stillhorn wegen Bauarbeiten das ganze Wochenende übergesperrt. Umleitung ist die U83. Dann die Autobahn 1 Hamburg Richtung Lübeck ist zwischen Kreuz Bartgeheide und Bad Oldesloe wegen Bauarbeiten noch 1 Stunde gesperrt bis um 6. Die A14 Wismar Richtung Schwerin ist zwischen Schwerin Ost und Kreuz Schwerin nach einem Unfall gesperrt. A38 Halle Richtung Leipzig zwischen Lützen und Rastplatz Fuchsaue. Gefahr durch eine ungesicherte Unfallstelle. In Berlin die Autobahn 100 Stadtring Richtung Wedding ist zwischen Detmolder Straße und Hohenzollerndamm wegen Brückenbauarbeiten gesperrt. Und dann auch die Autobahn 448 Dortmund-Witten Richtung Bochum-West. Hier ist zwischen Bochum-Altenbochum und Bochum-Weidmar wegen Bauarbeiten auch das ganze Wochenende über gesperrt. Gute Fahrt Ihnen dort, wo Sie unterwegs sind.
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3: Und für alle munter im Studio ist Hanna Bauer in Magdeburg. Ich grüße schön und wünsche ein schönes Wochenende.

zum Schreien. George McRae. Ja, der kräht hier ordentlich in den Morgen hinein. Mit Rock Your Baby, hier ist die ARD Hitnacht. Und es gibt eine aktuelle Warnmeldung von der Autobahn 45 zwischen Langenselbert-West und Hammersbach. Achtung bitte in beiden Richtungen, Gefahr durch und für Rehe auf der Fahrbahn. Also A45 zwischen Langenselbert-West und Hammersbach in beiden Richtungen, Gefahr durch und für Rehe auf der Fahrbahn.

in der ARD-Hitnacht. Und für Daniela, unsere Pilotin der Radiofamilie, geht so langsam die Nacht zu Ende. Sie hat geschrieben, guten Morgen, lieber Hanno, es ist schön, dich wieder in der Hitnacht zu hören. Ich habe die Sendung leider nicht ganz hören können, weil ich mich in einer Nachtübung befunden habe. Jetzt höre ich noch bei einem frisch gebrühten Kaffee den Rest der Sendung und dann werde ich auch mich genau wie ihr in der Hitnacht nach der Sendung zur Ruhe begeben und freue mich auf die nächste Hitnacht. Genau, Dani, morgen dann gleich wieder mit mir. Und sie schreibt noch weiter, ich wünsche dir und der gesamten Radiofamilie ein schönes Wochenende. Eure Daniela aus Oberhausen, / München. Daniela, jetzt schönes Ausschlafen und dann weiter im Dienst.

0: Hier scheint schon die Sonne bei den Stranglers. Always the sun. Und manche sind dabei schon aus dem Bett gefallen, höre ich. Ja, ich habe gerade unseren Anrufbeantworter abgehört. Da war doch diese Nachricht drauf.
1: Ich habe ein kleines Gedicht vorbereitet. Heute aus dem Bett gefallen. Bestens steht es um uns alle. Ja, es wird ein schöner Tag, gerade so, wie ich ihn mag. Danke aus Dortmund. Talk. Ciao.
0: Talk. Alles Gute und natürlich auch einen schönen Tag, wie du ihn magst.

0: Das Lied für alle Nachtarbeiterinnen. Donna Summer, she worked hard for the money. Und damit 5.30 Uhr Zeit für den Verkehrsservice der ARD Hitnacht. Die Autobahn 1 Bremen Richtung Hamburg ist zwischen Harburg und Stillhorn wegen Bauarbeiten gesperrt. Umleitung ist die U83. Die A1 Hamburg Richtung Lübeck ist zwischen Kreuz Bad Geheide und Bad Oldesloe wegen Bauarbeiten bis 6 Uhr gesperrt. Dann noch die Autobahn 14 Wismar Richtung Schwerin. Hier ist zwischen Schwerin Ost und Kreuz Schwerin nach einem Unfall gesperrt. Weiter geht der Blick auf die Autobahn 38 Halle Richtung Leipzig zwischen Lützen und Leipzig Südwest ist hier nach einem Unfall gesperrt. Die A100 in Berlin Stadtring Richtung Wedding ist zwischen Detmolder Straße und Hohenzollern-Damm wegen Brückenbauarbeiten gesperrt. Und dann noch die Autobahn 448 Dortmund-Witten Richtung Bochum West. Hier ist zwischen Bochum-Altenbochum und Bochum-Weitmar wegen Bauarbeiten gesperrt. Gute Fahrt Ihnen unterwegs. Kommen Sie gut in den Samstagmorgen hinein.
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0: Für alle, die schon oder noch munter sind. Hanno Bauer hier in Magdeburg.

0: Immer mehr Strecke, immer mehr Kilometer sollen es werden. Heute und in den nächsten Tagen nicht bei Elke, sondern bei ihrem Sohn. Aber Elke ist diejenige, die geschrieben hat an ard-hitnacht@mdr.de. Elke hat geschrieben, guten Morgen, ich bin jetzt startklar für den Frühdienst und möchte auf diesem Wege meinen Sohn und auch seine vier Kumpels grüßen. Die starten nämlich heute ihre Challenge von Hamburg nach Portugal ohne Geld. Das ohne hat sie auch noch ganz groß geschrieben. Ja, also wahnsinnige Reise. Von Hamburg nach Portugal ohne Geld soll es gehen. 9 Uhr Start in Hamburg am Rathaus. Getrennt voneinander geht's dann los. Wiedersehen in Lissabon am Rathaus. Das wird spannend und verspricht viel Spaß. An alle liebe Grüße und ein schönes Wochenende. Elke, ohne Geld, gibst du eine Geheimreserve, hast du doch deinem Jungen unter die Schuheinlegesohle genäht, oder? Und ja, ohne Geld, das mag ja vielleicht noch gehen, aber ohne Handy, das wäre dann noch die nächste Stufe. Fürs nächste Jahr dann vielleicht. Aber toi, toi, toi, dass alle gut ankommen.
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0: Und natürlich wünsche ich nur schöne Begegnungen. Hier ist die ARD-Hitnacht. 5:44 Uhr ist es.

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Gareth Gates war das hier in der ARD-Nacht, die jetzt zu Ende geht. In 9 Minuten beginnen nämlich die Frühsendungen und sie werden begleitet in den Tag durch ausgeschlafene Frühteams. Hanno Bauer ist mein Name und wenn Sie möchten, bin ich auch nächste Nacht wieder für Sie da. Bis dann. Ciao. Machen Sie es gut.

0: Über das Wetter. Heute gibt es einen windigen Mix aus mal mehr, mal weniger Wolken und Sonne ist auch dabei. Schauer sind erstmal selten. Am ersten nördlich der Ruhr möglich. Richtung Abend ziehen von den Niederlanden her dann häufiger Schauer auf. Winterberg erreicht 18 Grad. Münster 24, Bergheim 25 Grad.
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0: Die Nachrichten mit Christina Maria Greve. Guten Morgen.
2: Die Leute sollen wiederkommen und sagen, hier ist es schön, hier ist es nett. Davon leben wir als Kaufleute, dass man auch mittlerweile einfach eine schöne Zeit gibt den Menschen.
0: Dieser Händler

0: Die Tour in Münster vorbeikommen, können mitreden und live dabei zusehen, wie im WDR über Themen diskutiert wird und wie die Themen am Ende ins Programm kommen. Mit dabei sind auch die WDR-Moderatoren Desiree Rösch, Miriam Lange und Andreas Bursche.
1: Nepal hat nach der Flutkatastrophe im Himalaya um gezielte ausländische Hilfe gebeten, zum Beispiel beim Wiederaufbau von Verkehrsverbindungen oder bei der Identifizierung von Toten. Die allgemeinen Such- und Rettungsarbeiten will das Land weiter alleine erledigen. Aktuell liegt die Zahl der Toten bei fast 600. Mehr als 2500 Menschen gelten noch als vermisst. Nach dem Gletscherabbruch in Nepal besteht immer noch die Gefahr von weiteren Dammbrüchen. Bayern München hat das Auftaktspiel zur neuen Fußball-Bundesliga-Saison gewonnen. Der deutsche Meister setzte sich mit 5:1 gegen Stuttgart durch, nachdem er zur Pause 1:0 geführt hatte. Michael Küster, WDR Sport.
2: Erst eine Bundesliga-Partie ist absolviert und schon lässt der FC Bayern Auftaktgegner Stuttgart ziemlich alt aussehen. Kurz nach der Pause gelang Wagnermann per Abstauber der Ausgleich, aber nur 3 Minuten danach hatte der Titelverteidiger genug. Ulisse nach 55 Minuten mit der erneuten Bayern-Führung. Kurz danach traf Wagnermann unglücklich ins eigene Tor. Pavlovic und Diaz erledigten kurz vor dem Ende den Rest. Der FC Bayern nach diesem 5:1 über den VfB Stuttgart schon jetzt wieder in bestechender Frühform.
1: Und dann gibt es noch diese Themen. Die USA haben sich nach Angaben von Präsident Trump neue riesige Ölvorkommen in Venezuela gesichert. Insgesamt mehr als 65 Milliarden Barrel. Damit würden sich die Ölreserven der USA laut Trump mehr als verdoppeln. Deutsche Unternehmen haben im vergangenen Jahr fast 86 Milliarden Euro für kranke Mitarbeiter gezahlt. Diese Zahl, über die die Rheinische Post berichtet, hat sich nach Angaben des arbeitgebernahen Instituts der deutschen Wirtschaft in den vergangenen 15 Jahren verdoppelt. Über Norditalien sind heftige Unwetter hinweggezogen mit 10 cm großen Hagelkörnern in der Gegend von Verona. In dem Ort Cremona in der Lombardei hat ein Tornado die Kathedrale schwer beschädigt. Ein freilaufender Hund hat in der Nacht den Verkehr auf einer Autobahn in Baden-Württemberg für 2 Stunden lahmgelegt. Die Polizei bremste den Verkehr auf der A8 bei Pforzheim ab und verfolgte den Hund sogar mit einem Hubschrauber. Das Tier konnte die Autobahn wegen Wildschutzzäunen am Rand aber nicht verlassen. Schließlich fand der Hund einen Ausweg über eine Auffahrt. Danach verlor sich seine Spur. Der Besitzer des Tieres konnte nicht ausfindig gemacht werden. Zu einem Unfall kam es nicht. Das war WDR Aktuell.
3: Und hier ist WDR 4 mit der Verkehrslage. Wir möchten, dass Sie gut ankommen und ich habe 2 Sperrungen für Sie. Die A3 Köln-Oberhausen ist zwischen Kreuz Breitscheid und Kreuz Kaiserberg wegen Bauarbeiten bis voraussichtlich morgen Abend 20 Uhr gesperrt. Und die A448 Dortmund-Witten Richtung Bochum-West ist zwischen Bochum-Altenbochum und Bochum-Weitmar wegen Bauarbeiten bis Montag 5 Uhr gesperrt. Alle Staus auch bei WDR 4 in der neuen ARD Sounds App. Kommen Sie gut an, wenn Sie gerade unterwegs sind.
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3: Puh, ganz schön früh, oder? Das Schöne an dieser Uhrzeit am Wochenende, die Autobahnen sind frei, haben wir eben gehört, keine Staus. Entspannt fahren heißt das und entspannt ankommen und der erste Kaffee ist immer der leckerste. Sind Sie auch schon dabei beim Kaffee? Dann Prost! Schönen guten Morgen. Alles Paletti, alles alright jetzt mit Christopher Cross.

0: Die Liebe lieben bei WDR 4 am frühen Morgen. Ist ein bisschen doof, ne? Die Sommerferien gehen zu Ende. Dafür aber endlich wieder Fußball. Gestern Abend ist die Bundesliga ja in die neue Spielzeit gestartet. Zum Auftakt haben gespielt Bayern München und der VfB Stuttgart. Ergebnis 5:1. Wie haben wir eben gehört, in bestechender Frühform. Also kann ich von mir um diese Uhrzeit nicht gerade behaupten. Aber egal, mit wem Sie es halten in der Bundesliga. Für Nordrhein-Westfalen ist in der Bundesliga wirklich jede Menge dabei. WDR4-Reporter Steffen Robionek, jede Menge, würde ich jetzt mal sagen, ist untertrieben. Man könnte eher fast sagen, fest in der Hand der Westvereine.
1: Also zumindest zahlenmäßig dominiert Nordrhein-Westfalen die Bundesliga. 6 Vereine, also ein Drittel der Liga. Das schafft kein anderes Bundesland. Neu oder eher gesagt wieder mit dabei in dieser Spielzeit. Einer der größten Traditionsvereine Deutschlands.
2: Jetzt ist das Spiel aus. Der FC Schalke 04 kehrt zurück in die Bundesliga.
1: 5 lange Jahre mussten die Gelsenkirchner warten. Jetzt ist der FC Schalke 04 zurück und die Euphorie bei den Fans riesig. 100.000 von ihnen waren allein bei der Saisoneröffnung. Und selbst beim ewigen Rivalen Borussia Dortmund freuen sich die Fans über die Rückkehr der Schalker ins Oberhaus.
3: Auf die Duelle gegen Schalke zum Beispiel, da freue ich mich am meisten drauf, ja.
4: Warum?
3: Generell, weil wir es jetzt lange nicht mehr hatten.
1: Apropos BVB, der eröffnet die Saison heute um 18:30 gegen den HSV. Generelle Trinkpausen wie bei der WM wird es dann nicht geben, wenn da gespielt wird. Wen das bei der WM genervt hat, das wird es in dieser Form in der Bundesliga nicht geben.
0: Also ich fand das ja schön, ne, für eine eigene Trinkpause. Gut, da bleibt also alles beim Alten. Dafür haben wir neben dem FC Schalke noch einen Neuling aus NRW, ne?
1: Der SC Paderborn ist zurück in der Bundesliga. Es ist der 3. Aufstieg in die Belletage des deutschen Fußballs. Und, das macht sie irgendwie sympathisch, die Fans gehen mit wirklich bescheidenen Erwartungen in diese Spielzeit.
5: Ich hoffe nur, dass sie jetzt endlich mal in der ersten Liga bleiben.
6: Ich hoffe, dass wir eine schöne Saison spielen, der Rest ist mir völlig egal.
1: Bei den meisten Wettanbietern gilt Paderborn übrigens als einer der 2 sicheren Absteiger am Saisonende. Aber, ich lehne mich da einfach mal aus dem Fenster, ich würde nicht darauf wetten. Erste Chance zu beweisen, wozu der SC Paderborn imstande ist. Heute 15.30 Uhr bei Mainz 05.
0: Schauen wir mal. Und natürlich freuen wir uns auch auf den ersten FC Köln, Borussia Mönchengladbach und Bayer Leverkusen. Die Bundesliga fest in der Hand der Westvereine. Danke für den kleinen Appetizer, WDR4-Reporter Stefan Robionek.

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Stefanie hat uns geschrieben, und zwar: beim ersten Kaffee bin ich sofort dabei, bin auch gerade dabei, und zwar 32 Liter Kaffee zu kochen. Das ist allerdings auch für mich ein bisschen zu viel. Das ist für die 5 Stationen in unserem Seniorenheim. Liebe Grüße aus dem Marienstift in Oer-Erkenschwick. Ja, liebe Grüße zurück an die ganze Mannschaft.

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2: Hallo, Bastian Bender hier. Ich wünsche Ihnen ein richtig schönes Wochenende. Kommende Woche ist Katharina Theule für Sie da und sorgt für einen schönen Morgen. Vielleicht ja auch schon mit dem ein oder anderen Lebenstraum, der wahr wird. Einmal im Leben. Die ganzen Infos dazu finden Sie auf wdr4.de. So, was haben wir noch? Natürlich 80er und die größten Klassiker. Also so Songs wie der hier.
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0: Er war schon wirklich genial. Michael Jackson. Und das ist das Wetter für Sie. Es gibt Wind heute, Wolken und Sonne mal mehr, mal weniger. Schauer sind erstmal selten, wenn dann nördlich der Ruhr. Attendorn kommt auf 22 Grad, Euskirchen 23, Bochum 25 Grad.
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2: Um 6.30 Uhr mit Christine Maria Grewe. Guten Morgen. In Münster geht der NRW-Tag weiter zum 80. Gründungsjubiläum des Bundeslands. Am Mittag stellt sich Ministerpräsident Wüst den Fragen der Besucher und nimmt auch an einer öffentlichen WDR-Themenkonferenz teil. Am Abend gibt es auf dem Schlossplatz zum Abschluss des NRW-Tags ein großes Klassikkonzert. Nepal hat nach der Flutkatastrophe im Himalaya um gezielte ausländische Hilfe gebeten, zum Beispiel beim Wiederaufbau von Verkehrsverbindungen oder bei der Identifizierung von Toten. Aktuell liegt die Zahl der Toten bei fast 600. Mehr als 2500 Menschen gelten noch als vermisst. Ein EU-Beitritt von Island könnte näher rücken. Die Isländer stimmen heute über neue Gespräche dazu ab. Es wird ein enges Rennen erwartet. Ein Knackpunkt ist die Fischerei und mögliche Konkurrenz durch Boote aus anderen EU-Staaten. Nach einem Hackerangriff auf die Verwaltung wird das Land Berlin erpresst. Das bestätigte der regierende Bürgermeister Wegner nach einer Sondersitzung des Senats. Der Cyberangriff war vor knapp 2 Wochen bekannt geworden. Die Ermittler gehen aber davon aus, dass er mehrere Tage davor erfolgte. Laut einem Medienbericht verlangen die Erpresser rund 2 Millionen Euro. Das war WDR aktuell.
0: Und hier ist WDR 4 mit der Verkehrslage. Die A3 Köln Richtung Oberhausen ist zwischen Kreuz Breitscheid und Kreuz Kaiserberg wegen Bauarbeiten bis Sonntagabend 20 Uhr gesperrt. Und die A448 Dortmund-Witten Richtung Bochum-West ist zwischen Bochum-Altenbochum und Bochum-Weitmar wegen Bauarbeiten bis Montag 5 Uhr gesperrt. Mehr haben wir nicht, noch keine Staus. Und wenn wir die haben, dann können Sie die hören und natürlich auch alle anderen relevanten Meldungen in der neuen ARD Sounds App. Ich bin Katja Franke. Schönen guten Morgen.
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0: Ein berührender Klassiker von Roberta Fleck bei WDR 4. Schönen guten Morgen. Oder auch nicht, ne? Kennen Sie das auch? Die halbe Nacht wach im Bett verbracht und Probleme gewälzt. Ja, und am Tag dreht sich dann das Gedankenkarussell weiter und weiter und weiter. Wir schaffen Abhilfe bei WDR 4. Vielmehr WDR 4-Reporterin Andrea Klaassen tut es. Vielmehr, sie lässt sich erklären, wie man das abstellen kann. Und zwar bei einer Wanderung in Telgte im Münsterland. Aber das ist nicht irgendeine Wanderung. Sie hat mit Wanderführerin Angelika Lindner einen achtsamen Waldspaziergang gemacht. So mit Ohm oder so, hören wir mal.
1: Startpunkt ist der Parkplatz des Ausflugslokals Waldhütte in Telgte. Angelika Lindner begrüßt uns 6 Teilnehmer und bittet uns, während des Spaziergangs nicht zu sprechen.
2: Damit man nicht aus diesem Flow rauskommt. Das wird wirklich vielleicht für den einen oder anderen eine Herausforderung. Aber vielleicht genießt ihr das auch total. Okay, wir gehen los.
1: Angelika Lindner führt uns in einen Mischwald. Während des achtsamen Waldspaziergangs werde sie uns immer wieder kleine Aufgaben geben, hatte sie eingangs gesagt, die unsere Wahrnehmung schärfen. Auf der ersten Wegpassage ist das Atmen-Thema. Es geht darum, Schritte und Atmung aufeinander abzustimmen. Gar nicht so einfach. Meine Schritte sind viel zu hastig, um ruhig atmen zu können. Nach einer Weile halten wir an und machen eine Feedbackrunde.
3: Was mir auch aufgefallen ist, ich werde langsamer dadurch, weil ansonsten bin ich auch immer diejenige, die, ne, vorne gibt's Geld. Nö, und deswegen fand ich das jetzt mit dem Atmen toll.
4: Wenn man so in so Gedankenkarussells ist, dann ist das vollkommen weg, weil man sich so auf das Atmen konzentrieren muss, dass das vorbei ist. Und das fällt mir immer wieder auf und das war jetzt auch wieder so.
1: Die Aufgabe für den nächsten Wegabschnitt ist, mal anders in die Landschaft zu schauen.
2: Schau dich einfach um, vielleicht gibt es irgendetwas, was dich fasziniert, was dich beeindruckt, was du so noch nie gesehen hast.
1: Mir fallen die jungen kleinen Bäume auf, die unter den großen wachsen. Mir kommt der Gedanke, dass das Leben immer weitergeht.
5: Unterwegs ist mir eine Kuhle aufgefallen, wo ich dann aber auch überlegt habe, wer sich's da drin wahrscheinlich gemütlich gemacht hat.
1: Dann kommt die Aufgabe, die ich am spannendsten finde.
2: Wir kommen jetzt quasi vom Weg ab und wir entdecken jetzt einfach mal ein Stückchen noch mehr Wildnis auf dem Weg. Und auch hier möchte ich einfach euch anregen, mal in euch hineinzuhorchen. Was macht's mit dir?
1: Der schmale Weg ist uneben, ein wenig zugewachsen. Man bleibt leicht an Brombeerbüschen hängen. Mir kommt das in den Sinn. In der Wildnis muss man gut auf sich aufpassen. Nach 3,5 Stunden und knapp 7 Kilometern kommen wir wieder am Ausgangspunkt an. Ich nehme mit, öfter mal bewusst Tempo rausnehmen, sich einen Sinn raussuchen und mal nur darauf zu achten. Uns alle hat dieser Spaziergang unglaublich entschleunigt.
6: Einfach schön. So.
7: Ja, total schön, was Besonderes.
0: Ein achtsamer Waldspaziergang in Telgte, schon allein die Bilder auf wdr4.de helfen beim Runterkommen. Und das hier, das hilft.

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War schon irgendwie gut, ne? Konnte man auch im halbwachen Zustand oder noch halb schlafend mit 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
ist, lalalei, ne? Perfekt für den frühen Samstagmorgen. Schönen guten Morgen und jetzt ist Schluss mit müde und bin lalalei. Hier kommt ein Aufstehsong von Dead or Alive.

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0: zum Mitsingen im halbwachen Zustand. Schönen guten Morgen. Hier ist das Wetter für Sie. Heute gibt's einen windigen Mix aus mal mehr, mal weniger Wolken und Sonne ist auch dabei. Schauer sind erstmal selten. Am ehesten sind die nördlich der Ruhr möglich und Richtung Abend ziehen von den Niederlanden her dann häufiger Schauer auf. Schleiden erreicht dabei 20 Grad, Lüdenscheid 22, Köln 25 Grad. Gucken wir auf den morgigen Tag, da ist es erst häufig grau, immer wieder auch nass. Im weiteren Verlauf wird es dann freundlicher. Der Wind bleibt, stark böig ist er dann, 17 bis 21 Grad dann.
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2: Die Nachrichten mit Christina Maria Grewe. Guten Morgen. Am vierten Tag nach der Sturzflut im Grenzgebiet von Nepal und Tibet werden weiter 2500 Menschen vermisst. Inzwischen ist von mehr als 600 Toten die Rede. Zur aktuellen Lage in der Himalaya-Region Lena Bodewein, WDR Südasien.
3: Die Rettungsarbeiten auf beiden Seiten der Grenze, also sowohl in Nepal als auch in Tibet, laufen weiter. Die waren unterbrochen worden, weil die Bedrohung durch eine erneute Flutwelle bestand. Und jetzt sagt Nepals Außenminister, sie benötigen spezialisierte ausländische Hilfe, und zwar bei der Bergung aus Tunneln. Die Betreiber von Wasserkraftwerken, davon sind ja 13 zerstört worden, hatten erst am Freitag eine genaue Liste der Arbeitskräfte vorgelegt, die vermisst werden. Das sind 900 Menschen. Und es haben Bilder aus dem Katastrophengebiet gezeigt, wie Retter sich zum Beispiel

0: lässt der FC Bayern Auftaktgegner Stuttgart ziemlich alt aussehen. Kurz nach der Pause gelang Wagnermann per Abstauber der Ausgleich, aber nur 3 Minuten danach hatte der Titelverteidiger genug. Ulisse nach 55 Minuten mit der erneuten Bayern-Führung. Kurz danach traf Wagnermann unglücklich ins eigene Tor. Pavlovic und Diaz erledigten kurz vor dem Ende den Rest. Der FC Bayern nach diesem 5:1 über den VfB Stuttgart schon jetzt wieder in bestechender Frühform.
1: Und dann haben wir noch folgende Themen für Sie im Blick. In Münster geht der NRW-Tag weiter, zum 80. Gründungsjubiläum des Bundeslandes. Am Mittag stellt sich Ministerpräsident Wüst den Fragen der Besucher und nimmt auch an einer öffentlichen WDR-Themenkonferenz teil. Die Deutsche Stiftung Patientenschutz fordert deutlich mehr Unterstützungsangebote, um Menschen von einem Suizid abzuhalten. Der Vorsitzende Brüsch sagt, die Bundesregierung ignoriere das Ausmaß des Hilfebedarfs. Die Berliner Landesregierung wird von Hackern erpresst. Das hat der regierende Bürgermeister jetzt bestätigt. Offenbar wollen die Hacker 2 Millionen Euro in Bitcoin. Ansonsten wollen sie sensible Daten veröffentlichen. Die Staatsanwaltschaft in Brüssel fordert ein härteres Vorgehen gegen Drogenbanden. In den vergangenen Tagen hatten Angreifer in der belgischen Hauptstadt mehrfach Schüsse aus automatischen Waffen abgefeuert. Die USA haben sich nach Angaben von Präsident Trump neue riesige Ölvorkommen in Venezuela gesichert, mehr als 65 Milliarden Barrel. Damit würden sich die Ölreserven der USA laut Trump mehr als verdoppeln. Heute gibt es eine deutsche Party auf hoher See in der Arktis. Das Forschungsschiff Polarstern feiert über 2 Millionen gefahrene Seemeilen. Dazu wird ein Shanty-Chor aus Expeditionsteilnehmern eine umgedichtete Version des Songs 500 Miles singen und der Kapitän an Highlights der Schiffsgeschichte erinnern. Die Polarstern ist seit fast 44 Jahren in der Arktis und Antarktis im Einsatz und hat dabei eine Strecke zurückgelegt, die 92 Erdumrundungen auf Höhe des Äquators entspricht. Das war WDR aktuell.
2: Na, das waren ja einige Zahlen. WDR 4 mit der Verkehrslage. Wir möchten, dass Sie gut ankommen. Die A3 Köln-Oberhausen ist zwischen Kreuz Breitscheid und Kreuz Kaiserberg wegen Bauarbeiten bis Sonntagabend 20 Uhr gesperrt. Und die A448 Dortmund-Witten Richtung Bochum-West ist zwischen Bochum-Altenbochum und Bochum-Weitmar wegen Bauarbeiten bis Montag 5 Uhr gesperrt. Staus haben wir immer noch nicht. Schön so. Und wenn Sie da sind, kriegen Sie alle Staus und alle Infos, die relevant sind zur Verkehrslage, bei WDR 4 in der neuen ARD Sounds App.
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2: Kaffee aus, Oweia, was nun? Nix läuft ohne am frühen Morgen. Auf zum Bütchen, ne? Um die Ecke. Mancher Kiosk hat ja sogar schon ab 6 geöffnet und dann vielleicht noch eine süße Tüte mit einpacken für später. Im Pott, da wird die kleine Lebensretterbude heute richtig gefeiert. Und es ist eben nicht nur eine Bude, sondern ganz viele. Wo, wann und wie viele, dazu mehr in wenigen Minuten.
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0: Ein Ausflugstipp von Queen. Einfach mal wieder eine Radtour machen. Hier ist WDR 4. Guten Morgen. Diese Woche habe ich mal wieder das Freilichtmuseum Kommern in der Eifel besucht. Immer sehr schön. Und da steht unter anderem ein alter Kiosk. Und da bin ich richtig so ein bisschen wehmütig geworden, weil die große Bütchenzeit, die ist ja nun mal vorbei in vielen Städten und Regionen. Anders ist das im Pott. Also da sind die Trinkhallen, so heißen sie da, fast immer noch an jeder Ecke zu finden. Und die sind ja nicht nur der perfekte Ort für einen schnellen, oft auch spontanen und späten Einkauf. Nee, in einem Punkt sind sie selbst Supermärkten mit langen Öffnungszeiten überlegen. Die Bütchen haben nämlich auch sonntags geöffnet. Und sie sind einfach ein Stück Heimat.
1: Es ist ja nicht nur, hey, ich gehe mal kurz zu Bude und hol mir ein Getränk. Meistens hast du immer noch irgendwas anderes. Eine Interaktion, triffst einen alten Freund oder triffst Leute und unterhältst dich mit denen.
0: Und heute wird Anne Bude gefeiert. Rund 100 Bütchen und Trinkhallen im Ruhrgebiet machen mit. Und 33 davon sind Programmbuden. Also da gibt's dann Mitmachaktionen mit Musik, Kleinkunst, Fußball ist auch dabei. Außerdem gibt es sowohl Wander- als auch Radrouten zum Erkunden der verschiedenen Buden. Also man kommt ordentlich rum. Also, wenn Sie heute noch nichts vorhaben oder noch eine flotte Besorgung machen müssen oder einfach mal eine andere Trinkhalle erkunden wollen, das geht. Von 15 bis 22 Uhr. Welche Buden wo an der Aktion beteiligt sind, können Sie auf wdr4.de sehen. Und da stehen auch jede Menge weitere Veranstaltungstipps fürs Wochenende.

0: Mike and the Mechanics bei WDR 4 am Samstagmorgen. Eigentlich hätte ich mir diese Woche nach langer Zeit mal wieder eine Bravo kaufen müssen, ne? Weil die ja runden Geburtstag gefeiert hat, obwohl die hätte ja ruhig auch mal in meinem Autohaus ausliegen können, als mein Auto zur Inspektion da war, so wie bei Köttelmanns.
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2: Leute, ich hab mir was überlegt.
3: Oh nein!
2: Morgen, Tina, was siehst du hier?
4: Ha, ein Hochkantposter von einem Mann in einem Disco-Anzug, der aussieht wie unser Juniorchef.
2: Ja, das ist der Boris Köttelmann Starschnitt.
4: Hm? So kann man's auch sagen.
2: Tolli, antreten! Heute vor 70 Jahren kam die erste Bravo raus.
5: Lieber Dr. Sommer, mein Chef stört mich beim Arbeiten.
2: Banause. Tina, wir machen eine neue Ausgabe der Bravo für unsere Kunden.
4: Mhm. Ja, dann ist der Umsatz ja gerettet.
6: Morgen, ich denke intensiv über die Anschaffung eines Magazzino Juvenilo nach.
4: Ja, ja, hier ist Ihr Kaffee, Herr Frings.
6: Danke. Was habt ihr denn da für ein Foto?
4: Das wäre der Herr Köttelmann in der Bravo gewesen.
2: Lacht nur, in die nächsten beiden Kundenzeitschriften kommt ihr als Starschnitte rein.
6: Du lieber Jott, da müssen Sie bei mir aber ein Format noch was breiter machen.
4: Wie wäre es denn mit der Foto-Love-Story, wie ich mich in meine Bilanzen verliebte?
2: Ja, ja, ist ja gut.
7: Moment, ich habe auch noch was. Wusstet ihr, dass es in der Bravo auch Rezeptvorschläge gab?
4: Was?
7: Ja, die Bundesprüfstelle hat nach jeder Ausgabe gekocht.
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0: Penny Lane, die Beatles. Und wie wird es in den Straßen von Nordrhein-Westfalen? Also ich meine jetzt so von oben, also so wettermäßig. Es wird windig, dazu gibt es erstmal einen trockenen Mix aus Sonne und Wolken. Zum Abend kann es dann auch mal nass werden. Schwerte und Solingen 23 Grad, Bielefeld und Zülpich 24 und Lippstadt 26 Grad.
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2: Um 7.30 Uhr mit Christina Maria Greve. Guten Morgen. Nepal hat nach der Flutkatastrophe im Himalaya um gezielte ausländische Hilfe gebeten, unter anderem bei der Bergung aus Tunneln. Betreiber von zerstörten Wasserkraftwerken vermissen hunderte Arbeiter, die in Tunneln festsitzen könnten. In Nepal und Tibet werden insgesamt mehr als 2500 Menschen vermisst. Die Zahl der Toten ist auf mehr als 600 gestiegen. Nach einem Hackerangriff auf die Verwaltung wird das Land Berlin erpresst. Das bestätigte der regierende Bürgermeister Wegner nach einer Sondersitzung des Senats. Der Cyberangriff war vor knapp 2 Wochen bekannt gegeben worden. Die Ermittler gehen aber davon aus, dass er mehrere Tage davor erfolgte. Laut einem Medienbericht verlangen die Erpresser rund 2 Millionen Euro. Die Deutsche Stiftung Patientenschutz fordert deutlich mehr Unterstützungsangebote, um Menschen von einem Suizid abzuhalten. Der Vorsitzende Brüsch sagt, die Bundesregierung ignoriere das Ausmaß des Hilfebedarfs. In Deutschland begehen nach Angaben des Gesundheitsministeriums jährlich mehr als 10.000 Menschen Suizid. In Münster geht der NRW-Tag weiter zum 80. Gründungsjubiläum des Bundeslandes. Am Mittag stellt sich Ministerpräsident Wüst den Fragen der Besucher und nimmt auch an einer öffentlichen WDR-Themenkonferenz teil. Am Abend gibt es auf dem Schlossplatz zum Abschluss des NRW-Tages ein großes Klassikkonzert. Das war WDR aktuell.
0: Wir möchten, dass Sie gut ankommen. Hier ist WDR 4 mit der Verkehrslage. Die A3 Köln-Oberhausen ist zwischen Kreuz Breitscheid und Kreuz Kaserberg wegen Bauarbeiten bis morgen Abend 20 Uhr gesperrt. Und hier haben wir einen ersten Stau. A46 Wuppertal-Düsseldorf zwischen Erkrath und Dreieck Düsseldorf-Süd, 2 Kilometer Stau. Und die A448 Dortmund-Witten Richtung Bochum-West ist zwischen Bochum-Altenbochum und Bochum-Weitmar wegen Bauarbeiten bis Montag 5 Uhr gesperrt. 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
0: Und ich bin Katja Franke. Schönen guten Morgen, hier sind ABC und The Look of Love.

0: So richtig, richtig gute Laune-Lied von den Carpenters bei WDR 4. Es ist das letzte Wochenende der Sommerferien und was uns da wettertechnisch erwartet, das weiß meine Kollegin vom WDR 4 Wetter, Milena Fuhrmann. Ja, sag mal, was ist?
1: Ja, es gibt tatsächlich ein ziemlich wechselhaftes Wetter bei uns in Nordrhein-Westfalen jetzt am letzten Sommerferienwochenende. Heute zum Beispiel erwartet uns ein ziemlich windiger Mix aus mal mehr, mal weniger Wolken und entsprechend Sonnenschein. Schauer sind tagsüber erstmal selten. Am ehesten eher so nördlich der Ruhr noch so möglich. Da kann man ein bisschen was durchziehen. Ansonsten kommen die meisten den Tag über eher trocken durch. So in Richtung später Nachmittag und Abend. Da werden von den Niederlanden ja die Wolken so allmählich dichter und bringen dann im weiteren Verlauf auch ein paar Schauer mit dabei. Aber wie gesagt, für die meisten wird das eher ein trockener Tag und zum Teil sogar auch wieder mit sommerlichen Temperaturen. Bis an die 26 Grad an der Spitze sind heute möglich. Und Teil 2 des Wochenendes, also morgen, beginnt dann erstmal häufig grau, immer wieder auch nass. Im weiteren Verlauf wird es aber insgesamt wieder freundlicher. Es bleibt aber windig, also es hat eher so einen herbstlichen Touch noch durch diesen Wind und mit maximal 21 Grad wird es morgen dann auch nochmal etwas kühler.
0: Aber was ich ja schön finde, das sind diese Wolkenformationen, also gerade da in der Eifel, wo ich wohne, wo man so weit gucken kann, also das ist schon gewaltig, was man da so sieht. Ja, du hast schon gesagt, es fühlt sich so ein bisschen nach Herbst an, auch schon, auch durch diesen Wind. Kommt dann noch mal was Sommerliches oder war es das jetzt mit dem Sommer? Können wir da abschließen?
1: Also ich will jetzt nicht ausschließen, dass da nochmal vielleicht ein kleines Coming-Back des Sommers zu erwarten ist. Ist ja auch nicht selten so, dass es im September nochmal richtig, richtig warm wird. Jetzt die nächsten Tage, das, was wir jetzt eben sagen können, was wir jetzt schon mal absehen können, ist tatsächlich so, dass wir eher bei Temperaturen unter dieser Sommergrenze bleiben, also unter 25 Grad. Montag zum Beispiel 24 Grad und dann 23. Und es bleibt insgesamt eher wechselhaft. Das heißt, es gibt zwar auch freundliche Momente mit Sonnenschein, aber daneben eben auch immer mal wieder Schauer oder Gewitter mit Wind, zum Teil eben auch starken oder stürmischen Böen in der Nähe von Gewittern. Also es bleibt eher bei so einem wechselhaften Wetter, was schon so ein bisschen einen leichten Vorgeschmack auf den Herbst gibt, ohne dass ich ausschließe, dass es vielleicht noch mal irgendwann mal ein kleines Comeback des Sommers geben könnte.
0: Aber alles besser als diese Mega-Hitze, die wir gehabt haben. Milena Fuhrmann aus der WDR-Wetterredaktion, vielen Dank und weiterhin Gerne. Schönes Wochenende.
1: Ebenso.

0: Eddie Grant. Ja, hoffen kann man ja mal.
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0: Und Gustav hat uns eine Sprachnachricht geschickt über unsere neue App ARD Sounds.
3: Schönen guten Morgen, WDR 4. Ja, ich höre natürlich WDR 4 und ich habe einen ganz speziellen Wunsch. Ich würde gerne die zwei Tatortermittler aus Münster gerne treffen und vielleicht auch in einer Serie beziehungsweise in einem Tatort mitspielen. Das wäre mein größter Traum.
0: Das ist ein schöner Traum. Und wenn das klappt, heißt es...
4: Gute Arbeit, Thiel.
0: Ja, gute Arbeit, Bender und Theole, muss ich da sagen. Kommende Woche legen die beiden los, ihre Mission Nordrhein-Westfalen zum Strahlen bringen und ganz, ganz viele Träume wahr werden lassen. Und bitte nicht denken, klappt doch nie. Mein Traum ist doch viel zu verrückt. Nein, erzählen Sie uns Ihre kühnsten Ideen, denn in jedem von uns steckt doch ein...

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1: 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Das hat man, glaube ich, auch nirgendwo. Da kann man wunderschön am Rheinrand fahren und dann noch ein leckeres Kaltgetränk trinken.
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0: Ein schöner 80er von Human League. Und was ist mit dem Wetter? Es ist auch schön windig, ist es. Wolken und Sonne dabei. Schauer erstmal selten, am ersten nördlich der Ruhr. Richtung Abend ziehen von den Niederlanden her dann häufiger Schauer auf. Nümbrecht kommt auf 22 Grad, Mönchengladbach auf 24, Bergisch Gladbach auf 25 Grad.
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0: Die Nachrichten mit Christina Maria Grebe. Guten Morgen.
2: Die Leute sollen wiederkommen und sagen, hier ist es schön, hier ist es nett. Davon leben wir als Kaufleute, dass man auch mittlerweile einfach eine schöne Zeit gibt den Menschen.
0: Dieser Händler freut sich über den NRW-Tag in Münster zum 80. Gründungstag des Bundeslandes. Heute Mittag kommt auch Ministerpräsident Wüst und stellt sich den Fragen der Besucher und von Journalisten bei einer WDR-Themenkonferenz. Mehr von Stefanie Brent.
3: Welche Schlagzeile aus Nordrhein-Westfalen möchten die Menschen in 10 Jahren am liebsten über ihr Bundesland im WDR hören? Was sind die wichtigsten Probleme, die die NRW-Politik angehen soll? Und wo sollen die WDR-Reporter mal genauer hinsehen? Das sind Themen, über die WDR-Chefredakteur Stefan Brandenburg mit dem Ministerpräsidenten und den Bürgerinnen und Bürgern vor Ort sprechen wird. Alle, die am Agiditor in Münster vorbeikommen, können mitreden und live dabei zusehen, wie im WDR über Themen diskutiert wird und wie die Themen am Ende ins Programm kommen. Mit dabei sind auch die WDR-Moderatoren Desiree Rösch, Miriam Lange und Andreas Bursche.
0: Nepal hat nach der Flutkatastrophe im Himalaya um gezielte ausländische Hilfe gebeten, zum Beispiel beim Wiederaufbau von Verkehrsverbindungen oder bei der Identifizierung von Toten. Die allgemeinen Such- und Rettungsarbeiten will das Land weiter alleine erledigen. Aktuell liegt die Zahl

0: innerhalb einer Woche rund 2 Millionen Euro in Bitcoin verlangen. Sonst würden sie die knapp 6 Terabyte an erbeuteten sensiblen Daten veröffentlichen. Dazu gehören Dateien aus Ordnungswidrigkeitsverfahren und der Justiz, aber auch Notfallpläne, Login-Dateien und Verträge.
1: Und auch das ist gerade Thema. In Island stimmen die Menschen heute über EU-Beitrittsgespräche ab. Hauptstreitpunkt ist die Fischerei, bei der einige isländische Fischer zu große Konkurrenz fürchten. Deutsche Unternehmen haben im vergangenen Jahr fast 86 Milliarden Euro für kranke Mitarbeiter gezahlt. Diese Zahl, über die die Rheinische Post berichtet, hat sich nach Angaben des arbeitgebernahen Instituts der deutschen Wirtschaft in den vergangenen 15 Jahren verdoppelt. Im Hockey haben es die deutschen Männer ins WM-Finale geschafft, durch einen 2:1-Sieg gegen Argentinien. Im Endspiel trifft das deutsche Team morgen in Belgien auf Spanien. Seit 2021 sind sie immaterielles Kulturerbe, die Trinkhallen im Ruhrgebiet, die ja auch Dorfplatz der Großstadt bezeichnet werden. Und heute findet zum 5. Mal der Tag der Trinkhallen statt. Kabarettist Kai Magnus Sting erinnert sich an die Trinkhalle seiner Kindheit.
2: Dann war hier die Durchreiche. Da ging das auf, da kam einer raus. Was denn? Also ich wurde ja nicht gefragt, was kann ich Gutes für dich tun? Du hast ja immer das Gefühl, ich störe. Also ging das Ding auf. Was denn? Und dann hast du gesagt, ich hätte gern eine Lakritzschnecke und ein Mickey und ein Ipsheft.
1: An rund 100 Buden zwischen Dortmund und Duisburg gibt es heute Live-Musik, Lesungen, DJ-Sets oder auch Familienaktionen wie Kinderschminken oder Zauberei. Das war WDR Aktuell.
3: Und hier ist WDR 4 mit der Verkehrslage. Wir wollen, dass Sie gut ankommen. Die A3 Köln-Oberhausen ist zwischen Kreuz Breitscheid und Kreuz Kaiserberg wegen Bauarbeiten bis Sonntagabend 20 Uhr gesperrt. Und die A448 Dortmund-Witten Richtung Bochum-West ist zwischen Bochum-Altenbochum und Bochum-Weidmar wegen Bauarbeiten bis Montag 5 Uhr gesperrt. Das war's auch schon. Wir haben keine Staus, wenn die mal da sind. 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
3: Schönen guten Morgen. Wenn ich Ihnen jetzt Folgendes sage: Nennen Sie mir den traurigsten Popsong aller Zeiten. Welcher wäre das? Also, was fiele Ihnen da so spontan ein? Also, bei mir ist es dieser hier.

0: 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Auch ein Meister in Sachen traurige Balladen, natürlich Elton John. Und der hat dann sogar einen Song über traurige Songs geschrieben. Der ist in wenigen Minuten unser 80er nach 8.
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0: Sad Songs von Elton John. Wer kennt das nicht, ne? Manchmal möchte man einfach so richtig traurige Musik hören, aus den unterschiedlichsten Gründen. Also in meinen Teenie-Zeiten vor allem aus Liebeskummer. Was haben wir geheult, ne? Und die dazu passenden Songs in Dauerschleife gehört, bis es dann endlich gut war. Elton John hat aber mit Sad Songs keinen Song geschrieben, der vor Traurigkeit nur so trieft. Der Song ist ein Song über traurige Songs und irgendwie auch so ein bisschen ein Bekenntnis zu seinem Hang für Herzschmerzballaden.
1: Ich liebe es, so richtig, richtig traurige Musik zu komponieren. Ich könnte das den ganzen Tag tun, wochenlang. Ich sitze dann schluchzend am Klavier und ergötze mich an der Traurigkeit. So ein Mensch bin ich nun mal.
0: Keine weiteren Fragen. Unser 80er nach 8. Elton John mit Sad Songs bei WDR 4.

0: On the Wailers bei WDR 4 am Samstagmorgen. Morgen bin ich übrigens auch wieder da, mittendrin ab 6 Uhr und wir sprechen über unsere schönsten Ferienerlebnisse und das Urlaubsgefühl, das nehmen wir ja uns gerne auch ein bisschen mit nach Hause. Ganz oben auf meiner Souvenirliste ist immer Olivenöl. Und wenn Sie da auch so richtig drauf stehen, werden Sie sicher gemerkt haben, das ist teurer geworden, auch in unseren Läden hierzulande. Warum das so ist, verrät uns unser Doc vom Dienst.
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2: Hallo, hier ist Eckart von Hirschhausen. Ich bin Arzt, ich möchte Sie gut behandeln. Hatten Sie schon Urlaub? Erholung ist ja leider sehr flüchtig. Schnell holt einen der Alltag wieder ein. Ein guter Trick, sich ein bisschen der Lebenskunst aus anderen Ländern gegenwärtig zu halten, die Dinge nachkochen, die einem da so gut geschmeckt haben. Und weil ich nicht der große Koch bin, helfe ich mir gerne mit einem guten Olivenöl. Ein Schuss und alles schmeckt nach Toskana, Kreta und gutem Leben. Olivenöl hat aber seinen Preis. Man bezeichnet es nicht umsonst als flüssiges Gold. Gutes Olivenöl kommt oft aus Italien, ganz besonders oft aus Apulien, dem Absatz des italienischen Stiefels. Die Bäume dort sind Kulturgut, teilweise hunderte Jahre alt, älter als manche Kirche. Doch viele Olivenhaine leiden unter der Hitze und unter Xylella fastidiosa, dem Feuerbakterium. So wie bei Dürre viele Bäume hierzulande unter dem Borkenkäfer leiden, leiden am Mittelmeer die eigentlich sehr klimaresistenten Oliven unter der Kombination von mangelndem Regen, invasiven Arten und Hitze. Das setzt auch ihre Olivenfrüchte unter Stress und kann unter anderem zu geschmacklich unausgewogenen Ölen führen mit diffusen Aromen und weniger guten Polyphenolen. Das zeigt die Stiftung Warentest immer wieder. Am besten testet man sich selbst durch. Denn ein bisschen ist es auch Geschmackssache und auch günstige Olivenöle können bestens schmecken. Apropos Hitze, verwenden Sie Ihr liebstes Olivenöl eher für kalte Gerichte wie Salat oder für gedünstetes Gemüse. Starkes Erhitzen schädigt das feine Aroma. Und wenn Sie ein bisschen sparen oder abwechseln wollen, unser heimisches Rapsöl ist auch gesund und dabei sehr günstig und regional erhältlich. Guten Appetit!
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2: 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So, was haben wir noch? Natürlich 80er und die größten Klassiker. Also so Songs wie der hier.

0: kurz vor 8:30. Hier ist das Wetter für Nordrhein-Westfalen. Heute mal mehr, mal weniger Wolken und Sonne. Schauer sind erstmal selten. Am ehesten sind sie nördlich der Ruhr möglich. Wind ist überall dabei. Richtung Abend ziehen von den Niederlanden her dann häufiger Schauer auf. Menden erreicht 23 Grad, Heinsberg 24 und Düsseldorf 25 Grad.
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2: Um 8.30 Uhr mit Christina Maria Grewe. Guten Morgen. In Münster geht der NRW-Tag weiter zum 80. Gründungsjubiläum des Bundeslandes. Am Mittag stellt sich Ministerpräsident Wüst den Fragen der Besucher und nimmt auch an einer öffentlichen WDR-Themenkonferenz teil. Am Abend gibt es auf dem Schlossplatz zum Abschluss des NRW-Tags ein großes Klassikkonzert. Nepal hat nach der Flutkatastrophe im Himalaya um gezielte ausländische Hilfe gebeten, unter anderem bei der Bergung aus Tunneln. Betreiber von zerstörten Wasserkraftwerken vermissen hunderte Arbeiter, die in Tunneln festsitzen könnten. In Nepal und Tibet werden insgesamt mehr als 2500 Menschen vermisst. Die Zahl der Toten ist auf mehr als 600 gestiegen. Ein EU-Beitritt von Island könnte näher rücken. Die Isländer stimmen heute über neue Gespräche dazu ab. Es wird ein enges Rennen erwartet. Ein Knackpunkt ist die Fischerei und mögliche Konkurrenz durch Boote aus anderen EU-Staaten. Im Hockey haben es die deutschen Männer ins WM-Finale geschafft, durch einen 2:1-Sieg gegen Argentinien. Der amtierende Weltmeister steht also kurz vor der Titelverteidigung. Im Endspiel trifft das deutsche Team morgen in Belgien auf Spanien. Das war WDR aktuell.
0: WDR 4 mit der Verkehrslage. Die A3 Köln-Oberhausen ist zwischen Kreuz Breitscheid und Kreuz Kaiserberg wegen Bauarbeiten bis morgen Abend 20 Uhr gesperrt. Hier kommt ein Stau. A52 Düsseldorf-Essen zwischen Breitscheid und Essen-Kettwig. 10 Minuten länger dauert es da, 3 Kilometer Stau. Und die A448 Dortmund-Witten Richtung Bochum-West ist zwischen Bochum-Altenbochum und Bochum-Weitmar wegen Bauarbeiten bis Montag 5 Uhr gesperrt. Ich bin Katja Franke. Gute Fahrt. 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

0: Herzensklassiker von Rod Stewart bei WDR 4. Es geht wieder los.
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0: Endlich wieder Fußball. Gestern Abend ist die Bundesliga in die neue Spielzeit gestartet. Zum Auftakt haben Bayern München und der VfB Stuttgart gegeneinander gespielt. Ergebnis nicht ein Tor, sondern 5 Tore zu 1 Tor. Egal, mit wem sie es halten in der Bundesliga, für Nordrhein-Westfalen ist in der Bundesliga wirklich jede Menge dabei. WDR4-Reporter Steffen Robionek. Jede Menge ist untertrieben, man könnte ja fast sagen, fest in der Hand der Westvereine.
2: Also zumindest zahlenmäßig dominiert Nordrhein-Westfalen die Bundesliga. 6 Vereine, also ein Drittel der Liga. Das schafft kein anderes Bundesland. Neu oder eher gesagt wieder mit dabei in dieser Spielzeit, einer der größten Traditionsvereine Deutschlands.
3: Jetzt ist das Spiel aus. Der FC Schalke 04 kehrt zurück in die Bundesliga.
2: 5 lange Jahre mussten die Gelsenkirchener warten. Jetzt ist der FC Schalke 04 zurück und die Euphorie bei den Fans riesig. 100.000 von ihnen waren allein bei der Saisoneröffnung. Und selbst beim ewigen Rivalen Borussia Dortmund freuen sich die Fans über die Rückkehr der Schalker ins Oberhaus.
4: Auf die Duelle gegen Schalke zum Beispiel, da freue ich mich am meisten drauf, ja.
5: Warum?
4: Generell, weil wir es jetzt lange nicht mehr hatten.
2: Apropos BVB. Der eröffnet die Saison heute um 18:30 gegen den HSV. Generelle Trinkpausen wie bei der WM wird es dann nicht geben, wenn da gespielt wird. Wen das bei der WM genervt hat, das wird es in dieser Form in der Bundesliga nicht geben.
0: Okay, da bleibt also alles beim Alten. Dafür haben wir neben dem FC Schalke noch einen Neuling aus NRW.
2: Der SC Paderborn ist zurück in der Bundesliga. Es ist der 3. Aufstieg in die Belletage des deutschen Fußballs. Und, das macht sie irgendwie sympathisch, die Fans gehen mit wirklich bescheidenen Erwartungen in diese Spielzeit.
6: Ich hoffe nur, dass sie jetzt endlich mal in der ersten Liga bleiben.
7: Ich hoffe, dass wir eine schöne Saison spielen. Der Rest ist mir völlig egal.
2: Bei den meisten Wettanbietern gilt Paderborn übrigens als einer der 2 sicheren Absteiger am Saisonende. Aber ich lehne mich da einfach mal aus dem Fenster. Ich würde nicht darauf wetten. Erste Chance zu beweisen, wozu der SC Paderborn imstande ist. Heute 15.30 Uhr bei Mainz 05.
0: Und wir freuen uns natürlich auch auf den ersten FC Köln, auf Borussia Mönchengladbach und Bayer Leverkusen. Die Bundesliga fest in der Hand der Westvereine. Tolle Sache. Danke für den kleinen Ausblick und Einblick, WDR4-Reporter Steffen Robionek. Hier ist Adele, Rolling in the Deep.

WDR 4 am Samstagmorgen. Ich bin Katja Frank, ich gehe jetzt frühstücken und auf dem Weg packe ich mir In-Ears ins Ohr und lausche Christian Terhöfen am Samstag. Können Sie auch machen. Die ARD Sounds App aufs Handy laden und sich solche Dinger mit etwas Glück sichern. Mehr Infos dazu in der Sounds App. Tschö, schönen Samstag Ihnen.

0: Kirche in WDR 4. 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
1: Hein kehrt zurück in seine Heimat, eine abgelegene Insel in der Nordsee.
2: Guten Tag. Ich bin auf der Suche nach meiner Mutter, Mechthild. Ich bin es, Hein, Mechthilds Sohn.
3: Ist das die Möglichkeit?
4: Wie lange mag das her sein? Doch gewiss 15 Jahre.
2: 14.
1: Hein ist die Hauptfigur im Film Der Heimatlose, der erste Langspielfilm von Kai Sternicke. Seit Donnerstag läuft er im Kino. Die Inselbewohner sind anfangs begeistert, später skeptisch, schließlich sogar regelrecht feindselig.
5: Du bist nicht Hein, du bist ein Betrüger!
1: Selbst sein Jugendfreund Friedemann weist ihn zurück.
6: Ich erkenne ihn nicht.
7: Er sieht verändert aus.
8: Weshalb sollte jemand hierher kommen und sich als Hein ausgeben?
1: Ein Dorfgericht soll Klarheit schaffen. Hein muss beweisen, dass er wirklich der ist, für den er sich ausgibt.
8: Bitte zeige uns das Grab deines Vaters.
2: Ich war seit 14 Jahren nicht mehr hier.
8: Du erinnerst dich ja scheinbar sehr genau an die Beisetzung. Dann wirst du wohl noch wissen, wo sich das Grab befindet.
1: Die Häuser auf der Insel sind Fassade. Es gibt kaum Rück- und Seitenwände. Privat gibt es hier nicht. All das erhöht den Druck, angepasst zu leben. Hein muss seine Identität rechtfertigen. Nach und nach erfahren die Kinobesucher, warum er damals fortgegangen ist. Die Suche nach seinem eigenen Selbst hat ihn fortgetrieben. Sie bringt ihn jetzt zurück an den Ort seiner Kindheit und Jugend. Seine Erinnerungen an diese dunkle Zeit unterscheiden sich erheblich von der beschönigenden Sicht der Dorfgemeinschaft.
9: Ich bin nicht blind, Hein. Glaubst du, ich weiß noch immer nicht, was hier vor sich geht? Verdiene ich nach all den Jahren nicht endlich die Wahrheit von dir?
2: Ich will's dir ja erklären. Nach der Verhandlung. Warte noch, bis das Urteil gesprochen ist.
9: Ich habe lang genug auf dich gewartet.
1: Wenn ich der Heimatlose höre, denke ich unwillkürlich an Jesus von Nazareth. Denn der sagt einmal von sich, die Füchse haben Höhlen und die Vögel des Himmels Nester, der Menschensohn aber hat keinen Ort, wo er sein Haupt hinlegen kann. Obwohl er so viel für Menschen getan hat, seine Heimat hat er unter ihnen nie ganz gefunden. Die hatte er bei seinem Vater im Himmel. Das war seine eigentliche Identität, eins zu sein mit dem Vater. Das hat ihm Kraft gegeben für sein Lebenswerk. Und alle, die an ihn glauben, dürfen sich ebenfalls beheimatet fühlen bei Gott, dem Vater im Himmel. Eine Heimat, die nicht vergeht und aus der niemand vertrieben wird.
2: Das hier ist meine Heimat. Ich habe ja wohl ein Recht, hier zu sein.
0: Es sprach Pfarrer Peter Dückers aus Aachen. Das war Kirche in WDR 4. Sie hörten einen Beitrag der katholischen Kirche.
10: Es ist kurz vor neun. Schönen guten Morgen auch von mir. Hier kommt das Wetter für Nordrhein-Westfalen. Heute mit einem Mix aus Sonne und Wolken. Es ist windig heute im Land. Später können dann auch mal Schauer runterkommen zum Nachmittag. Dazu erreichen Schleiden 20, in Lüdenscheid bei Ihnen 22 und in Köln bis 25 Grad. Morgen dann erst grau und nass und später dann auch mal mehr Sonne, wieder bis 21 Grad. Am Montag wird's so ähnlich.
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12: Die Nachrichten mit Christina Maria Greve. Guten Morgen. Im Himalaya werden 4 Tage nach der Sturzflutkatastrophe noch etwa 2500 Menschen vermisst. Inzwischen ist von mehr als 600 Toten die Rede. Rettung ist fast ausschließlich aus der Luft möglich, berichtet WDR-Reporter Markus Spieker aus der nepalesischen Hauptstadt Kathmandu.
13: Also direkt am Katastrophengebiet ist ein Helikopterlandeplatz der Armee und da starten dann im Minutentakt die Hubschrauber, bringen Hilfsgüter in die Region, werfen die teilweise ab, weil sie gar nicht landen können. Und wenn doch, versuchen sie natürlich Vermisste dort aufzuspüren und dann dahin zu evakuieren. Und dann werden dann jedes Mal so auf großen Wänden Listen ausgehangen mit den neuesten Namen der Geretteten und die Angehörigen drängeln sich davor und hoffen, dass sie von ihren Liebsten darunter sind.
12: Die Regierung von Nepal hat das Ausland dringend um Spezialkräfte gebeten, zum Beispiel für die Rettung aus Tunneln und die Identifizierung der Opfer. Nach einem Hackerangriff auf die Verwaltung wird das Land Berlin erpresst. Das bestätigte der regierende Bürgermeister Wegner nach einer Sondersitzung des Senats. Der Cyberangriff war vor knapp 2 Wochen bekannt geworden. Die Ermittler gehen aber davon aus, dass er mehrere Tage davor erfolgte. Laut einem Medienbericht verlangen die Erpresser rund 2 Millionen Euro. Island könnte einen Schritt in Richtung EU-Beitritt machen. Heute stimmen die Menschen über neue Gespräche dazu ab. Es wird ein knappes Ergebnis erwartet. Die Befürworter sehen Vorteile bei Wirtschaft und Sicherheit. Was die Gegner sagen, dazu Jana Sinram.
14: Widerstand gibt es vor allem in zwei Bereichen, der Fischerei und der Landwirtschaft. Der Bauernverband hat sich nahezu geschlossen gegen einen EU-Beitritt ausgesprochen. Viele Landwirte befürchten neue Regeln durch die gemeinsame Agrarpolitik der EU und haben Angst, dass sie im Wettbewerb mit deutlich größeren europäischen Betrieben nicht mithalten könnten. Und die Fischereirechte waren schon bei den früheren Beitrittsgesprächen der wichtigsten

0: Der Vorsitzende Brüsch sagt, die Bundesregierung ignoriere das Ausmaß des Hilfebedarfs. Die Staatsanwaltschaft in Brüssel fordert ein härteres Vorgehen gegen Drogenbanden. In den vergangenen Tagen hatten Angreifer in Brüssel mehrfach Schüsse aus automatischen Waffen abgefeuert. Im Hockey haben es die deutschen Männer ins WM-Finale geschafft durch einen 2:1-Sieg gegen Argentinien. Im Endspiel trifft der amtierende Weltmeister morgen in Belgien auf Spanien. Heute und morgen geht's um die Fledermaus, denn am letzten Augustwochenende wird international die Bat Night gefeiert. Auch in NRW können Fledermausfans die Tiere bei speziellen Veranstaltungen erleben und mehr über die nachtaktiven Flugkünstler erfahren, zum Beispiel auf der Sparrenburg in Bielefeld, im Botanischen Garten in Bochum und im Sauerländer Besucherbergwerk in Bestwig. Bei einigen Bat Nights werden die Tiere auch mit Hilfe von Fledermausdetektoren aufgespürt und ihre Ultraschallrufe auch für menschliche Ohren hörbar. Das war WDR Aktuell.
1: 9:04 gleich. Hier ist der WDR 4 Verkehrsservice für Sie. Die A2 Dortmund Richtung Hannover ist zwischen Bad Eilsen und Rehren nach einem LKW-Unfall aktuell gesperrt. Hier 2 Kilometer Stau. Die A3 Köln Richtung Oberhausen ist zwischen dem Kreuz Breitscheid und dem Kreuz Kaiserberg wegen Bauarbeiten bis morgen Abend um 20 Uhr dicht. Und die A448 Dortmund-Witten Richtung Bochum-West ist zwischen Bochum-Altenbochum und Weidmar wegen Bauarbeiten bis Montag früh um 5 gesperrt. 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
1: Hallo, liebe Samstagsgemeinschaft. Das Wochenende klopft und wir machen auf mit Tina Turner und The Best. Haben Sie einen schönen Samstag.
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0: Die Lighthouse-Family hebt mit uns ab hier ins Wochenende mit Lifted bei WDR 4. Gleich noch 80er und die größten Klassiker für ihren Start in den Samstag hier. Bryan Adams ist dabei. Aber habe ich auch und wir sind wieder da aus der Sommerpause, liebe Samstagsgemeinschaft. Wir sind am Start, wir vollbringen wieder Sensationelles. Ich blicke mit Ihnen jetzt mal eben zurück auf eine super spannende Runde vom letzten Mal hier. Die Angela aus Hamm, die hatte sich ja bei uns gemeldet mit ganz viel alter Geschichte über ihre Ur-Ur-Großtante. Und die war eigentlich mal aus Jülich gebürtig, ist aber später den Nonnenwärter Franziskanerinnen am Rhein als Ordensschwester beigetreten. Und 1871 reiste Schwester Cecilia mit vielen Franziskanerinnen an Bord dann eines Segelschiffs nach Samarang auf die Insel Java in Indonesien. Und zwar, um sich da um Waisenkinder zu kümmern. So, das war die Geschichte. Es gibt jetzt auch einige Briefe, die Schwester Cecilia damals an ihre Verwandtschaft hier in Deutschland geschickt hat, in Düsseldorf. Aber an den Briefen, sagt Angela, gibt es einen Haken, die hat sie, aber sie kann die Handschrift nicht lesen. Nach ihren Maßstäben sehr schwer zu entschlüsseln alles.
1: Das ist die Kurrentschrift, die ich leider nicht beherrsche.
0: Die Briefe, sag noch mal ganz kurz, von wann bis wann sind die datiert oder wann hat sie die geschrieben?
1: 1896 bis 1919.
0: Also schon eine ganze Ecke her. Und sie sind immer noch sehr gut lesbar, weil es zum Teil eben auch Kopien sind. Was versprichst du dir, wenn wir heute jemanden finden, der dir helfen könnte?
1: Dass ich die ganze Geschichte entziffern kann und dass ich dann anschließend mal weiß, warum sie dahin gesegelt ist.
0: Wir haben etliche Übersetzungen der Briefe von Schwester Cecilia in Kurrentschrift bekommen. Da waren auch einige KI-Übersetzungen dabei. Aber ich finde immer so KI-Übersetzungen, da kannst du so und so eingeben, am Ende kommt da was anderes raus. Leute, die die Schrift noch selbst beherrschen, die sind uns ja heute hochwillkommen. Ne?
2: Hallo Angela, hier ist die Martina aus Bonn. Ich habe mir mal deine Briefe angeguckt und den ersten konnte ich relativ gut lesen, weil ich mich hobbymäßig mal vor vielen Jahren damit beschäftigt habe mit diesen Schriften und sogar selbst meine Hausaufgaben mal eine Zeit lang in dieser Schrift gemacht habe zum Leidwesen meiner Lehrer.
0: Grüß dich, lieber Ulf.
3: Hallo.
0: Du warst Teil der historischen Feuerwehrtruppe in Krefeld-Linn. So, und du sagst, wenn historisch, dann richtig. Du hast dir die Kurrentschrift wirklich selbst beigebracht.
3: Ja, ich könnte anbieten, dass ich mir diese Briefe also explizit anschaue. Das, was ich hier so lese von Magerlang und Schwestern von Magerlang und so weiter, das kann ich also alles gut lesen.
0: Angela, ich habe dir gesagt, auf uns kannst du zählen in der Samstagsgemeinschaft. Klingt das erstmal gut für dich?
1: Ja, unbedingt. Ja. Unbedingt, bin begeistert.
0: Und inzwischen hat die Angela mit der Samstagsgemeinschaft dieses alte Briefgeheimnis wirklich entschlüsseln können. Der Ulf hat sich förmlich selbst übertroffen, kam noch mit einer künstlerischen Überraschung für Angela ums Eck und die Frau ist jetzt wirklich hin und weg, hat sie schon erzählt. Später berichtet sie bei mir, wie die Geschichte ausging, was Schwester Cecilia dazu berichten hatte und wieso der Ulf aus Krefeld jetzt einen dicken Stein bei Angela im Brett hat. Wenn Sie auch eine Mission haben für uns und die Samstagsgemeinschaft mal zusammentrommeln möchten. WDR4.de ist die richtige Adresse. So, ich fange nochmal an. Die richtige Adresse und Sie schreiben einfach rein. Jetzt muss ich mal eben hier umschalten. Das wollte ich nämlich so nicht. Also, Sie melden sich einfach rein über WDR4.de. Christian Samstagsgemeinschaft. Jetzt habe ich's. Das sind aber und ich sortiere nochmal alles neu.

Wochenende bei WDR 4 mit Bryan Adams und Heaven. Ein Song wie gemacht für Bärbel gerade. Die hat uns unterwegs dabei und meldet sich hier mit Frischluftgrüßen rein, gerade auf dem Spaziergang an der Ruhr. Und Grüße gehen auch nach Münster. Da freut sich gerade der Ben, dass wir uns wieder haben im Radio hier in der Samstagsgemeinschaft. Lieber Ben, das geht mir ganz genauso. Schönen guten Morgen, Christian Terhöfen ist hier. Und jetzt ein kleiner Schwarz-Weiß-Klassiker von Love Affair. 9:22 Uhr. Haben Sie ein gutes Wochenende mit WDR 4.

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0: Wochenendhüpfen mit den Pointer Sisters und Jump for my love. So klingen die 80er bei uns. So, und ein Wetter habe ich auch für Sie. Das startet erstmal gar nicht so schlecht. Wir haben einen Mix aus Sonne und Wolken zu bieten. Es wird ein bisschen windiger heute. Später können dann am Nachmittag auch mal einzelne Schauer dabei sein. Dazu in Monschau bis 20, in Bocholt bis 24 und in Hürth bis 25 Grad. Morgen wird es erst grau und nass und später kommt dann die Sonne durch. 21 Grad maximal. Am Montag wird es dann so ähnlich sein. 9.30 Uhr, ganz genau 9:30. Hier ist der WDR 4 Verkehrsservice. A2 Dortmund Richtung Hannover zwischen Bad Alsen und Rehren. Hier brauchen Sie eine Viertelstunde länger im Moment. 4 Kilometer Stau, das Ganze nach einem LKW-Unfall. Da werden Sie über die Rastanlage umgeleitet. Die A3 Köln Richtung Oberhausen ist zwischen dem Kreuz Breitscheid und dem Kreuz Kaiserberg wegen Bauarbeiten bis morgen Abend 20 Uhr gesperrt. Und dann habe ich noch die 448 dabei, Dortmund-Witten Richtung Bochum-West. Die Autobahn ist zwischen Bochum-Altenbochum und Weidmar wegen Bauarbeiten bis Montag früh um 5 gesperrt. Und alle Staus und Störungen finden Sie auch immer bei WDR 4 in der neuen ARD Sounds App. Ich bin Christian Terhöfen. Kommen Sie gut an, gute Fahrt zusammen.
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0: Musik aus Australien von Vanessa Amorosi, Absolutely Everybody. Absolut jeder ist heute auch hier dabei. Der Pete aus Unna schreibt gerade rein. Sein Sohn und sein Enkel hören uns gerade übers Internet in Australien. Leute, ich bin Grüber. Aber erstmal eine Inspektion hier.
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2: Leute, ich hab mir was überlegt.
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4: Irgendetwas sagt mir, Sie haben eine Idee?
2: Jaha. Scholli, antreten! Heute beginnt die Bundesliga-Saison.
5: 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Spieltag mit allem fettig, was in der Werkstatt steht.
2: Banause. Tina, heute bekommt jeder Kunde eine Stadionwurst und einen Becher Bier.
4: Ja, dann gehen Sie schon mal schön einkaufen.
2: Ach so, ich dachte, du würdest Fleisch.
6: Morgen, ich denke intensiv über die Anschaffung eines Teutonia FC nach.
4: Ja, ja, hier ist Ihr Kaffee, Herr Frings.
2: Herr Frings, fiebern Sie mit bei der Bundesliga?
6: Ne, ich gehe lieber Kreisliga gucken. Da gibt es den Kaffee für 70 Cent.
4: Hier haben Sie noch einen umsonst, Herr Frings.
2: Leute, wenn ihr schon keine Lust habt auf Fußball, dann tut wenigstens bei den Kunden so. Wir müssen die Bundesliga-Euphorie marketingmäßig ausnutzen.
4: Hauptsache, Sie kommen nicht wieder mit Torwand schießen.
2: Das ist genial.
7: Verdammt, Eigentor.
2: Die muss noch im Keller sein.
4: Da kommen Sie doch auf dem Weg am Büro vorbei.
5: Moment, ich habe noch was. Wie nennt man einen Anwalt, der nur drinnen arbeitet?
2: Sach. Innenverteidiger.
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0: REO Speedwagon. Liefern Ihnen hier einen Klassiker in Ihr Wochenende. Keep on loving you bei WDR 4. Gleich noch kurzer Check-up bei mir mit Dr. Alban und Sing Halleluja. Vorher machen wir das große Wiederhören mit Frau Willix. Guten Morgen.
1: Hallo und guten Morgen.
0: Hast du unsere kleine Sommerpause genossen oder musstest du den Gatten projektweise irgendwo einarbeiten?
1: Nix da. Ich habe wirklich versucht, die Zeit zu genießen und ich habe auch versucht, meine Tomaten rot zu gucken, weil ich habe, weiß ich nicht, wie viele hunderte von grünen Tomaten an meinen Sträuchern hängen und ich habe höchstens eine Handvoll bis jetzt geerntet. Die wollen und wollen nicht erröten.
0: Es ist ein müßiges Gemüsejahr dieses Jahr, muss ich auch sagen. Ich hatte ja vorm Urlaub, glaube ich, auch erzählt, diese Blattlausplage, die sich bei mir da im Gewächshaus aufgetan hat. Ne? Also vielen Dank nochmal für all Ihre Tipps, die reingekommen sind. Ich habe wirklich versucht, viel davon umzusetzen und irgendwann zum Schluss, ich habe so eine tolle Spitzpaprika, die ist richtig aus dem Boden geschossen und hatte so einen richtig schönen dicken Stamm unten und so. Hatte, sage ich direkt, ich habe versucht mit Wasser die Läuse dann von den Blättern zu kriegen irgendwann zum Schluss, weil ich so gedacht habe, ich lasse euch nicht gewinnen. Und in der letzten Aktion ist mir unten der Stamm durchgebrochen. Ach, und dieser ganze Spitzpaprika kommt mir irgendwie. Ich hatte den im Arm, ich sah aus, als hätte ich einen Grand Prix gewonnen.
1: Schrecklich! Mein Gott, hast du geheult?
0: Nee, ganz so schlimm war es nicht, aber ich habe irgendwann auch so gedacht, komm, ich mache den Laden einfach zu dieses Jahr. Ne? Also so, da sind noch ein paar Tomätchen dran an den anderen Pflanzen, die nehme ich auch noch gerne mit und versuche mir da jetzt noch, also ich lasse es mir nicht ganz verhageln, aber das war schon hart.
1: Kürbisse habe ich und da ist mir jetzt das Gerüst kaputt gegangen. Habe ich auf Insta gesehen, ne? Kann man da irgendwie die Kürbisse so hoch machen, aber die werden halt schwer, die Teile.
0: Ja. So, Sie merken, wir brauchen eine Allgefahrenversicherung für die Gemüseabteilung. Wenn Sie Vertreter oder Vertreterin sind, können Sie sich gerne an uns wenden. Ansonsten, ich finde ja so eine kleine Auszeit auch immer ganz schön, ne? Dann merkt man, in der Radio-Ehe brennt noch Feuer.
1: Aber wie?
0: Wenn wir uns dann wiedersehen. Grüße übrigens hier von unseren beiden Megaherzen noch, alias die zwei aus Schlebusch. Die haben sich reingemeldet, die haben schon auf uns gewartet. Die Marion mailt, endlich ist der Urlaub vorbei. Einen erfolgreichen Vormittag an Christian und grüßen Sie die Fleckenfee Yvonne ganz lieb.
1: Vielen Dank.
0: Ne? Ich sage ja immer hier, die Zitrusgöttin ist wieder im Haus und Sie haben jede Chance, Yvonne gleich Ihre Frage zu stellen. 0800 5678 3x4 oder Sie melden sich rein über die WDR 4 App mit einer Sprachnachricht.

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2: Hallo, Bastian Bender hier. Ich wünsche Ihnen ein richtig schönes Wochenende. Kommende Woche ist Katharina Theule für Sie da und sorgt für einen schönen Morgen. Vielleicht ja auch schon mit dem ein oder anderen Lebenstraum, der wahr wird. Einmal im Leben. Die ganzen Infos dazu finden Sie auf wdr4.de. So, was haben wir noch? Natürlich 80er und die größten Klassiker. Also so Songs wie der hier.

0: T-Rex, Hot Love. Heute gibt's einen Mix aus Sonne und Wolken in Nordrhein-Westfalen. Es kann windiger werden, später dann auch mit Schauern. Dazu in Brilon bis 22, in Moers bis 24 und in Langenfeld heute bis 25 Grad.
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2: Die Nachrichten mit Christina Maria Grebe. Guten Tag. Am vierten Tag nach der Sturzflut im Grenzgebiet von Nepal und Tibet werden weiter 2500 Menschen vermisst. Inzwischen ist von mehr als 600 Toten die Rede. Zur aktuellen Lage in der Himalaya-Region, Lena Bodewein, WDR Südasien.
3: Die Rettungsarbeiten auf beiden Seiten der Grenze, also sowohl in Nepal als auch in Tibet, laufen weiter. Die waren unterbrochen worden, weil die Bedrohung durch eine erneute Flutwelle bestand. Und jetzt sagt Nepals Außenminister, sie benötigen spezialisierte ausländische Hilfe, und zwar bei der Bergung aus Tunneln. Die Betreiber von Wasserkraftwerken, davon sind ja 13 zerstört worden, hatten erst am Freitag eine genaue Liste der Arbeitskräfte vorgelegt, die vermisst werden. Das sind 900 Menschen. Und es haben Bilder aus dem Katastrophengebiet gezeigt, wie Retter sich zum Beispiel durch den Schlamm oder über den alles bedeckenden Schlamm zu Menschen in Tunneln vorarbeiten und sie herausziehen.
2: Ein EU-Beitritt von Island könnte näher rücken. Die Isländer stimmen heute über neue Gespräche dazu ab. Es wird ein enges Rennen erwartet. Ein Knackpunkt ist die Fischerei und mögliche Konkurrenz durch Boote aus anderen EU-Staaten. Journalisten des NDR berichten über eine Geheimmission der Taliban in Deutschland. Mehrere Vertreter der radikal-islamischen Machthaber aus Afghanistan sind demnach eingereist, um der Bundesregierung zuzuarbeiten. Aus Hamburg berichtet Peter Hornung.
4: Die drei Taliban sind nach NDR-Information am Mittwoch in Deutschland eingetroffen. Nach ihrer Abreise aus Kabul hatten sie zuvor einen Stopp in Katar gemacht. An der dortigen deutschen Vertretung wurden ihnen Visa für Deutschland ausgestellt, die eine Gültigkeit von 30 Tagen haben. Derzeit hält sich die Gruppe an der afghanischen Botschaft im Berliner Stadtteil Grunewald auf. Kommende Woche sollen die Männer weiterreisen, nach Bonn und nach München, wo es afghanische Generalkonsulate gibt. Das Auswärtige Amt bestätigte auf NDR-Anfrage am Freitagabend die Anwesenheit der Taliban-Delegation. Die Mission stehe

0: arbeitgebernahen Instituts der deutschen Wirtschaft in den vergangenen 15 Jahren verdoppelt. Die Staatsanwaltschaft in Brüssel fordert ein härteres Vorgehen gegen Drogenbanden. In den vergangenen Tagen hatten Angreifer in Brüssel mehrfach Schüsse aus automatischen Waffen abgefeuert. Jeder kann von einer Kugel getroffen werden, sagte ein Staatsanwalt. In den USA haben Klopapierhersteller die Menschen dazu aufgerufen, keine Panikkäufe zu machen. Hintergrund sind drohende Preiserhöhungen durch den US-Zollstreit. In den USA seien Lieferketten für Toilettenpapier genau berechnet, so dass eine plötzlich hohe Nachfrage das System durcheinander bringen könnte. Die Amerikaner nutzen viel Klopapier. 2018 lag der Verbrauch bei 141 Rollen pro Kopf und Jahr. Das ist mehr als in jedem anderen untersuchten Land. Das war WDR Aktuell.
1: Es ist gut, dass wir das auch wissen, Yvonne, jetzt, oder?
2: Wahnsinn.
1: Die Klopapierfrage in den USA ist damit geklärt. Aber irgendwoher kenne ich das Thema. Ich muss noch mal überlegen. 10:04, hier ist der WDR 4 Verkehrsservice. A1 Köln Richtung Euskirchen zwischen Hürth und dem Kreuz Bliesheim. 5 Kilometer stockender Verkehr. A2 Dortmund Richtung Hannover zwischen Bad Eilsen und Rehren. Hier brauchen Sie gerade eine Dreiviertelstunde länger. 5 Kilometer Stau. Nach einem LKW-Unfall werden Sie hier über die Rastanlage umgeleitet. A4 Olpe Richtung Köln zwischen Reichshof, Berg Neustadt Stadt und Bielstein. 10 Minuten plus 3 Kilometer Stau. Und wegen Bauarbeiten sind gesperrt die A3 zwischen den Kreuzen Breitscheid und Kaiserberg bis Sonntagabend und die A448 zwischen Bochum, Altenbochum und Weidmar hier bis Montag früh. 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
1: Und von Münster bis Monschau, von Bonn bis Yvonne. Guten Morgen, wir sind parat.
2: Hallo und guten Morgen.
1: Maria in Wuppertal. Wir müssten da mal ganz kurz an ihren Kühlschrank. Die Yvonne hat eine Aufgabe. Hier, gebrauchtes Gerät im Keller, von den Vorbesitzern übernommen. Die Maria hat es geschrubbt wie nicht gescheit. Es riecht leider immer noch nicht so doll. Schneller Willigstrick bitte.
2: Also schneller Willigstrick ist, das mit ein bisschen Natron zu neutralisieren. Also das ist wirklich der Geruchsneutralisierer, den wir so haben im Haushalt. Ich würde das unten überall reinstreuen und dann über Nacht mal drin lassen. Bei geschlossener Tür und am nächsten Tag nochmal auswischen. Das sollte eigentlich dann den ganzen Geruch rausgeholt haben.
1: Auswischen dann womit?
2: Am besten mit Essigwasser. Dann hast du das neutralisiert auch noch.
1: Da haben wir es doch.
2: Ja.
1: Maria, schönes Wochenende.
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0: Samstagmorgen bei WDR 4, 12 Minuten nach 10. Wir sind wieder am Start hier mit der Samstagsgemeinschaft. Wir treffen uns auf dem Sofa bei Elke am Niederrhein.
1: Hallo Yvonne, hallo Christian, schönen guten Morgen. Mein Name ist Elke Nähring, ich wohne in Issum. Ich habe da ein kleines Problem mit unserem Sofa. Das ist ein braunes Mikrofaser und hat natürlich jetzt mit der Zeit so einige Flecken bekommen. Und ich habe schon mehrere Sachen ausprobiert. Zum Beispiel habe ich gelesen mit Glasreiniger oder mit Schaum. Aber alles, was ich benutze, gibt Ringe auf dem Sofa. Man hat den Fleck, man hat einen weißen Ring, dann kommt das normale Polster. Also es sieht nicht schön aus. Vielleicht habt ihr einen Rat für mich, wie ich das beheben kann.
0: Bei dem Wort Glasreiniger ist eben durch Yvonnes Gesicht ein Blitz gezuckt, Elke.
2: Ja, also liebe Elke aus Issum, erstmal schöne Grüße in die Nachbarstadt. Ne? Liegt da direkt neben Kamp Limfort, kann man schön mit dem Fahrrad hinfahren. Herrliche
0: Kannst
2: Gegend.
0: Kannst du auch mal rauswischen, da was ja. Im Sofa ist.
2: Genau, also das Problem mit dem Glasreiniger ist beispielsweise, ich finde, das Produkt gehört überhaupt gar nicht in Haushalte, macht also wirklich bei fast allem die Dinge schlechter, muss man einfach so sagen. Und bei Glas soll man das überhaupt nicht verwenden.
0: Pflegefilm
2: kommt. Und bei Mikrofaser bzw. anderen Stoffen hast du auch so eine Verschlimmbesserung. Weil du setzt dich dann da drauf und dann die Faser nimmt dann eher noch mehr Schmutz wieder auf. Das Problem mit diesen Wasserrändern kennt fast jeder. Jetzt kann eine Mikrofaser-Couch alles sein. Also was das jetzt genau für eine Faser ist, kann man dann gar nicht so beschreiben. Was aber immer gut funktioniert, und das ist ein Merksatz, bei Mikrofaser nicht punktuell pitschnass reinigen und auch nicht mit Reinigungsmitteln, sondern nur flächig nebelfeucht. Und zwar, indem man ein anderes Mikrofasertuch nimmt und das so ein bisschen ansprüht, sodass es wirklich nebelfeucht ist. Und dann über die ganze Fläche und nicht nur punktuell den Fleck behandeln
0: geht. Ach so, reiben dann nicht tupfen?
2: Ja, aber vorsichtig, ja. Ganz, ganz vorsichtig. Und wie gesagt, flächig, nicht pitschnass, nebelfeucht und so wenig Reinigungsmittel wie möglich benutzen. Bei ganz empfindlichen Stoffen empfehle ich sogar destilliertes Wasser, damit da überhaupt gar keine Kalkränder zurückbleiben.
0: Kann man diese Ränder noch irgendwie rückgängig machen?
2: Also auf gar keinen Fall rückgängig machen, indem man versucht, die jetzt wieder punktuell zu behandeln, sondern dieses Flächige muss man dann mehrmals machen und man kann die ja Mikrofaser dann auch sehr schön mit einer Bürste aufrauen. Ja. Also es kann auch eine leichte Zahnbürste sein, mit der man dann mal über diese Ränder geht und da kann man auch schon ab und zu mal einen sehr, sehr guten Effekt kriegen. Ob wirklich alles weggeht, kann ich nicht versprechen.
0: Das machen wir ja grundsätzlich nicht.
2: Wir versprechen gar nichts.
0: Wir können ja hier nicht in die Haftung gehen, auch nicht für die Elke. Obwohl wir mit dem Herzen dabei sind in Issum.

0: Hier ist WDR 4 bei Ihnen. Es gibt ja so Klassiker-Tricks, möchte ich mal sagen. Die haben wir dank Yvonne schon bestens drauf. Ich glaube, auch der Absatz von Isopropanol-Alkohol dürfte weltweit in die Höhe geschossen sein, seitdem es diese Sendung gibt. Das ist so das Top-Einsatzmittel, wenn es klebt, ne?
1: Ja, wenn Kunststoff irgendwie ausdünstet oder die Weichmacher sich verflüchtigen, dann fängt das Zeug an zu kleben. Also das hat man bei Küchenutensilien, hat man bei Radios, hat man bei allen möglichen Sachen unangenehm. Und Isopropanol hilft da.
0: Haben wir letztens noch drüber gesprochen hier mit Ihnen und prompt kommt der Carsten mit einem Zusatztipp über die 0800 5678 3x4 quasi angetaucht.
2: Hallo Yvonne, hallo Christian, hier ist der Carsten aus Attendorn. Ja, mein Spitzname ist Tintenfisch, einen dicken Kopf und für vieles ein Händchen. Also mein Tipp für diese Soft-Touch-Oberflächen ist ganz einfach, Backofenspray. Der kam mal vor ein paar Jahren in den Tuning-Profis im Fernsehen. Einfach die Fläche einsprühen oder mit einem Küchenkrepp abdecken, warten und dann löst sich der ganze Kram ziemlich schmerzfrei, ziemlich schnell.
0: Warten, siehst du, der sagt auch warten.
1: Der sagt auch warten, der Sinnersche Kreis, aber das werde ich ausprobieren.
0: Der Tintenfisch aus Attendorn, dicker Kopf und für vieles ein Händchen. Wir haben hier nur die Fachleute.

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0: Will you be there? Heute wird's windig bei uns in Nordrhein-Westfalen. Also später. Im Moment sehe ich davon noch nicht viel hier in Köln, aber das soll noch zulegen im Laufe des Tages. Es ist auch erstmal sonnig, später dann mehr Wolken und es kann am Nachmittag auch hier und da mal regnen. Dazu in Kalbis 22, in Gronau bei Ihnen 23, in Castrop-Rauxel bis 25 Grad. Morgen geht's mit Wolken und Regen los, später dann mehr Sonne, am Montag auch wechselhaft, Temperaturen bis 24 Grad. 10.31 Uhr, kurz nach halb elf. Hier ist der WDR 4 Verkehrsservice. A1 Köln Richtung Euskirchen zwischen Hürth und dem Kreuz Bliesheim. 10 Minuten dauert's, 6 Kilometer stockt's. A2 Dortmund Richtung Hannover zwischen Bad Eilsen und Rehren. Hier eine Dreiviertelstunde, die Sie planen müssen. 6 Kilometer Stau. Nach einem LKW-Unfall werden Sie über die Rastanlage umgeleitet. A3 Köln Richtung Oberhausen zwischen Köln-Mühlheim und dem Kreuz Leverkusen. 10 Minuten hier, 4 Kilometer Stau nach einem Unfall. Es dauert auch 10 Minuten mehr auf der A4 Olpe-Köln zwischen Reichshof-Bergneustadt und Bielstein, 2 Kilometer. A44 Essen Richtung Mönchengladbach zwischen dem Kreuz Düsseldorf-Nord und Düsseldorf-Messe-Arena, 4 Kilometer stockender Verkehr. A45 Hagen Richtung Dortmund zwischen dem Kreuz Hagen und dem Westhofener Kreuz, 5 Kilometer stockender Verkehr. Und dann haben wir noch Sperrungen auf der A3 zwischen den Kreuzen Breitscheid und Kaiserberg bis Sonntagabend und die A448 zwischen Bochum-Altenbochum und Weidmar bis Montag früh. Und alle Staus wie gewohnt auch bei WDR 4 in unserer neuen ARD Sounds App. Ich bin Christian Terhöfen. Haben Sie ein gutes Wochenende mit uns.
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0: September. Earth, Wind and Fire bei WDR 4. Hier sind Yvonne und Christian. Wir retten mit Ihnen ein bisschen die Welt. Das ist unsere Lieblingsbeschäftigung hier samstags.
1: Hallo Yvonne, hallo Christian, hier ist die Eva. Ich habe eine Frage zu meinem Umlufttrockner. Und zwar sammelt sich da in der Auffangschale für das Wasser, hat sich da Schmutz angesammelt. Und ich habe keine Möglichkeit, diese Auffangschale zu öffnen. Deshalb weiß ich nicht, wie ich den entfernen kann. Ich habe bereits alles möglich versucht, mit Essigwasser, mit Spüliwasser, aber leider ist es mir bis jetzt nicht gelungen. Wäre schön, wenn ich da einen kleinen Tipp von euch bekomme. Dankeschön, tschüss.
2: Ja, das ist ein bisschen tricky. Das wird wahrscheinlich nicht diese Kondenswasser-Ausleerungsschale sein oder der Behälter. Da kann sich auch schon mal so ein Schmodder festsetzen, weil das so ein, wie so ein Biofilm ist. Kondenswasser ist auch gar nicht so sauber, wie man eigentlich meint. Da sind ja auch noch immer ein bisschen Haare, Flusen, Textilrückstände und so weiter drin. Sondern sie meint das Teil, was unten am Trockner ist. Da kann eben auch so eine Verschmutzung entstehen. Und wenn man das nicht rausmachen kann, ist es tatsächlich schwierig. Da würde ich einen Dampfreiniger empfehlen. Also wenn jemand in der Bekanntschaft einen hat, manchmal kann man sich die Dinge auch ausleihen, dann hast du zwei Sachen. Du hast den heißen Dampf, der gut löst, und du hast den Druck, der dahinter steht. Der spritzt dann das Ganze ein bisschen raus. Vorsichtig natürlich machen und deswegen auch mit Dampf, weil mit zu viel Wasser darf man da auch nicht rangehen. Das würde ich vorschlagen, und ich kann mir auch vorstellen, dass man mit so einem flachen, also du nimmst einen Kochlöffel, irgendwas ganz Flaches, weißt du, so ein Umrührer da, was sonst, Pfannenwender heißt das Ding, Pfannenwender, und machst da ein dünnes Mikrofasertuch drüber, wenn das angefeuchtet ist, und dann damit versuchen, das zu lösen und abzubekommen.
0: Also okay, man muss ein bisschen improvisieren, ja, an der Stelle wahrscheinlich.
2: Das ist aber auch eine Stelle, ehrlich gesagt, ich weiß gar nicht, was das Hygieneproblem wirklich ist.
0: Also, ich frage mich immer, warum die das dann bauen so.
2: Ehrlich.
0: Da sind die doch, da warten die doch
2: da
0: nur
2: drauf. Da warten die drauf, dass
0: wir scheitern.
2: Dass ich jetzt hier am Scheitern bin, ja.
0: So, Eva, wir haben es entschlüsselt.

0: Manfred Mann's Earth Band hier. Wir powern durchs WDR4-Wochenende mit For You. Und so ein Zufall. Eigentlich gibt es keine Zufälle bei WDR 4, aber das ist einer. Der Song ist aus dem gleichen Jahr, in dem WDR 4-Hörer Peter seiner Heimat Birmingham Bye-Bye gesagt hat und Hello Germany. Das war 1980. Guten Morgen, lieber Peter.
1: Ja, schönen guten Morgen.
0: Hör mal, bevor wir über deine Mission hier für die Samstagsgemeinschaft sprechen, ich brauche jetzt mal eine Fachmeinung von dir. Du bist der erste Brite, der mir heute begegnet. Harry und Meghan zurück auf der Insel. Diese Woche sind die zwei offiziell mit Kind und Kegel zurück nach England gezogen. Was hältst du als Vertreter der britischen Krone bei WDR 4 davon?
1: Also ich bin auch sehr für die Monarchie, also für die Royal Family. Und ja, ich bin davor auch, dass die gut ankommt und dass die wieder zurückgenommen werden. Und jetzt sind die wieder da, die sollen auch wieder zurückkommen.
0: Also du empfängst die quasi auch im Namen der Krone mit offenen Armen?
1: Richtig.
0: Ich frage mich ja ernsthaft, ob das jetzt vielleicht dazu führt, dass die diesen ganzen Familienkrach da mal irgendwie wieder bereinigen. Das ist wie im Denver-Clan da.
1: Ja, das sollte da William und Harry, die sollen sich wieder vertragen. Also alle anderen haben sich schon, glaube ich, ne? Und ich denke, die sollen sich auch wieder vertragen. Da muss sich überwachsen, ne?
0: Ja, also ich merke und nehme das wohlwollend zur Kenntnis, der Peter ist amused über diese Familienzusammenführung da in der Heimat. Und das britische Konsulat der Samstagsgemeinschaft in Unna nickt das jetzt hier ab. Aber vielleicht können wir heute noch eine tolle Aktion mehr stricken, Peter. Wir haben eine Reparatur vor uns. Eigentlich sind es ja zwei Reparaturen, habe ich gesagt. Es ist einmal ein kaputtes Radio und ein gebrochenes Liebhaberherz. Aber beides kriegen wir vielleicht in einem Abwasch hin. Beides verbunden auch mit einer tollen Geschichte aus den frühen 80ern. Als du deiner Mama mit deinem ersten Gehalt von der Armee damals ein Geschenk gekauft hast. Was das genau alles gewesen ist und wie das zusammenhängt, das erzählt der Peter uns gleich hier bei WDR 4 nach 11 bei mir.

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0: Das Wetter für Nordrhein-Westfalen heute mit Wind und dazu ist es erstmal sonnig, aber auch bewölkt und trocken. Später kann dann mal der erste Regen aufziehen. In Hattingen heute 23, in Warendorf 24 und in Leverkusen bis 25 Grad. Morgen geht's mit Wolken und Regen los, später dann auch mal mehr Sonne und am Montag auch wechselhaft bis 24 Grad.
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2: Die Nachrichten mit Regina Münch. Guten Tag.
3: Die Leute sollen wiederkommen und sagen, hier ist es schön, hier ist es nett. Davon leben wir als Kaufleute, dass man auch mittlerweile einfach eine schöne Zeit gibt den Menschen.
2: Dieser Händler freut sich über den NRW-Tag in Münster zum 80. Gründungstag des Bundeslandes. Ministerpräsident Wüst stellt sich gleich den Fragen der Besucher und von Journalisten bei einer WDR-Themenkonferenz. Mehr von Stefanie Brent.
4: Welche Schlagzeile aus Nordrhein-Westfalen möchten die Menschen in 10 Jahren am liebsten über ihr Bundesland im WDR hören? Was sind die wichtigsten Probleme, die die NRW-Politik angehen soll? Und wo sollen die WDR-Reporter mal genauer hinsehen? Das sind Themen, über die WDR-Chefredakteur Stefan Brandenburg mit dem Ministerpräsidenten und den Bürgerinnen und Bürgern vor Ort sprechen wird. Alle, die am Margidi-Tor in Münster vorbeikommen, können mitreden und live dabei zusehen, wie im WDR über Themen diskutiert wird und wie die Themen am Ende ins Programm kommen. Mit dabei sind auch die WDR-Moderatoren Desiree Rösch, Miriam Lange und Andreas Bursche.
2: Im Himalaya ist die Zahl der Toten nach der Sturzflut inzwischen auf über 630 gestiegen. Etwa 2500 Menschen werden noch vermisst. Die Region zwischen Nepal und Tibet ist schwer zu erreichen. Hilfsgüter werden von der Armee teils aus Hubschraubern abgeworfen. Die Regierung von Nepal hat das Ausland um Experten gebeten, zum Beispiel für die Rettung aus Tunneln. Im Hürtgenwald in der Eifel wird heute an die Opfer der monatelangen schweren Kämpfe im Winter 1944-45 erinnert. Beim internationalen Hürtgenwaldmarsch mit hunderten Teilnehmern. Silke Oettershagen, WDR Aachen.
5: Die Gruppe ist groß. Soldaten und Soldatinnen der Bundeswehr, Reservisten, Angehörige der Streitkräfte aus den USA und den Niederlanden und Blaulichtorganisationen. Sie können auf verschiedenen Strecken mitlaufen oder eine Mountainbike-Route fahren. Sinn und Ziel sind immer gleich. Gedenken an die Gefallenen und Opfer des Zweiten Weltkriegs. Hürtgenwald als historischer Ort bietet einen besonderen Rahmen, um sich mit den Folgen von Krieg, Diktatur und Gewalt auseinanderzusetzen, sagt die Bundeswehr. Wegen der Waldbrände vor 2 Wochen sind für den Hürtgenwaldmarsch die Auflagen erhöht worden.
2: Auch das ist heute Thema. In Island stimmen die Menschen heute über EU-Beitrittsgespräche ab. Hauptstreitpunkt ist die Fischerei. 3 Mitglieder der islamistischen Taliban sind laut NDR-Recherchen gerade in Deutschland unterwegs, um der Bundesregierung zuzuarbeiten. Laut dem Auswärtigen Amt sollen sie mit den deutschen Behörden Details zu Abschiebungen nach Afghanistan klären. Die Berliner Landesregierung wird von Hackern erpresst. Das hat der regierende Bürgermeister jetzt bestätigt.

0: der Kapitän an Highlights der Schiffsgeschichte erinnern. Die Polarstern ist seit fast 44 Jahren in der Arktis und Antarktis im Einsatz und hat dabei eine Strecke zurückgelegt, die 92 Erdumrundungen auf Höhe des Äquators entspricht. Das war WDR Aktuell.
1: FO4 Havas, hier ist der WDR4 Verkehrsservice für Sie. A1 Köln Richtung Euskirchen zwischen Hürth und dem Kreuz Bliesheim. 10 Minuten dauert's, 6 Kilometer stockt's. A2 Dortmund Richtung Hannover zwischen Bad Eilsen und Rehren. Hier eine Stunde, die Sie gerade einplanen müssen. 7 Kilometer Stau. Nach einem LKW-Unfall werden Sie immer noch über die Rastanlage dort umgeleitet. A3 Köln Richtung Oberhausen zwischen Köln-Mühlheim und dem Kreuz Leverkusen 15 Minuten, 5 Kilometer nach einem Unfall. 3 Kilometer auf der A4 Olpe-Köln zwischen Reichshof-Bergneustadt und Bielstein. A44 Mönchengladbach Richtung Düsseldorf zwischen Langlatum und Düsseldorf-Messe Arena. 10 Minuten mehr, 3 Kilometer Stau. Ebenfalls 10 Minuten dauert es auf der A44 Essen Richtung Mönchengladbach zwischen dem Kreuz Düsseldorf-Nord und Düsseldorf-Messe Arena. 4 Kilometer stockend. A45 Hagen-Dortmund zwischen dem Kreuz Hagen und dem Westhofener Kreuz. 10 Minuten, 4 Kilometer stockender Verkehr. Und A61 Mönchengladbach Richtung Koblenz zwischen Gümnich und dem Dreieck Erftal. 10 Minuten dauert's, 2 Kilometer Stau hier und alle Staus auch bei WDR4 bei uns in der neuen ARD Sounds App.
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1: Ach, das ist doch nett hier. Schöne Grüße aus Torrevieja, Spanien von August und Hermann. Die sitzen da gerade auf der Terrasse und hören uns zu und vermissen Gladbeck wahrscheinlich auch nur ein kleines bisschen. Das muss gestattet sein. Ich weiß, die Urlaubsstimmung ist wahrscheinlich auch noch da so, die tragen wir ja in uns. Aber so langsam müssen wir auch mal wieder in die Gänge kommen für nächste Woche. Ne? Da fängt der Ernst des Lebens wieder an. Ist das jetzt hier?
3: Das hier ist ein spanischer Cava.
1: Aha.
3: Ein Sekt. Und das braucht man früh am Morgen für den Kreislauf.
1: Okay.
3: Lecker.
1: Gut, Montag ist auch erst übermorgen.
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Mr. Big, To Be With You bei WDR 4. Und der Sänger Eric, der war übrigens noch in der Schule, als er den Song geschrieben hat. Damals unter Einfluss von akuter Verliebtheit in seine Mitschülerin Patricia. Die wollte ihn aber gar nicht. Und darauf zog er sich in sehr tiefer Trauer zurück, kam später eben mit diesem Song wieder raus und versuchte dann die Freundinnen seiner Schwester damit anzuflirten. Man macht sich die Mühe ja schließlich nie umsonst, ne? Billy Ocean hier, Love Really Hurts Without You.

0: kuschelt WDR 4 hier schon wieder mit Ihnen in der 80er-Abteilung. Jennifer Warnes und Joe Cocker, Up Where We Belong. Aus dem Film, das wissen die Kenner, ein Offizier und ein Gentleman. Peter in Unna, du warst ja mal bei der britischen Armee. Bist du der Offizier und ich der Gentleman oder nimmst du beide Titel heute dankend an?
1: Also ich bin ein typischer Engländer, ich bin der Gentleman.
0: Ja, du bist, achso, ihr seid ja immer so besonders höflich.
1: Ja, ich halte die Tür für die Frauen auf und sowas ähnliches, das gehört sich dazu.
0: Du könntest mir auch mal die Tür aufhalten, da würde ich mich nicht beschweren.
1: Würde ich auch machen, mein Lieber.
0: Du bist 1980 nach Deutschland gekommen. Du wurdest hier stationiert für die britische Armee in Münster, war das? Woran erinnerst du dich da noch? Also was war so dein erster Gedanke, den du heute noch so festhältst von 1980, als du nach Deutschland kamst?
1: Ja, mein erster Gedanke war ja typisch, dass ich nach Deutschland komme. Ich habe in der Schule mit Deutsch nichts zu tun gehabt, habe nichts gelernt. Mit Hand und Fuß kommt man immer klar. Ne? Also ich habe eine gute Zeit gehabt in Münster.
0: Damals hast du angefangen, dein Armeegehalt zu sparen, und zwar für ein besonderes Geschenk an deine Mom. Die war zu Hause in England zu der Zeit. Erzähl mal, was du da gekauft hast.
1: Ja, meine Mutter, die wollte immer so ein schönes Radio haben mit Kassettenplayer. Das war zu dem Zeitpunkt das Modernste, was es gibt. Und habe ich dann für mein Geld, ich glaube, das war 119 D-Mark zu dem Zeitpunkt, was viel Geld war.
0: Ja.
1: Diesen Radio gekauft, und das war alles mit Digitalanzeige und Kassettenspiel und sowas ähnliches, und sie hat sich richtig darauf gefreut. Ich habe das extra, bin nach England gefahren, habe sie das geprägt und sie hat geweint und ich habe geweint.
0: Ach Mensch.
1: Ja, es war schön.
0: Dieses Radio existiert noch, das steht jetzt heute bei dir in Unna.
1: Richtig, wie meine Mutter vor mehreren Jahren gestorben ist, war ich in England und ja, wir haben das gefunden und leider, die funktioniert, die schaltet an, aber hört man nichts.
0: Das ist ein Interstate 5850 von der Firma Clarion oder Clarion. Also wir haben im Grunde genommen alles da. Sie wissen schon, worauf es jetzt rausgeht, liebe Samstagsgemeinschaft. Wir suchen heute nämlich talentierte Schrauberinnen oder Schrauber, die sich das für den Peter mal angucken könnten. Erzähl noch mal genau. Also du machst das Radio an, es geht auch noch an, aber es kommt einfach gar kein Ton mehr raus.
1: Der Knopf dreht sich für den Tuner, also für die Stationen. Aber da kommt überhaupt kein Sinn, ob das jetzt von einem Kassettenspieler ist oder sonst was. Die Antenne ist noch dran, alles ist dran.
0: Und weil der Peter ja bestens vorbereitet ist hier mit mir in der Mission, hat er noch ein altes, anderes Radio besorgt, aus dem man passende Ersatzteile sogar ausbauen könnte. Also liebe Samstagsgemeinschaft, Sie merken das, ne? Wir überlassen hier wirklich nichts dem Zufall, es ist alles wasserdicht. Und ich glaube, Peter, dir würde das auch eine Menge bedeuten, wenn wir heute Talente finden, die das reparieren könnten in der Samstagsgemeinschaft. Ne? Du hast schon Pläne, was du mit dem Radio mal machen möchtest.
1: Ja, hab ich. Also ich möchte gerne die Radio, mein Sohn und meine Enkelkinder, die wohnen jetzt in Australien, und ich möchte denen gerne das schenken.
0: Eine tolle Aktion, die wir vielleicht sogar noch weiterschreiben können. 0800 5678 3x4. Sie wissen Bescheid, das ist meine Nummer. Ein Blick aufs Gerät und auf den Peter natürlich auch in unserem WDR 4 Samstagsblog auf wdr4.de und in der WDR 4 App. Wer könnte mal einen Blick auf dieses alte Radio werfen und eventuell sogar eine kleine OP wagen? Das ist die Frage. 0800 5678 3x4.

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2: Hallo, Bastian Bender hier. Ich wünsche Ihnen ein richtig schönes Wochenende. Kommende Woche ist Katharina Theule für Sie da und sorgt für einen schönen Morgen. 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So, was haben wir noch? Natürlich 80er und die größten Klassiker. Also so Songs wie der hier.

0: fühlt man die 80er durch, ne? 1986, Peter Cetera, Glory of Love. Schönen Vormittag mit uns. Es wechselt sich heute mal mehr, mal weniger Wolken und die Sonne ab in Nordrhein-Westfalen Richtung Abend. Dann häufiger mal Schauer in Hellenthal in der Eifel 17, in Fellbad bis 23, bei Ihnen in Minden heute bis 24 Grad. Morgen erstmal grau und nass, später freundlicher bis 21 Grad und Montag dann wechselhaft und windiger. 11.31 Uhr, kurz nach halb zwölf, hier ist der WDR 4 Verkehrsservice. A1 Köln Richtung Euskirchen, zwischen Hürth und dem Kreuz Bliesheim brauchen Sie 10 Minuten mehr, 6 Kilometer Stau. A2 Dortmund-Hannover, zwischen Bad Eilsen und Rehren mehr als eine Stunde hier, 7 Kilometer nach einem LKW-Unfall, da werden Sie über die Rastanlage umgeleitet immer noch. A3 Köln Richtung Oberhausen, zwischen Köln-Mülheim und dem Kreuz Leverkusen, 10 Minuten, 4 Kilometer Stau wegen Bergungsarbeiten. A43 Wuppertal-Recklinghausen zwischen Wittenhäfen und dem Kreuz Bochum. 10 Minuten dauert, 6 Kilometer stockt. A45 Hagen Richtung Dortmund zwischen dem Kreuz Hagen und dem Westhofener Kreuz. 10 Minuten obendrauf für Sie, 4 Kilometer stockender Verkehr. Und ähnlich sieht's aus auf der A59. Duisburg Richtung Dienstlaken zwischen dem Kreuz Duisburg und dem Kreuz Duisburg Nord auch 4 Kilometer stockend. Wegen Bauarbeiten sind auch gesperrt die A3 zwischen den Kreuzen Breitscheid und Kaiserberg bis Sonntagabend und die A448 zwischen Bochum-Altenbochum und Weidmar bis Montag früh. Und alle Staus wie gewohnt auch in der WDR4-App bzw. bei WDR4 in der neuen ARD-Sounds-App. Das geht jetzt auch. WDR4, Christian Terhöfen am Samstag, heute auch mit Peter aus Unna, früher bei der britischen Armee, später Trucker auf unseren Straßen. Du warst LKW-Fahrer dann, ne?
1: Ja, war ich auch. Also ich war auch bei der Armee, habe ich auch LKW gefahren und auch Staffcar, also Offiziere rumgefahren. Aber meine Leidenschaft war immer Fahren gewesen. Das habe ich schon über 50 Jahre lang gemacht.
0: Und heute ist er stolzer Opa von einem Enkel in Australien, hat er eben schon erzählt. Peter, den sehen wir auch auf eurem Familienfoto im Samstagsblog mit deinem Sohn und deiner Frau. Ihr wart letztens aus einem freudigen Anlass alle vereint in Deutschland.
1: Ja, mein Sohn hat sich geheiratet in Deutschland, kirchlich. Es war echt ein schöner Tag.
0: Wir hätten für den nächsten Gegenbesuch, wenn du nach Australien fliegst, sogar schon ein Gastgeschenk im Kopf, und zwar das alte Radio. Das hat der Peter von seinem ersten Gehalt am 21.04.81 für seine Mama gekauft. Und das gibt's noch, das wird in Ehren gehalten. Aber es gibt leider keinen Ton mehr von sich. Und wir haben eben schon gesagt, es gibt sogar noch sämtliche Unterlagen zu diesem Radio. Schaltkreise, die Gebrauchsanleitung, alles noch da. Ein Interstate 5850, Kassettenteil ist auch dabei, das war auch nicht ganz billig damals. Heute hat es für Peter einen emotionalen Wert. Liebe Samstagsgemeinschaft, wo sind heute die Radioschrauberinnen und Schrauber, die da vielleicht mal einen Blick drauf werfen könnten? Der Peter und ich, wir würden das Ding gerne wieder ganz sehen und in Funktion sehen. Und dann könnte es ein Geschenk an Peters Sohn und Enkel in Australien werden. 0800 567 8, dreimal die 4, meine Nummer. Bilder vom Gerät finden Sie schon im Samstagsblog auf WDR4.de.

0: WDR 4 ist hier mit unserer duften Radioversammlung in der Samstagsgemeinschaft. Heute extra für unseren britischen Freund und Botschafter, Radiobotschafter der Herzen, möchte ich sagen, Peter aus Unna. Und wahrscheinlich hört uns gerade sogar ein Teil der Family in Australien zu, denn sein Sohn Danny lebt mit der Familie in Perth. Und wir wissen schon, Peter, die haben jetzt Nachmittag und sitzen wahrscheinlich tatsächlich vor ihrem Internetradio, ne?
1: Ja, tatsächlich. Entweder im Auto auf seinem Apple-Radio oder tatsächlich zu Hause, digital. Also der hört oft das WDR 4. Mein Enkel ist freut sich sehr und fragt, ob wir in Deutsch oder in Englisch reden. Weil er denkt, keine Deutsch redet.
0: Wenn du möchtest, schick portofreie Grüße rüber. Von mir aus auch in Englisch.
1: Yeah, well, I would love to say hello to everybody, including Finley, my grandson. I love you very, very much. And I hope you understand what I'm saying to you now. Yeah? And you talk in English and daddy'll have to translate it into German.
0: Die Hälfte haben wir auch verstanden. Zitat übrigens von Peter hat er letztens erzählt, für andere sind das 22 Stunden Flug nach Perth, für ihn eine Flasche Weinbrand. Hör mal, da kommst du aber immer gut gelaunt an, ne?
1: Das kann man wohl sagen, ne? Also bei dem ersten Flug war das sogar noch eine Hauptflasche, ne? Aber ich werde langsam älter.
0: Ja. Muss auch zurückfahren hier. So, wir arbeiten heute an einer tollen Aktion mit Ihnen in der Samstagsgemeinschaft, denn beim nächsten Besuch in Perth würden wir gerne das Gastgeschenk möglich machen. Das ist das alte Kassettenradio von 1981. Das hat der Peter seiner Mama vom ersten Gehalt gekauft und das soll jetzt weitergereicht werden in der Familie. Leider funktioniert das Gerät trotz Pflege nicht mehr, denn es geht an, aber es kommt kein Ton mehr raus. Klassikerfrage, Peter, im Elektrofachgeschäft gibt es keine Hilfe?
1: Nein, leider nicht. Ich habe es versucht in mehrere Geschäfte in Unna, aber keiner konnte damit aus, leider. Das ist schon viel zu alt, glaube ich. Das Ding ist jetzt schon, was ist das, 45 Jahre alt oder so. Das ist schon viel, ne?
0: Was würde dir das bedeuten, wenn wir jetzt in der Samstagsgemeinschaft so ein Schraubertalent finden würden fürs Interstate 5850?
1: Ich würde mich riesig darüber freuen. Ich werde mich auch sehr zurückhalten müssen. Ich vermisse meine Mutter und ich habe sie sehr viel geliebt. Und das würde mir sehr viel bedeuten, wenn es funktionieren würde.
0: Liebe Samstagsgemeinschaft, wie sehr der Peter an dem Gerät hängt, das merkt man alleine daran, dass wir noch genau wissen, dass es der 21.04.81 war, als das Gerät angeschafft wurde. Die Gebrauchsanleitung mit Schaltplan haben wir auch noch. Und du hast sogar ein ähnliches Radio gekauft, damit wir eventuelle Ersatzteile sogar schon haben und die da ausschlachten können. Wir geben heute alles hier, Peter. Nicht mehr und nicht weniger, okay?
1: Das ist schön von euch. Ich habe volle Hoffnung.
0: Hör mal, ich schließe mich an. 0800 5678, dreimal die 4, meine Nummer. Alle Infos zum Gerät, Bilder und so weiter finden Sie im Samstagsblog auf wdr4.de und in der App. Und Peter und mich finden Sie um kurz nach eins vielleicht hier im Glückstaumel, wenn wir Sie bis dahin gefunden haben. 0800 5678, dreimal die 4.

gerade sehr grinsen hier. Grüße in die Runde. Aus Fremantle in Australien, der Beweis, dass die Familie tatsächlich uns da unten gerade hört. Pete's Enkel schreibt mir ins Studio, hello, Finlay here from Australia. Hello from WDR 4 and from Roxette. Hello.

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0: Rod Stewart und Ronald Eiley. This Old Heart of Mine um kurz vor 12. Ich habe ein paar Mittagstemperaturen für Sie. In Unna aktuell 22 Grad, es ist leicht bewölkt. Reda-Wiedenbrück meldet 23 Grad, wolkenlosen Himmel. Und auch in Krefeld scheint die Sonne, 22 Grad hier an der Stelle. Das bleibt heute auch größtenteils so, abgesehen von einzelnen Schauern am Nachmittag. Die genauen Aussichten auch fürs Wochenende jetzt gleich hier bei uns.
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2: Mit Dagmar Schlichting, guten Tag und diesen Themen.
3: Wir feiern auf jeden Fall die Vielfalt und die vielen Projekte, die hier ausgestellt werden, zeugen auch davon, wie toll unser Land ist, und das wollen wir uns hier auch alle anschauen.
2: Nordrhein-Westfalen feiert seinen 80. Geburtstag mit einem großen Bürgerfest in Münster. Wir sind vor Ort. Weiter Diskussion um Attestpflicht ab dem ersten Arbeitstag. Wir sagen, warum die SPD das Fass nochmal aufmacht. Das erste Tor in der Fußball-Bundesliga-Geschichte von 1963, wie mithilfe von KI ein verpasster Moment doch noch angeschaut werden kann. Und das Wetter sonnig und überwiegend trocken bis 25 Grad. Das Land Nordrhein-Westfalen feiert an diesem Wochenende seinen 80. Geburtstag in Münster. Mehr als 100.000 Besucherinnen und Besucher werden erwartet. Mit einigen haben wir am Vormittag gesprochen.
3: Oh, wir freuen uns erstmal auf einen schönen Tag mit der Familie. Super Wetter, Münster, was die Stadt so zu bieten hat. Ja, und ganz viele spannende Attraktionen für die Kinder, glaube ich auch.
4: Ehrlich gesagt, wir wohnen um die Ecke und wir haben gedacht, wir können ja nicht einfach so eine Riesenveranstaltung verpassen. Deswegen haben wir uns gedacht, gucken wir uns das mal an. Und die Kinder wollten natürlich auch gerne die Maus sehen.
5: Was feiere ich? Das Land, in dem ich mich wohlfühle. Ich bin Westfale, zwar nicht aus Münster, aber wir haben unsere eigene Kultur hier in Nordrhein-Westfalen.
2: Also es gibt jede Menge zu sehen und zu erleben in Münster an diesem Wochenende. Unser Reporter Dominik Hamers, der ist vor Ort und hat uns seine Eindrücke geschildert.
6: Es wirkt hier alles wie ein riesiger Freizeitpark mitten in Münster. Alle paar Meter riecht es anders, es klingt anders, überall ist Musik zu hören. Es sind unheimlich viele Menschen unterwegs, die hier über die verschiedenen Meilen gehen. Blaulichtmeile, Klimameile, Kindermeile, hier ist also Vielfalt angesagt. Für die Besucher gibt es ein riesiges Angebot. Mitmachaktionen, mit Singaktionen, Live-Acts, Diskussionen auf Bühnen, das ist das Programm tagsüber. Am Abend steigt auf dem Domplatz eine Kopfhörerparty mit 10.000 Teilnehmenden, die nur zu Musik aus Kopfhörern tanzen. Etwas entspannter, aber auch spektakulär wird gegen 21:30 die Drohnenshow sein. Da steigen rund 300 Drohnen über dem Aasee auf, das Ganze statt eines Feuerwerks.
2: Es gibt aber nicht nur das Kopfhörerkonzert oder die Drohnenshow am Abend, sondern auch ein großes Klassikkonzert. Die Open-Air-Veranstaltung, die findet ab 20 Uhr auf dem Schlossplatz statt. Nicola Reik hat die Einzelheiten.
7: Es wird ein kleines Schaulaufen der NRW-Klassik-Elite. Der in Herdecke geborene Opern-Shootingstar Valerie Eickhoff ist dabei. Und Ben Stümke, ein erst 15 Jahre junges Trompetentalent aus Aachen. Die Brüder Erik und Marc Schumann reisen mit Geige und Cello aus Köln an. Dazu kommt aus Großbritannien der international gefeierte junge Bass William Thomas. Für den monumentalen Klang sorgen Chefdirigent Ingmar Beck mit der Philharmonie Südwestfalen. Der Programmbogen ist weit gespannt, von Beethoven bis Game of Thrones. Der Eintritt ist frei, etwa 10.000 Menschen passen auf den Münsteraner Schlossplatz. Und für alle, die es nicht dorthin schaffen, das WDR Fernsehen und WDR 3 übertragen den Abend live.
2: Auch der WDR ist übrigens jetzt schon live vor Ort in Münster. Gerade läuft eine öffentliche Redaktionskonferenz mit unseren Studios im Land und dem Publikum vor Ort. Mit dabei ist auch Ministerpräsident Wüst. Und der bleibt auch noch zu einem WDR-Stadtgespräch. Ab 13 Uhr, da wird diskutiert über das Thema, wie stärken wir unsere Demokratie. Das dann natürlich auch live auf WDR 5. Wer morgens aufwacht und sich nicht wohlfühlt, ruft bei der Arbeit an und ruht sich dann zu Hause aus. Eine Krankschreibung braucht es erst ab dem dritten Tag. Genau das will die Bundesregierung ändern. Kanzler Merz hat vor der politischen Sommerpause angekündigt, dass die Menschen schon am ersten Tag zum Arzt sollen. Der Vorschlag wurde nicht nur von Ärzten selbst kritisiert. Jetzt gibt es erneut Gegenwind vom Koalitionspartner. SPD-Co-Chefin und Bundesarbeitsministerin Baas findet, dass der Plan vom Attest ab dem ersten Tag nochmal überarbeitet werden muss. Sabine

0: Baas sagte auch, sie sei koalitionstreu, will sich also an die Abmachung halten. Aber die Koalition sollte sich noch mal fragen, ob die Krankschreibung ab dem ersten Tag sinnvoll ist. Die Fraktionsvorsitzenden von Union und SPD hatten sich in dieser Woche auch dazu geäußert und festgehalten, dass sie den gelben Schein ab dem ersten Tag flexibel und praxistauglich ausgestalten wollen. Konkret wurden sie nicht.
1: Am stillgelegten Braunkohlekraftwerk Frimmersdorf in Grevenbruchbach am Niederrhein, da gab es heute einen großen Knall. Vor einer Stunde wurde ein 200 Meter hoher Schornstein gesprengt. Björn Henke war dabei.
2: Genau wie geplant, pünktlich um 11 Uhr ist der 200 Meter Schornstein in sich zusammengesackt. Zum Vergleich, der Düsseldorfer Fernsehturm ist nur 40 Meter höher. Es war einer der höchsten von ehemals 36 Kühltürmen des Kraftwerks Frimmersdorf, das in den 70er Jahren einmal das größte Braunkohlekraftwerk der Welt war. 2028 soll der Rückbau der vor 5 Jahren stillgelegten Industrieanlage abgeschlossen sein.
1: Und jetzt geht's weiter mit den NRW-Kurznachrichten und Nina Lentfür.
3: In Aachen wird heute der Christopher Street Day gefeiert. Am Mittag ist eine Demo in der Innenstadt geplant für die Rechte queerer Menschen, für Vielfalt und Demokratie. Das Sicherheitskonzept wurde nach dem Anschlag auf den CSD in Berlin nochmal verschärft. In Neuss wird heute das große Bürgerschützenfest offiziell eröffnet. Es gilt als größtes weltweit, das von einem einzigen Verein organisiert wird. Höhepunkt bildet morgen die große Königsparade mit rund 7.600 Schützen. Bis Dienstag dann werden zum Schützenfest in Neuss rund 1 Million Besucher erwartet. Im Ruhrgebiet wird heute der Tag der Trinkhallen gefeiert. An über 100 Buden und Kiosken gibt es Live-Musik oder Aktionen wie Poetry Slam und Kinderschminken. Der Tag der Trinkhallen wird alle 2 Jahre gefeiert.
1: Die neue Bundesliga-Saison, die ist gestern Abend mit einem klaren Sieg der Bayern über den VfB Stuttgart gestartet. Aber wir wollen jetzt mal nicht nach vorne auf die Spiele heute und morgen schauen, sondern wir gehen ganz weit zurück in die Vergangenheit. Und zwar zu Borussia Dortmund damals. Am 24. August 1963 hat Timo Konietzka vom BVB das erste Bundesliga-Tor der Geschichte geschossen. Das ist jetzt nachgestellt worden mit Hilfe von künstlicher Intelligenz. Aber erstmal, Daniel Schwingenheuer, warum gibt's davon eigentlich keine Aufnahmen?
4: Ja, tatsächlich ein ganz kurioser Grund. Der Kameramann, der war nämlich zu spät damals. Heute irgendwie unvorstellbar. Es gab damals in Bremen im Weserstadion nur eine einzige Videokamera. Und dann ist das Tor schon nach 58 Sekunden gefallen. Das war tatsächlich viel zu früh für den Kameramann. Und es gibt auch keine Fotos von damals, weil nämlich die meisten Fotografen darauf spekuliert haben, dass Bremen das erste Tor schießt. Deswegen standen die mit ihren Fotokameras hinter dem falschen Tor. Einfach eine ganz andere Zeit und irgendwie auch ein Wunderpunkt, dass es ausgerechnet das erste Tor der Geschichte nicht mehr zu sehen gibt. Aber was es gibt, das sind Erzählungen und Beschreibungen von Augenzeugen von damals und auch von Timo Konietzka, der 2012 gestorben ist. Und es gibt jetzt eben auch KI und mit deren Hilfe wurde das Tor jetzt eben nachgestellt.
1: Wie hat man das denn genau gemacht?
4: Also es wurden alle Berichte ausgewertet und dann hat die U19-Mannschaft von Borussia Dortmund die Spielsituation und das Tor so gut es eben ging nachgespielt. Übrigens auch mit einem Ball aus der damaligen Zeit und mit einer KI, mit Fanbeschreibungen von damals und mit mehreren Wettermodellen wurde dann eben eine möglichst authentische Stadionatmosphäre reproduziert. BVB-Präsident Hans-Joachim Watzke sagt, dass jetzt einfach der richtige Zeitpunkt dafür war, auch weil die KI die Möglichkeit bietet, den Moment glaubwürdig zu rekonstruieren. Heute Nachmittag wird der Clip dann veröffentlicht und läuft auch heute Abend vor dem Bundesliga-Start von Dortmund im Stadion. 18.30 Uhr ist Anpfiff gegen den HSV. Damals, 1963, hat Dortmund dann am Ende übrigens trotz des ersten Bundesliga-Tores der Geschichte 2:3 gegen Bremen verloren.
1: Vielen Dank, Daniel Schwingenheuer. Katharina Gollen aus der WDR-Wetterredaktion ist bei mir. Noch ist es hier sonnig und trocken. Bleibt das überall im Land so?
5: Ja, so ein paar Wolken sind ja schon da. Die werden im Laufe des Nachmittags vom Westen her jetzt immer dichter. Ab dem späteren Nachmittag zieht dann noch etwas Regen durch. Der erreicht aber die Weser erst heute Abend. Dort ist es noch am längsten trocken heute. Auch der Wind frischt zwischendurch nochmal auf. Dazu kommen wir heute in Ostwestfalen-Lippe auf 24 Grad, im Ruhrgebiet auf 25. Auch in der Nacht ziehen dann nochmal Schauer durch. Auch so nördlich der Ruhr sind auch kurze Gewitter möglich. Morgen ist es dann aber, sobald die Schauer aus der Nacht abgezogen sind, weitestgehend trocken. Morgen gibt es auch wieder eine Mischung aus Sonne und mal mehr, mal weniger Wolken. Aber der Wind legt nochmal zu. Morgen sind dann sogar teils stürmische

0: Böen möglich. Bei den Temperaturen ändert sich morgen aber erstmal nicht viel und am Montag wird es dann auch mal verbreitet nass mit Schauern und Gewittern. Der Dienstag wird dann aber wieder trockener und freundlicher und so zum Ende der Woche hin steigen die Temperaturen auch wieder an. Am Freitag sind dann auch wieder 25 Grad möglich.
1: Das war der Tag um 12 mit Dagmar Schlichting.
2: 10 nach 12 haben wir es jetzt und hier kommt der WDR 4 Verkehrsservice. Wir starten auf der A1 Münster Richtung Dortmund. Zwischen dem Kamener Kreuz und dem Kreuz Dortmund-Unna. Hier brauchen Sie 10 Minuten länger, 4 Kilometer stockt's. A1 Köln Richtung Euskirchen zwischen Hürth und dem Kreuz Bliesheim. 10 Minuten, 6 Kilometer stockender Verkehr. A2 Dortmund Richtung Hannover zwischen Bad Eilsen und Rehren. Hier brauchen Sie immer noch Geduld. Eine Stunde dauert's länger, 8 Kilometer Stau. Nach einem LKW-Unfall werden Sie da über die Rastanlage umgeleitet. A3 Köln Richtung Oberhausen zwischen Köln-Mülheim und dem Kreuz Leverkusen 10 Minuten 4 Kilometer Stau. A3 Oberhausen-Köln zwischen dem Kreuz Oberhausen-West und dem Kreuz Kaiserberg. Auch 10 Minuten, dies dauert 2 Kilometer Stau. Es hat einen Unfall gegeben auf der A57 Köln Richtung Krefeld zwischen Köln-Longerich und Köln-Worringen. 10 Minuten dauert es, 4 Kilometer Stau. A59 Duisburg Richtung Dienstlaken zwischen Duisburg-Düssern und dem Kreuz Duisburg-Nord. 5 Kilometer stockend. Und die A59 Dienstlaken-Duisburg zwischen Duisburg-Marxloh und Duisburg-Ruhrort. 10 Minuten, 2 Kilometer Stau. 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
2: Ach, wie schön! Da ist die Samstagsgemeinschaft wieder im Radio. Und bei Elke und Gerd in Gelsenkirchen sind wir auf dem Geburtstagsbrunch zugegen. Der Gerd, der wird heute 70 und die Elke schreibt, Christian, grüß doch mal den Muffelkopf. Am besten mit einem Gedicht. Wir hören ja immer WDR 4. Elke, Achtung! Im Stall strahlt heute das beste Pferd in Gelsenkirchen, feiert Gerd. Mit Radio an und vollem Haus, wie 70 sieht der Gerd nicht aus. Drum singt und trinkt und schwingt das Bein. Ich spiel euch dafür

0: Anastasia bei WDR 4, Paid My Dues. Da kommen wir jetzt langsam wieder in die Gänge nach der Urlaubssaison. Auch die Samstagsgemeinschaft ist aus der Sommerpause zurück. Und bevor jetzt jeder erzählt, was er im Urlaub gemacht hat, hier ein allgemeiner Reisebericht aus der zweiten Klasse. Ein Ticket für zwei von Christian Terhöfen. Das Recht auf Erholung, 4 Sterne mit Frühstück, genießen gerade viele, zum Teil auch mit Meerblick. Drum dachten 2 Freundinnen auch ans Verdrücken. Mal Rüssel ausstrecken, wir reden von Mücken. Die eine hieß Birgit, die andere Konstanze. Sie strebten nach Party mit Extravaganze. Nicht immer nur Nachtschicht mit Hauen und Stechen. Mal rauskommen, flirten und Männer ansprechen. Am liebsten an Stränden. Beide träumten vom Meer. Auch halbnackte Menschen interessierten sie sehr. So nahmen am Abend die beiden den Zug. Vom Selbstfliegen hatten die Mücken genug. Im Bordbistro ließen die beiden sich nieder. Sie summten gemeinsam schon Ballermann-Lieder. Die Mücken waren fröhlich, die Stimmung war gut. Sie nippten auch grad an einer Dame mit Hut. Und Birgit wurde lustig und summte mit Frohsinn. Mein Gott, ist die lecker, ist da Aperol drin? Doch irgendein Umstand, der führt ja am Ende bei Reisen mit Schuss drin zur unschönen Wende. Den Umstieg verpassten die knallvollen Mücken. So landeten beide final in Saarbrücken.
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0: Die 80er mit Wong Chung. Everybody have fun tonight. Schöne Aufforderung für heute. So, wir gucken aufs Wetter. Heute ist es windig, dazu erstmal noch sonnig bei uns. Hin und wieder ziehen auch schon dichtere Wolken durch. Später kann es dann regnen. Dazu in Olpe bis 22, in Detmold bis 24, in Essen bis 25 Grad. Morgen geht's mit Wolken und Regen los. Später kommt die Sonne, am Montag auch wechselhaft. Temperaturen dann bis 24 Grad. 12.31 Uhr, hier ist der WDR 4 Verkehrsservice mit den wichtigsten Meldungen am Samstagmittag. A1 Münster Richtung Dortmund zwischen dem Kamener Kreuz und dem Kreuz Dortmund-Unna. 10 Minuten brauchen Sie, 4 Kilometer stockt der Verkehr. A2 Dortmund Richtung Hannover zwischen Bad Eilsen und Rehren. Eine Stunde mehr, 8 Kilometer Stau nach einem LKW-Unfall, werden Sie hier über die Rastanlage umgeleitet. A3 Oberhausen Richtung Köln zwischen dem Kreuz Oberhausen-West und dem Kreuz Kaiserberg. 10 Minuten, 3 Kilometer. Die 40 Dortmund-Essen zwischen Bochum-Werne und dem Dreieck Bochum-West, 4 Kilometer stockender Verkehr. A45 Hagen-Dortmund zwischen dem Kreuz Hagen und dem Westhofener Kreuz, Viertelstunde 7 Kilometer stockender Verkehr. Dann die 57 Köln Richtung Krefeld zwischen dem Kreuz Köln-Nord und Köln-Worringen, Viertelstunde 3 Kilometer hier nach einem Unfall. A59 Dienstlaken-Duisburg zwischen Duisburg-Marxloh und dem Kreuz Duisburg, 10 Minuten 3 Kilometer. Und wegen Bauarbeiten sind diese Autobahnen noch gesperrt. A3 zwischen den Kreuzen Breitscheid und Kaiserberg bis morgen Abend und die A448 zwischen Bochum-Altenbochum und Weidmar bis Montag früh und alle Staus auch bei WDR 4 in der neuen ARD Sounds App. Ich bin Christian Terhöfen, kommen Sie gut an und haben Sie ein gutes Wochenende mit uns.
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0: WDR 4, hier im Radio ist alles, wie es sein soll. Bei Pete in Unna ist das allerdings nur bedingt der Fall, denn er hat uns das schon erzählt, das alte Radio, an dem er so hängt, das er 1981 für seine Mama vom ersten selbstverdienten Geld in England oder beziehungsweise für seine Mama in England gekauft hat, das ist uns definitiv zu still, wir kriegen das nicht in Gang. Und dabei ist es sowas Besonderes, sagt er.
1: Ja, das ist deswegen auch, weil das von meiner Mutter war. Und ich sehe ihr Gesicht jetzt vor mir, wie ich das denn angekommen bin. Und sie hat das aufgemacht. Sie war voller Freude. Also nur der Gesichtsausdruck meiner Mutter war alles für mich.
0: Du hast damals, als deine Mama gestorben ist, das Gerät dann wiedergefunden quasi bei ihr im Haus?
1: Ich weiß nicht. Ich bin in Tränen zusammengebrochen. Ja, das war schwierig, weil viele Erinnerungen hochkommen.
0: Eine Geschichte, die hast du mir mal so in so einem Halbsatz noch dazu erzählt. Du hast das Gerät hier in Deutschland gekauft, allerdings glaube ich auf dem Stützpunkt, ne? Auf dem Stützpunkt der britischen Armee.
1: Ja, das stimmt allerdings. Ich brauchte keine Mehrwertsteuer bezahlen. Da hast du vollkommen recht. Also das wäre noch teurer gewesen, hätte ich denn nicht Steuer bezahlen müssen.
0: Ja, super. Aber Schnäppchen ist Schnäppchen. Auch all die Jahre später ist das immer noch erwähnenswert, finde ich.
1: Ja, genau.
0: Wie kann die Samstagsgemeinschaft bei WDR 4 dir heute am besten helfen? Wen suchen wir heute?
1: Ja, wir suchen jemanden, der mit alten Radios klarkommt. Ich kann auch vieles machen, aber das ist leider eine Nummer zu viel für mich. Und ich will es auch nicht weiter kaputt machen.
0: Das ist das Allerwichtigste. Wenn man das verstanden hat für sich selber, dass es höchstens sein kann, dass man es schlimmer macht, dann muss man aufhören und die Samstagsgemeinschaft fragen. Das ist immer ein guter Rat.
1: Richtig. Und dass du so eine schöne Show hast in dem Sinn und die Leute sind immer hilfreich, habe ich gedacht, ich versuche das einfach.
0: Der Pete, ne, ist so ein dufter Kerl, finde ich. Dem müssen wir helfen. Also Radioschrauber-Talente in der Samstagsgemeinschaft bitte hier entlang. Das ist ein Interstate 5850 von Clarion oder Clarion. Der Pete hat auch ein ähnliches Radio für Ersatzteile schon parat zu Hause. Schaltplan ist vorhanden und wenn Sie das Schätzchen mal sehen wollen, Fotos wie immer im Samstagsblog auf wdr4.de und da sehen Sie auch den Pete und die Mama in England damals. Und ich glaube, wir können heute wirklich jemanden sehr, sehr glücklich machen. Rufen Sie gerne durch 0800 5678 dreimal die 4. Und Renate aus Niederkrüchten kommt hier schon mit einem Kracherangebot. Hallo Samstagsgemeinschaft. Wir fliegen Ende Oktober nach Australien mit Zwischenstopp in Perth. Und zwar am 29.10.26. Wir könnten auch gern was mitnehmen für den Pete. Dann dauert es keine 2 Monate zum Versenden. Ich würde sagen, die Express-Paketzustellung ist auch schon im Kasten. Dankeschön, Renate.

0: Das letzte Ferienwochenende in Nordrhein-Westfalen. Nächste Woche geht der Ernst des Lebens wieder los. Das hat sich sogar bis zu uns in die Samstagsgemeinschaft rumgesprochen. Yvonne Willix ist ja Oma.
1: Ich habe das natürlich auch auf dem Radar. Ich habe schon gedacht, oh Mann, ey, hoffentlich haben meine Kinder am Anfang der Ferien in die Schulranzen reingeguckt, ob da noch diese Brotdose drin ist, diese eine. Weil wenn du die jetzt erst findest, dann weißt du, was da dann noch drin ist.
0: Ne?
1: Die grüßt schon, was aus dem Apfel geworden ist und so weiter.
0: So, jetzt sind wir einmal dabei und gucken mal in den Schulranzen.
1: Genau, und wenn man jetzt frisch ins Schuljahr starten möchte, dann soll man das Ding auch sauber machen. Und jetzt kommt eine Warnung vor einem Lifehack, der in ganz Social Media kursiert. Man soll das Ding einfach in die Spülmaschine stecken.
0: Bitte?
1: Bitte nicht.
0: Bitte?
1: Bitte nicht. Also gibt's tatsächlich, bin auch angefragt worden, was ich davon halte. Und ich kann nur sagen, ich halte da gar nichts von, denn die modernen Schulranzen, die haben sehr, sehr viel Kunststoff und theoretisch kann man das auch in der Spülmaschine reinigen, aber die haben natürlich auch ganz viel Polsterung, die haben die Reißverschlüsse und so weiter und die Reinigungsmittel innerhalb der Spülmaschine sind viel zu aggressiv, können dann eben auch den Stoff beschädigen und deswegen rate ich von diesem Trick ganz eindringlich ab, sondern man muss dann einfach den aussaugen und dann mit einem Mikrofasertuch wie immer mit ein bisschen Spülilauge das Ganze sauer machen. Man kann auch ein Feinwaschmittel benutzen, weil das keine bleichenden Stoffe mit drin hat, macht man so einen kleinen Schaum, schäumt das Ganze auf und wischt dann damit von außen und von innen das ganze Ding sauber und dann lässt man das richtig schön durchtrocknen und dann kann man den auch wieder schön einräumen und der blaue war da, was war das bei mir? Erdkunde, glaube ich. Und rot war immer Mathe und
0: gelb war immer... Hattest du verschiedene Tornister für verschiedene Fächer?
1: Um die Mappen da rein
0: zu sortieren. Ach so, ich wollte gerade sagen, du warst aber auch echt eine Schülerin mit Sternchen wahrscheinlich. Yvonne Willix, danke dir.

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0: Wir sind in Wochenendstimmung mit Crazy Little Thing Called Love. Am Nachmittag von den Niederlanden her dichtere Wolken, die reinziehen, später auch ein bisschen Regen mit dabei. Teilweise kann der Wind ziemlich auffrischen. Die Höchstwerte heute in Hagen bis 25, in Rheine bei Ihnen 24, maximal 22 Grad heute in Wermelskirchen. Morgen dann eine Mischung aus Sonne, vielen Wolken und vereinzelten Schauern, 17 bis 25 Grad und dabei auch wieder sehr windig, zum Teil sogar stürmische Böen mit dabei.
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2: Die Nachrichten mit Regina Münch. Guten Tag.
3: Wir brauchen einen realistischen Blick auf die Probleme in diesem Land. Die gibt es, das muss man auch am 80. Geburtstag sagen.
2: NRW-Ministerpräsident Wüst ist in Münster, wo an diesem Wochenende der 80. Geburtstag von Nordrhein-Westfalen gefeiert wird. Wüst war gerade bei einer öffentlichen Themenkonferenz vom WDR und hat Fragen von Besuchern beantwortet. Da ging es auch um das Thema Infrastruktur. Der CDU-Politiker sagte, dass es im ganzen Bundesland Bedarf für Reparaturen an Straßen und Schienen gibt.
3: Wer mit dem Auto in Münster reingekommen ist, hat schon gesehen, die erste große Brücke ist schon fertig. Also es geht los, aber es wird natürlich auch höchste Eisenbahn, dass es besser wird. Ich warne nur vor Euphorie. Wenn wir Infrastruktur in Schuss bringen, gibt es eben auch schon mal eine Baustelle. Also bitte nicht beschweren, wenn wir es dann noch machen.
2: Am Nachmittag findet in Münster ein Stadtgespräch statt, auch mit Ministerpräsident Wüst. Das Thema Demokratie stärken, wie schützen wir unsere Freiheit? Außerdem gibt es beim Stadtfest zum 80. NRW-Geburtstag mehrere Konzerte, Spiel- und Sportaktionen, Ausstellungen und Diskussionen. Im Himalaya ist die Zahl der Toten nach der Sturzflut inzwischen auf über 630 gestiegen. Etwa 2500 Menschen werden noch vermisst. Die Region zwischen Nepal und Tibet ist schwer zu erreichen. Hilfsgüter werden von der Armee teils aus Hubschraubern abgeworfen. Die Regierung von Nepal hat das Ausland um Experten gebeten, zum Beispiel für die Rettung aus Tunneln. Bei einem russischen Drohnenangriff gestern Abend auf ein Lagerhaus in der Nähe von Kiew sind nach ukrainischen Angaben mindestens 27 Menschen getötet worden. In dem Gebäude im Bezirk Butscha war offenbar Munition gelagert. Rebecca Barth berichtet aus Kiew.
4: Ermittlungen wegen Fahrlässigkeit wurden eingeleitet. Munition dürfe nicht in der Nähe von Häusern oder Wohngebäuden gelagert werden, teilte der ukrainische Präsident mit. Russland hat seine Angriffe auf die Ukraine in den vergangenen Tagen massiv verstärkt. Dabei werden modifizierte Drohnen mit Strahltriebwerk eingesetzt, die höhere Geschwindigkeiten erreichen und somit schlechter abgefangen werden können.
2: Auch das ist heute Thema. Bundesarbeitsministerin Baas stellt die geplante Pflicht zur Krankschreibung ab dem ersten Tag in Frage. CDU, CSU und SPD hatten sich auf die Attestpflicht geeinigt, außer der Arbeitgeber trifft eine andere Regelung. Die Berliner Landesregierung wird von Hackern erpresst. Das hat der regierende Bürgermeister jetzt bestätigt. Offenbar fordern die Hacker 2 Millionen Euro in Bitcoin, ansonsten wollen sie sensible Daten veröffentlichen. Bei schweren Unwettern im Norden Italiens sind in Cremona historische Gebäude beschädigt worden, wie der Dom und das Rathaus. Viele Bäume wurden umgerissen. Die Hagelkörner in der Region waren nach Medienberichten so groß wie Tennisbälle. Im Hockey haben es die deutschen Männer ins WM-Finale geschafft, durch einen 2:1-Sieg gegen Argentinien. Im Endspiel trifft das deutsche Team morgen in Belgien auf Spanien. Heute und morgen geht's um die Fledermaus, denn am letzten Augustwochenende wird international die Bat Night gefeiert. Auch in NRW können Fledermausfans die Tiere bei speziellen Veranstaltungen erleben und mehr über die nachtaktiven Flugkünstler erfahren, zum Beispiel auf der Sparrenburg in Bielefeld, im Botanischen Garten in Bochum und im Sauerländer Besucherbergwerk in Bestwig. Bei einigen Bat Nights werden die Tiere auch mithilfe von Fledermausdetektoren aufgespürt und ihre Ultraschallrufe auch für menschliche Ohren hörbar gemacht. Das war WDR aktuell.
0: 13 und 4 Minuten, hier kommt der WDR 4 Verkehrsservice. A1 Münster Richtung Dortmund, zwischen dem Carmener Kreuz und dem Kreuz

0: Feld zwischen Bowert und Krefeld-Oppum. 20 Minuten mehr, 4 Kilometer Stau nach einem Unfall. A61 Koblenz Richtung Mönchengladbach. Zwischen Rheinbach und Zwisttal, hier brauchen Sie auch Geduld, eine halbe Stunde dauert's. 7 Kilometer Stau nach einem Unfall, hier nur eine Spur. Und wegen Bauarbeiten haben wir Sperrungen auf der A3 zwischen den Kreuzen Breitscheid und Kaiserberg bis morgen Abend. Und die A448 zwischen Bochum, Altenbochum und Weidmar ist ebenfalls zu bis Montag früh. 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
0: Und weil wir hier im Radio ein Herz für Radioprobleme haben, helfen wir natürlich dem Piet aus Unna heute ganz tatkräftig, sein altes Schätzchen wieder auf Vordermann zu bringen. Die Birgit, die hört uns unterwegs gerade.
2: Ich bin gerade mit dem Auto unterwegs aus England nach Berlin. Mein Mann, der Hendrik, das ist ein totaler Schrauber. Wir haben 50 Radios zu Hause. Der kauft die immer auf Flohmärkten und macht die dann wieder schick. Mein Angebot steht jetzt hier sozusagen im Namen meines Mannes. Wenn der Peter niemanden lokal findet, könnte Hendrik versuchen, das zu reparieren. Und ich bin mir auch ziemlich sicher, dass das erfolgreich wäre.
0: Im Namen des Mannes einfach alles eingestiehlt. Dankeschön, Birgit.
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0: Bon Jovi und Always bei WDR 4. Großer Moment an diesem Samstag. Ich weiß, ganz viele haben schon geschrieben, wann haben wir den Piet denn in der Leitung? Wann können wir den überraschen? Also es ist ein sehr großes Familientreffen Deluxe, das wir heute bei WDR 4 hier veranstalten. WDR 4-Hörer Piet aus Unna hat die ganze Familie in Australien heute auch live ans Radio geholt. Die sitzen wirklich gerade in Perth, die hören uns übers Internet. Vor allem dieser kleine Mann hier.
1: Hallo, ich bin Finlay and I'm here in Perth listening to WDR4 to hear my grandpa on the radio.
0: Piet, das ist dein Enkel, ne?
2: Yeah, he is.
0: Der Finlay. Der Finlay hat uns heute schon ein Video hier reingeschickt heute Morgen. Also der ist auf jeden Fall schon gut drauf seit 9 Uhr. Deine Geschichte, lieber Piet, ist heute unsere Mission. Wir reparieren heute mit ganz viel Megahertz hier dein altes Radio. Zumindest versuchen wir es. Du hast es erzählt. Du hast es am 21.04.81 damals mit deinem ersten Gehalt für deine Mama in England gekauft. Inzwischen hast du es in Unna. Es gibt nur leider keinen Ton mehr von sich. Und erstmal gibt es zum technischen Support hier heute den emotionalen. Lieber Piet, ich soll dir aus wirklich allen Ecken des Landes heute bestellen, dass die Geschichte von dir heute sehr viele WDR4-Hörerinnen und Hörer berührt hat. Grüße nach Unna und Grüße nach Australien.
2: Vielen, vielen Dank.
0: So, und lieber Piet, jetzt atme nochmal kräftig durch. Ich weiß, dein Herz rast wahrscheinlich gerade.
2: Ja.
0: Hier kommt die volle Samstagsgemeinschaftspower für dich. Achtung.
3: Hallo, hier ist Volker vom Repaircafé Münster. Wir stehen gerade auf dem 80 Jahre Geburtstag NRW am Aasee in Münster und hören von dem Kassettenradio, was nach Australien gehen soll. Das Angebot, was wir aussprechen vom Repaircafé Münster, wir haben vier Repaircafés, das bestimmt. Eins von den Repaircafés sich dem Kassettenradio von 21.04.81 annehmen kann. Und wir gerne den Kontakt von Unna oder nach Unna herstellen wollen. Viele Grüße aus Münster vom 80 Jahre Geburtstag NRW.
4: Hallo, ich bin der Olli, komme aus Unnamatz und ich würde mich des Radiogeräts einmal annehmen.
5: Ja, hallo, hier ist Klaus aus Bielefeld. Ich bin Radio- und Fernsehtechnikermeister, gerade frisch in Rente und habe in meiner Lehrzeit ähnliche Geräte repariert und ganz lange danach auch noch. Und ich würde gerne anbieten, mich um dieses Gerät zu kümmern und wenn es irgendwie reparierbar ist, dann werde ich das auch schaffen.
0: Piet, und das ist nur die Spitze der UKW-Antenne hier heute.
2: Das ist echt cool.
0: Ich kann dir auch sagen, deine Homebase in Unna ist sehr, sehr aktiv. Also wir haben, ich weiß gar nicht, wie viele Angebote heute auch quasi von vor deiner Tür bekommen. Also du könntest die Leute auch heute noch treffen, die sich da alle gemeldet haben. Ich bin mir sicher, also wenn es jetzt nicht gerade ein Totalschaden ist, was wir ja nicht hoffen wollen, dein Radio wird bald saftig wieder WDR 4 spielen können. Und wenn wir uns mit Renate aus Niederkrüchten gut stellen, dann nimmt die das vielleicht sogar mit auf ihrer Australienreise nach Perth im Gepäck, schreibt sie. Da musst du nicht 2 Monate Zeit investieren fürs Verschicken per Paket.
2: Ja, das habe ich mit meinem Sohn gesprochen. Das ist voll ein tolles Angebot von Renate, weil ich dieses Jahr auf jeden Fall nicht dahin fliegen.
0: Ja.
2: Also, boah, das wäre cool.
0: Dann lernt der Danny noch die Renate aus Niederkrüchten kennen. Guck mal, dann schließt sich da der Kreis.
2: Ja, das kommt nur darauf an, ob sie jetzt nur durchfliegt oder ob sie dann wirklich jetzt übernachtet in Perth, weil sie wird auch nicht erst im Flughafen rauskommen
0: ja,
2: können.
0: Ja, wenn der eine Klappcouch hat, die sehr bequem ist, dann können wir die Renate irgendwie noch unterbringen. Hör mal, was macht dein Herz jetzt? Was sagst du?
2: Die rast, also die geht bum, bum, bum. Also ganz ehrlich, Christian, die Trainer sind auch da.
0: Sehr schön. Also schön im Sinne von, es freut mich sehr, dass dir das so ans Herz geht gerade und dass wir ja, dir damit einen Wunsch erfüllen konnten. Und noch schöner ist, wenn das Radio demnächst wieder funktioniert. Liebe Grüße nach Unna, lieber Piet, und wir bleiben in Kontakt.
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Johnny Hates Jazz und Shattered Dreams. Wir spielen 80er und die größten Klassiker. Das sind Shocking Blue und Venus. Gutes Wochenende.

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0: Die House Martins und Caravan of Love. Das Wetter kommt am Nachmittag von den Niederlanden her mit dichteren Wolken an. Später gibt es auch etwas Regen. Teilweise sind starke Böen möglich. Höchstwerte heute in Hagen bis 25 Grad, in Rheine bis 24. In Wermelskirchen kommen wir nochmal auf 22 Grad. Morgen dann so eine Mischung aus Sonne, vielen Wolken. Vereinzelt sind auch Schauer dabei. Temperaturen so 17 bis 25 Grad. 13.32 Uhr, kurz nach halb zwei. Hier ist der WDR 4 Verkehrsservice und haben wir die A2 Dortmund Richtung Hannover zwischen Bad Eilsen und Rehren. Inzwischen müssen Sie hier eine Stunde einplanen. 8 Kilometer Stau nach einem LKW-Unfall werden Sie da immer noch über die Rastanlage umgeleitet. A3 Oberhausen Richtung Köln zwischen dem Kreuz Oberhausen West und dem Kreuz Kaiserberg. Viertelstunde, 3 Kilometer. 10 Minütchen kommen dazu auf der A40 Dortmund Richtung Essen zwischen Dortmund Klei und dem Dreieck Bochum West. 6 Kilometer stockender Verkehr. Die A43 Wuppertal-Recklinghausen ist zwischen Bochum-Riemke und Herne-Eickel jetzt nach einem Unfall gesperrt. A43 Recklinghausen-Wuppertal zwischen Recklinghausen-Hochlamark und Bochum-Riemke, 10 Minuten drauf, 5 Kilometer stockt's. Viertelstündchen mehr auf der A45 Hagen Richtung Dortmund zwischen dem Kreuz Hagen und dem Westhofener Kreuz, 7 Kilometer stockender Verkehr. A57 Köln Richtung Krefeld zwischen Bowert und Krefeld-Oppum, 20 Minuten, 3 Kilometer hier nach einem Unfall. Und dann laufen noch Bauarbeiten, deshalb ist die A3 zwischen den Kreuzen Breitscheid und Kaiserberg bis morgen Abend und die A448 zwischen Bochum-Altenbochum und Weidmar bis Montag früh gesperrt. 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Ich bin Christian Terhöfen, schönes Wochenende, kommen Sie gut an mit uns.
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0: Hier bei WDR 4 in der Samstagsgemeinschaft ist ja keine Geschichte zu alt, um sie zu erzählen. Bei der von Angela aus Hamm, da war sogar ein 150 Jahre altes Briefgeheimnis involviert. Angelas Ur-Ur-Großtante war nämlich 1871 als Missionsschwester bei den Franziskanerinnen nach Indonesien gereist und hat die Familie hier in der Heimat immer mit Briefen auf dem Laufenden gehalten. Und einige hat die Angela tatsächlich noch, hat sich bei mir gemeldet, hat aber dann gesagt, mit dem Lesen ist es schwierig, denn damals hat man die altdeutsche Kurrenschrift benutzt oder Kurrentschrift. Ja. Angela, wir haben aber natürlich ja für alles Talente in der Samstagsgemeinschaft. Die Antje aus Witten hat als Standesbeamtin Erfahrung mit alten Dokumenten, hat sie schon direkt gesagt, hat ja auch schon was übersetzt. Aber der Ulf aus Krefeld, der hat sich auch gemeldet und der hat ja wohl den Vogel abgeschossen, oder?
1: Ja, der hat also so toll da gesessen, er hat ja Fotos geschickt, wie er mit der Lupe die Dinger entziffert und dann Worte, die man nicht so wirklich kannte aus dem Sprachgebrauch, hat er im Lexikon nachgeguckt und er ist auch ein ganz lustiger.
0: Der Ulf war Mitglied einer historischen Feuerwehrtruppe und hat sogar die Einsatzpläne früher bei Veranstaltungen in dieser Kurrentschrift geschrieben, das hat er uns erzählt. Für die Übersetzung hat er sich sogar noch passendes Schreibwerkzeug irgendwie rausgeholt, ne?
1: Die Feder und dieses Tintenfästchen.
0: Also wir haben Bilder für Sie im Samstagsblog. Da sitzt der Ulf mit Lupe eben über den Briefen der Ur-Ur-Großtante von Angela. Federkiel griffbereit. Und das ist ja noch nicht alles. Ich sehe da noch eine Zeichnung einer Nonne am Schreibtisch bei mir im Samstagsblog auf wdr4.de. Woher kommt diese Zeichnung denn jetzt auf einmal?
1: Die Zeichnung hat der Ulf gemacht tatsächlich. Also der ist ein hervorragender Zeichner. Der hat mir verschiedene andere Zeichnungen auch geschickt, wo ich ihn echt drum beneide. Und so hat er sich vorgestellt, dass die Nonne seinerzeit in Indonesien auf der Terrasse sitzt und ihre Briefe schreibt.
0: Ist das nicht cool?
1: Ja, ich bin begeistert. Ich möchte mich auch ganz, ganz herzlich bedanken bei dir, dass ihr so eine tolle Sendung macht mit deinem Team.
0: Gerne.
1: Und auch bei den lieben, netten Leuten, die sich bei mir gemeldet haben, auch bei denen, die ich jetzt nicht kontaktiert habe, dass die mir ihre Hilfe angeboten haben und so fleißig sich da reinhängen.
0: Also die Frage muss jetzt allerdings dann noch das ganze Ding so ein bisschen abrunden. Hast du irgendwelche Geheimnisse, die der Ulf dir übersetzt hat, die du über Schwester Cecilia noch nicht kanntest?
1: Gewundert hat es mich auch, man hört es ja immer mal wieder, dass die Nonnen auch sehr streng gewesen sein sollen. Und das ist in einem dieser Briefe auch so ein bisschen bestätigt worden, wo sie dann schrieb, dass die Kinder erst angsteinflößend waren und ihr die Kinder aber später dann sehr zugetan waren und sie die um Finger wickeln konnte.
0: Schien eine nette gewesen zu sein, die wir da hingeschickt haben.
1: Ja, ich glaube auch.
0: Und mit dem Ulf hast du jetzt eine Brieffreundschaft, die bleibt oder wie?
1: Ja, das ist einfach großartig. Dieser Mensch ist großartig, was der alles kann.
0: Liebe Angela, wenn du glücklich bist, dann bin ich auch glücklich hier mit unserer Mission. Und ich sag dir, wenn du ihn sprichst, bitte liebe Grüße an den Ulf. Und bitte bleibt alle Teil der Samstagsgemeinschaft.
1: Ja, aber unbedingt.
0: Brief und Siegel drauf.
1: Brief und Siegel drauf.

Buchenwald, Cambodia. So, liebe Samstagsgemeinschaft, wir machen zu, beziehungsweise ich übergebe an Jürgen Meier gleich ab 14 Uhr. Ich bin Christian Terhöfen und wir hören uns die Tage hier bei WDR 4. Schönes Restwochenende.

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0: 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Und wir schauen aufs Wetter in Nordrhein-Westfalen. Heute ist es windig, dazu erstmal sonnig, auch vielleicht ein bisschen bewölkt, aber trocken. Später kann allerdings auch Regen aufziehen. Es erreicht Olpe 22 Grad, Detmold und Eschweiler schaffen 24, Essen und Frechen 25 Grad. Morgen geht's mit Wolken und Regen los, später auch mal mit Sonne. Am Montag ist es ebenfalls wechselhaft bis zu 24 Grad.
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2: Die Nachrichten mit Regina Münch. Guten Tag.
3: Wir haben 80 Jahre Erfahrung, etwas, das trennt, zusammenzubringen. Immer auf Grundlage der Regeln dieser Gesellschaft. Jeder muss auch ein Stück tolerant mit dem anderen sein.
2: NRW-Ministerpräsident Wüst ist in Münster auf dem NRW-Tag. Dort war er bei der öffentlichen Themenkonferenz des WDR. Gefeiert wird der 80. Geburtstag des Landes mit einem großen Programm. Aus Münster, Dominik Hamers.
4: Alle paar Meter riecht es anders, es klingt anders. Überall ist Musik zu hören. Es sind unheimlich viele Menschen unterwegs, die hier über die verschiedenen Meilen gehen. Für die Besucher gibt es ein riesiges Angebot. Mitmachaktionen, mit Singaktionen, Live-Acts, Diskussionen auf Bühnen. Das ist das Programm tagsüber. Am Abend steigt auf dem Domplatz eine Kopfhörerparty mit 10.000 Teilnehmenden, die nur zu Musik aus Kopfhörern tanzen. Etwas entspannter, aber auch spektakulär wird gegen 9:30 die Drohnenshow sein. Da steigen rund 300 Drohnen über dem Aasee auf, das Ganze statt eines Feuerwerks.
2: Bundesarbeitsministerin Baas stellt die geplante Pflicht zur Krankschreibung ab dem ersten Tag in Frage. CDU, CSU und SPD hatten sich auf die Attestpflicht geeinigt, außer der Arbeitgeber trifft eine andere Regelung. SPD-Co-Chefin Baas sagte den Funke Medien, dass sie die Pläne skeptisch sieht. Sabine Henkel, WDR Berlin.
5: Sie befürchtet nämlich Folgendes: Wenn Menschen mit einem leichten Infekt am ersten Tag zum Arzt gehen, dass dann aus einem kurzen Ausfall eine ganze Woche Krankschreibung werden könnte. Baas sagte auch, sie sei koalitionstreu, will sich also an die Abmachung halten. Aber die Koalition sollte sich nochmal fragen, ob die Krankschreibung ab dem ersten Tag sinnvoll ist. Die Fraktionsvorsitzenden von Union und SPD hatten sich in dieser Woche auch dazu geäußert und festgehalten, dass sie den gelben Schein ab dem ersten Tag flexibel und praxistauglich ausgestalten wollen. Konkret wurden sie nicht.
2: Im Katastrophengebiet im Himalaya ist Hilfe aus dem Ausland angekommen. Rettungskräfte aus Indien sollen die Suche nach den etwa 2500 Vermissten unterstützen. Vor allem in Tunneln fehle es bislang an der nötigen Technik. Auch ein Team aus China soll bald eintreffen. Bei der Sturzflut ist die Zahl der Toten auf mehr als 630 gestiegen. Die Identifizierung der Opfer ist aufgrund ihres Zustands schwierig. Auch das ist Thema heute. Russland greift die Ukraine in den letzten Tagen verstärkt an. Vor allem in der Hauptstadt Kiew gibt es oft Luftalarm. Bei einem Angriff auf eine Lagerhalle sind durch eine Explosion mindestens 27 Menschen getötet worden. In Island stimmen die Menschen heute über EU-Beitrittsgespräche ab. Hauptstreitpunkt ist die Fischerei und dass Island in dem Bereich seine Unabhängigkeit an die EU verlieren könnte. In Frimmersdorf in Grevenbruch am Niederrhein ist ein weiterer Teil des stillgelegten Braunkohlekraftwerks gesprengt worden. Ein 200 Meter hoher Schornstein ist mit einem großen Knall in sich zusammengefallen. Das erste Bundesliga-Tor der Geschichte ist jetzt nachgespielt worden mit künstlicher Intelligenz, denn von dem Tor existierte keine Filmaufnahme. Als der BVB-Spieler Timo Konietzka am 24. August 1963 das erste Tor der Bundesliga schoss, stand die einzige Kamera im Stadion hinter dem anderen Tor. Daniel Schwingenheuer berichtet.
6: Mit einer KI, mit Fanbeschreibungen von damals und mit mehreren Wettermodellen wurde dann eine möglichst authentische Stadionatmosphäre reproduziert. Und dann hat die U19-Mannschaft von Borussia Dortmund das Tor, so gut es eben ging, nachgespielt.
2: Das war WDR aktuell.
0: Wir wollen, dass Sie gut ankommen. 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A2 Dortmund Richtung Hannover zwischen Bad Alzen und Rehren mehr als eine Stunde plus wegen 8 Kilometer Stau. Nach einem LKW-Unfall wird der Verkehr über die Rastanlage umgeleitet. A3 Oberhausen Richtung Köln zwischen Kreuz Oberhausen West und Kreuz Kaiserberg 2 Kilometer Stau, dadurch ein Extra von etwa 10 Minuten. A40 Dortmund Richtung Essen zwischen Dortmund-Lütgendortmund und dem Dreieck Bochum West etwa 10 Minuten plus, 5 Kilometer stockender Verkehr. Die A43 Wuppertal Richtung Recklinghausen ist zwischen Bochum-Riemke und Herne-Eickel nach einem Unfall gesperrt. Zurzeit 5 Kilometer Stau. A43 Recklinghausen Richtung Wuppertal zwischen Recklinghausen-Hochlamark und Bochum-Riemke 4 Kilometer stockend, etwa 10 Minuten plus. A45 Hagen Richtung Dortmund zwischen Kreuzhagen und dem Westhofener Kreuz eine Viertelstunde plus wegen 7 Kilometern stockendem Verkehr. A57 Köln Richtung Krefeld zwischen Bovard und Krefeld-Oppum eine Viertelstunde plus. Da gibt es 4 Kilometer Stau nach einem Unfall. Und wegen Bauarbeiten gesperrt sind die A3 zwischen den Kreuzen Breitscheid und Kaiserberg bis Sonntagabend und die A448 zwischen Bochum-Altenbochum und Bochum-Weitmar bis am Montagmorgen. 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

0: BDR 4 ist hier am Samstagnachmittag. Die Musik ist über 100 Millionen Mal auf der ganzen Welt verkauft worden. Aber bei Dolly Parton trauern jetzt alle besonders drei Dingen hinterher. Ihrem Charakter, ihrer Einstellung und ihrem Witz.
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0: Diese Woche haben wir erfahren, die Musiklegende, der Country-Star Dolly Parton ist gestorben mit 80 Jahren nach einem kurzen Kampf gegen Krebs, heißt es später. Die Familie veröffentlicht ein Video und darin sehen wir ihren Neffen.
2: This video announcement is something.
3: Dolly hat mich schon vor Jahren gebeten, diese Videobotschaft zu machen. Als Chef ihres Sicherheitsteams habe ich mir die Schwere dieses Moments schon vorgestellt, aber jetzt spüre ich sie wirklich. Ruhe in Frieden, Tante Dolly. Sie wird euch immer lieben.
4: She will always love you.
0: An ihrer Statue in ihrer Heimatstadt Sevierville in Tennessee liegen unzählige Blumen. Auch vor der Country Music Hall of Fame in Nashville nehmen die Fans Abschied. Und im Internet so viele Stars, die reagieren. Paul McCartney zum Beispiel hat Dolly Parton zum ersten Mal Mitte der 70er getroffen, schreibt jetzt, sie war eine clevere Geschäftsfrau und wusste, welchen Effekt sie auf Leute in der ganzen Welt hatte. Dolly Parton hat sich wirklich ein Riesenimperium aufgebaut, unter anderem mit einem eigenen Freizeitpark Dollywood. Und es gibt eine Stiftung von ihr, die spendet Kindern von Geburt an Bücher. Schauspielerin Reese Witherspoon teilt einen emotionalen Ausschnitt aus einer gemeinsamen Doku mit ihrer Freundin. Dolly Parton zeigt sich da sehr berührt, dass sie eine Inspiration ist.
5: Ich schaue zurück auf mein Leben und sehe, meine Musik scheint immer noch wichtig zu sein. Und ich liebe es, dass vor allem junge Frauen für sich festhalten, Dolly hatte die Kraft, das alles zu machen und durchzustehen. Das macht mich wirklich demütig.
1: That's really humbling.
0: Mindestens eine Inspiration war sie auch für Whitney Houston. Die musste eigentlich dankbar sein für diese Vorlage hier.

Mit Jane Fonda spielt Dolly Parton in dem Film 9 to 5 auf Deutsch. Warum eigentlich bringen wir den Chef nicht um? Und Fonda schreibt jetzt, Dolly wird immer bei uns sein, denn sie war so präsent, so kraftvoll, so großzügig. Sie wird für immer in unsere Leben verflochten sein. Auch der Sender Arte nimmt Abschied, zeigt in der Arte-Mediathek die Doku Dolly Parton, Everybody's Darling über das außergewöhnliche Leben einer Legende. Und der Flughafen von Nashville soll künftig den Namen Dolly Parton tragen. Das hat der Gouverneur von Tennessee gemeinsam mit dem Flughafen heute mitgeteilt. Wir hören jetzt bei WDR 4 9 to 5. Soundcheck aus dem Film Warum eigentlich bringen wir den Chef nicht um? Und wir sagen Bye-bye, Dolly Parton.

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0: New Order sind das mit True Faith. Es ist 14:31 Uhr. So, wir schauen aufs Wetter in Nordrhein-Westfalen. Das bringt im Laufe des Nachmittags von den Niederlanden her zunächst dichte Wolken, später auch ein bisschen Regen, der am Abend die Weser erreicht. Bei einem teils starkböigen Wind erreichen Langenfeld 25, Königswinter 24 und Schwerte 23 Grad. Wir wollen, dass Sie gut ankommen. Hier ist der WDR4 Verkehr. A1 Euskirchen Richtung Köln zwischen Gleuel und Köln-Bocklemünd etwa 10 Minuten plus und 4 Kilometer stockender Verkehr. A1 Münster Richtung Dortmund zwischen dem Kamener Kreuz und dem Kreuz Dortmund-Unna 3 Kilometer stockend. A3 Oberhausen Richtung Köln zwischen Oberhausen-Lierich und Duisburg-Wedau etwa 20 Minuten plus wegen 5 Kilometern Stau. A4 Olpe Richtung Köln zwischen Reichshofberg Neustadt und Bielstein 3 Kilometer Stau bedeutet für Sie, dass es etwa 10 Minuten länger dauert als üblich. A45 Gießen Richtung Dortmund zwischen Hagen Süd und dem Westhofener Kreuz eine Viertelstunde plus wegen 7 Kilometern stockendem Verkehr. A59 Duisburg Richtung Dienstlaken zwischen Duisburg Zentrum und dem Kreuz Duisburg Nord 10 Minuten plus 3 Kilometer stockend und andere Richtung A59 Dienstlaken Richtung Duisburg zwischen Duisburg Althamborn und Kreuz Duisburg 3 Kilometer stockender Verkehr. Außerdem sind wegen Bauarbeiten gesperrt die A3 zwischen den Kreuzen Breitscheid und Kaiserberg bis morgen Abend und die A448 zwischen Bochum-Altenbochum und Bochum-Weidmar bis Montag früh. 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Schön, dass Sie bei uns sind.
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0: Harry Nilsson. Without You am Samstagnachmittag bei WDR 4. Paul Simon ist in den 60ern die beruhigende Stimme des Sound of Silence. In den 70ern mit und ohne Art Garfunkel ist er weiterhin der bedächtige Poet, dem die Musikwelt an den Lippen hängt. In den 80ern allerdings, da endet erstmal seine Erfolgssträhne, beruflich wie privat. Die Verkaufszahlen gehen zurück, seine zweite Ehe steht vorm Aus. Paul Simon fühlt sich leer, ausgelaugt, gefrustet und ausgerechnet in dieser Situation veröffentlicht er im August, vor also genau 40 Jahren, ein Album, das als eines der erfolgreichsten und originellsten in die Musikgeschichte eingeht. Graceland. Wie es dazu kommen konnte, daran erinnert Oliver Rustemeyer.
1: Gumboots, Akkordeon Jive Hits Folge 2. So heißt eine Kassette, die Paul Simon 1984 hört. Die unbeschwerten Klänge aus Südafrika reißen den 42-Jährigen aus seiner Lethargie. Im Februar 85 fliegt er dann nach Johannesburg.
2: Da, du, die, da.
1: Mit einheimischen Musikern nimmt er in 10 Tagen 5 Lieder auf. Kritiker werfen ihm vor, er breche damit den wegen des Apartheid-Regimes verhängten Kulturboykott.
2: Ba, du, die, da.
1: Die Chemie unter dem einen weißen und den vielen schwarzen Musikern allerdings stimmt, auch wenn Schlagzeuger Wusi Kumalo zunächst ein bisschen skeptisch ist.
3: I saw this guy with cowboy boots, you know? And I was kind of asking myself, what is this guy trying to do?
1: Was hat dieser Typ in Cowboy-Stiefeln da eigentlich vor? Afrikanische Musik, so wie sie sich Weiße vorstellen? Nein, Paul Simon schwebt ein Album vor, auf dem sich afrikanische Rhythmen und Gesänge mit angloamerikanischen wie selbstverständlich verbinden. Während er in Louisiana am Rest des Albums arbeitet, geht ihm seltsamerweise plötzlich eine Zeile nicht mehr aus dem Kopf. I'm going to Graceland.
4: I mean, what's Graceland got to do with South Africa or anything like that?
1: Was jetzt Afrika ausgerechnet mit dem Anwesen Graceland von Elvis in Memphis zu tun habe, vermutlich nichts. Aber Paul Simon will sich davon vor Ort überzeugen. Im Mietwagen fährt er von Louisiana nach Memphis. Die vorbeiziehende Landschaft beschreibt er im Songtext.
5: That's where the Mississippi Delta was shining like a national guitar comes from.
6: The Mississippi Delta was shining like a national guitar.
1: Über Johannesburg nach Memphis. Mehr als 16 Millionen Albumkäufer folgen Paul Simon auf seinem abenteuerlichen Graceland-Trip, der im August 86 erscheint. Die erfolgreichste und wohl auch originellste Produktion einer langen Karriere.
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Die Backstreet Boys haben sich benannt nach einem Flohmarkt in ihrer Heimat in Orlando in Florida, dem Backstreet Market. WDR4 ist hier. Wir schalten die Temperatur ein bisschen runter. Foreigner, cold as ice.

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0: Eruption. I can't stand the rain. Passt gut zu dem, was wir jetzt vorhaben. Nämlich übers Wetter in Nordrhein-Westfalen zu reden. Das bringt im Laufe des Nachmittags von den Niederlanden tatsächlich dichte Wolken und etwas Regen, der am Abend sogar die Weser erreicht. Bei einem teils starkböigen Wind kommt Solingen heute auf 23 Grad, Aachen auf 24 und Bielefeld auf 25 Grad.
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2: Die Nachrichten mit Robert Lebin. Guten Tag.
3: Wir brauchen einen realistischen Blick auf die Probleme in diesem Land. Die gibt es, das muss man auch am 80. Geburtstag sagen.
4: Ministerpräsident Wüst ist heute beim NRW-Tag in Münster. Das Land feiert seinen 80. Geburtstag mit Konzerten, Ausstellungen und Diskussionen. Das Fest geht das ganze Wochenende lang. Insgesamt werden bis zu 10.000 Menschen erwartet.
5: Ehrlich gesagt, wir wohnen um die Ecke und wir haben gedacht, wir können ja nicht einfach so eine Riesenveranstaltung verpassen. Deswegen haben wir uns gedacht, gucken wir uns das mal an. Und die Kinder wollten natürlich auch gerne die Maus sehen.
6: Was feiere ich? Das Land, in dem ich mich wohlfühle. Ich bin Westfale, zwar nicht aus Münster, aber wir haben unsere eigene Kultur hier in Nordrhein-Westfalen.
4: Ministerpräsident Wüst hatte am Vormittag auch an einer WDR-Themenkonferenz teilgenommen. Im Anschluss fand in Münster ein WDR-Stadtgespräch mit Wüst statt. Das Thema: Demokratie stärken, wie schützen wir unsere Freiheit? Im Himalaya ist die Zahl der Toten nach der Sturzflut auf mehr als 630 gestiegen. Mindestens 2500 Menschen werden noch vermisst. Rettungskräfte aus China und Indien sind nach Nepal gekommen und helfen bei der Suche. Markus Spieker berichtet aus Nepals Hauptstadt Kathmandu.
7: Nun sagt man nach so einer Katastrophe, das Zeitfenster, in dem es überhaupt realistische Chancen gibt, Menschen lebend aus Trümmern herauszukriegen, liegt so bei 72 Stunden. Jetzt ist die Katastrophe schon mehr als 3 Tage her, also schon allein von der Ernährung her ist es sehr, sehr schwierig, dann noch Leute lebend zu bergen. Die Überlebenschancen hängen sehr davon ab, wie nahe am Ursprungsort der Katastrophe dann die Menschen waren. In dem Umfeld von wenigen Kilometern ist die Überlebenschance da sehr, sehr gering, weil da dieser Eisblock herunter gekommen ist, dieser gigantische und diese riesige Sturzwelle ausgelöst hat.
4: Der neue norwegische König Håkon wird noch heute seine erste öffentliche Ansprache halten. Es ist gleichzeitig die Gedenkrede für seinen gestern verstorbenen Vater Harald. Laut norwegischem Königshaus wird die Rede Håkons ab 7 Uhr heute Abend im Fernsehen übertragen. Am kommenden Dienstag soll Håkon den Eid auf Norwegens Verfassung ablegen. Und auch das beobachten wir. Bundesarbeitsministerin Baas stellt die geplante Pflicht zur Krankschreibung ab dem ersten Tag in Frage. CDU, CSU und SPD hatten sich auf die Attestpflicht geeinigt, außer der Arbeitgeber trifft eine andere Regelung. Die Berliner Landesregierung wird von Hackern erpresst. Das hat der regierende Bürgermeister jetzt bestätigt. Offenbar fordern die Hacker 2 Millionen Euro in Bitcoin, ansonsten wollen sie sensible Daten veröffentlichen. In der Nähe von Kiew hat es einen russischen Drohnenangriff gegeben. Der ukrainische Präsident Selenskyj erklärte, dass mindestens 27 Menschen getötet wurden. Bei schweren Unwettern im Norden Italiens sind in Cremona historische Gebäude beschädigt worden, wie der Dom und das Rathaus. Viele Bäume wurden umgerissen. Die Hagelkörner in der Region waren nach Medienberichten so groß wie Tennisbälle. In Mülheim läuft gerade ein Musikfestival, das erst auf den letzten Drücker gerettet wurde. Noch vor einer Woche stand der Ruhr-Reggae-Sommer auf der Kippe wegen finanzieller Probleme. Viele Beteiligte haben dann kurzfristig auf Geld verzichtet. Die Festivalbesucher sind glücklich.
8: Finde ich super. Ich hatte Angst, dass es nicht stattfindet.
9: Ja, sehr geil. Wäre viel zu schade, wenn es nicht stattfinden könnte.
10: Ja, 100%ig Glück gehabt, würde ich sagen.
4: Beigetragen zur Rettung des Ruhr-Reggae-Summer haben zum Beispiel die Stadt Mülheim, Aufbaufirmen und Künstler, indem sie auf Einnahmen verzichten. Das war WDR aktuell.
0: Wir wollen, dass Sie gut ankommen. Hier ist der WDR 4 Verkehr. A1 Osnabrück Richtung Münster zwischen dem Kreuz Lotte Osnabrück und Lattbergen. Etwa 10 Minuten plus und 4 Kilometer stockender Verkehr. A1 Osnabrück Richtung Münster zwischen Lattbergen und Münster Nord. 10 Minuten plus, 5 Kilometer stockend. A3 Oberhausen in Richtung Köln zwischen Oberhausen-Lierich und Duisburg-Wedau. Eine Viertelstunde plus, 5 Kilometer Stau. A33 Bielefeld Richtung Osnabrück zwischen Hilter am Teutoburger Wald und Harderberg, etwa eine Viertelstunde plus wegen 3 Kilometern Stau. A40, Dortmund Richtung Essen zwischen Dortmund-Klei und dem Dreieck Bochum-West, 10 Minuten extra, 5 Kilometer stockend. A45, Gießen Richtung Dortmund zwischen Hagen-Süd und dem Westhofener Kreuz, etwa eine Viertelstunde plus wegen 7 Kilometern stockendem Verkehr. A52, Düsseldorf Richtung Mönchengladbach zwischen Karst-Nord und Schiefbahn, 3 Kilometer Stau, heißt für Sie etwa 10 Minuten extra. Außerdem sind wegen Bauarbeiten gesperrt die A3 zwischen den Kreuzen Breitscheid und Kaiserberg bis morgen Abend und die A448 zwischen Bochum-Altenbochum und Bochum-Weidmar bis am Montagmorgen. 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
0: Schönen guten Samstagnachmittag. Die Jay Giles Band, das war mal eine klassische Vorband. Die Jay Giles Band, die hat ordentlich eingeheizt, bevor U2 auf die Bühne gekommen sind beispielsweise. Oder die Eagles, sie war auch Vorband für Billy Joel und CC Top. Und dann kam der eigene Welthit. Und da haben sie selbst eine Vorband gebraucht. Hier sind die Jay Giles Band mit dem Welthit Centerfold.

Sascha bei WDR 4. Am Samstagnachmittag die Bravo. Die ist diese Woche 70 geworden. Wer in den 80ern ein Star war, der stand natürlich drin in der Jugendzeitschrift. Zum Beispiel Fancy, deutscher Produzent und Sänger, der damals mit Euro-Disco-Hits international erfolgreich war.

0: Das waren zwei Songs von ihm. Fancy, Flames of Life und Slice Me Nice. Föhnfrisur, große Sonnenbrille, extravagante Outfits. Anfangs wusste überhaupt kaum jemand, wer eigentlich hinter dieser Figur Fancy steckt. Und genau das wollten die Jugendmagazine unbedingt rausfinden, erinnert er sich.
1: Da haben sie sich dann bemüht, gegenseitig, ob Bravo oder Pop Rocky. Die haben sich dann überboten, wer mehr weiß über mich und so. Und haben fast Jagd gemacht, um mich dann privat, Home Story und so weiter abzulichten und zu berichten.
0: Mit der Zeit wusste Fancy dann aber, wie er Bravo und den Konkurrenzheften entkommen konnte.
1: Ich habe gelernt, wie man sich unter dem Radar aufhalten kann, sage ich mal jetzt. Bisschen salopp.
0: Ganz unterm Bravo-Radar ist Fancy aber nicht geblieben. Immerhin zweimal hat er es auf den erfolgreichen Bravo-Hits-Musiksampler geschafft. Bis heute steht er übrigens noch regelmäßig auf der Bühne. Hier ist einer seiner Erfolgshits, Flames of Love und Fancy bei WDR 4.

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0: Dr. Hook ist das. Mit Sexy Eyes ist es 15.30 Uhr. Und das Wetter in Nordrhein-Westfalen bringt im Laufe des Nachmittags von den Niederlanden her dichte Wolken und ein bisschen Regen. Der erreicht am Abend die Weser. Bei einem teils starkböigen Wind kommt Euskirchen heute auf 23 Grad. Jülich schafft 24 und Bielefeld 25 Grad. Wir wollen, dass Sie gut ankommen. Hier ist der WDR4 Verkehr. A1 Osnabrück Richtung Münster zwischen Lattbergen und Münster Nord. 4 Kilometer stockend. A3 Oberhausen in Richtung Köln zwischen Oberhausen-Lierich und Duisburg-Wedau. Etwa 20 Minuten plus wegen 4 Kilometern Stau. A4 Olpe Richtung Köln zwischen Reichshof Bad Neustadt und Bielstein. 3 Kilometer Stau und 10 Minuten plus. A40 Dortmund Richtung Essen zwischen Bochum-Werne und Dreieck Bochum-West. Etwa 10 Minuten plus wegen 4 Kilometern stockendem Verkehr. A45 Gießen Richtung Dortmund zwischen Hagen Süd und dem Westhofener Kreuz. Etwa eine Viertelstunde plus, 7 Kilometer stockenden Verkehr gibt's da vor dem Heimspiel des BVB. Die A52 Düsseldorf Richtung Mönchengladbach ist zwischen Karst Nord und Schiefbahn gesperrt. Da brennt ein Fahrzeug. A59 Duisburg Richtung Dienstlaken zwischen Duisburg Zentrum und Kreuz Duisburg Nord. 3 Kilometer stockend. Außerdem sind wegen Bauarbeiten gesperrt die A3 zwischen den Kreuzen Breitscheid und Kaiserberg bis morgen Abend noch und die A448 zwischen Bochum-Altenbochum und Bochum-Weidmar bis Montagmorgen um 5. 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

0: Brothers and Fire sind das mit Weekend, einem Song, der natürlich perfekt passt zu einem Samstagnachmittag.
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0: 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Katharina Theole und Bastian Bender bringen Nordrhein-Westfalen zum Strahlen. Wenn Träume wahr werden, schicken Sie uns also gerne auch Ihren Traum. Geht unter wdr4.de oder über WDR4 in unserer neuen App ARD Sounds. Und egal wie groß Ihr Traum ist, wie verrückt, wie einzigartig oder auch wie tierisch. Wolfgang aus Reichshof beispielsweise hat einen sehr tierischen Traum.
3: Vor 13 Jahren habe ich mir einen Esel gekauft mit dem Namen Lukas. Hab den aber am selben Tag umgetauft in Poldi. Und der begleitet mich beim Reiten hier im Oberbergischen, 60 Kilometer östlich von Köln. Ich würde jetzt den Namensgeber, den Poldi, gerne kennenlernen. Der soll ja in Köln in den Kranenhäusern eine Wohnung haben. Der wird wohl häufiger in Köln sein. Und wenn man das zustande bricht, dass er seinen Poldi, den kleinen Esel, hier mal besucht bei mir, das wäre doch mal was. Dankeschön.
0: Ja, kann man sich vorstellen, wie die beiden vorgestellt werden. Hallo Poldi, Poldi, Poldi, Poldi. Kommende Woche legen die beiden los. Jetzt nicht Poldi und Poldi, aber Kathi und Basti. Auf jeden Fall morgens wieder Radio an, damit sie es nicht verpassen. Wie aus einem schönen Morgen ein traumhaft schöner Morgen wird.

Chicago. Hard to say, I'm sorry. Hier ist WDR 4. Wir sagen auch sorry, denn so hört sich im Moment das Leben für Gildo Horn und Peter Grossmann an. Beide sind in Urlaub und die Diskothek im WDR macht Ferien. Dafür sitzen wir heute Abend dann gemeinsam entspannt in der Sonne bei WDR 4. Ab 19 Uhr schalten wir nochmal zwei Gänge zurück. Sie müssen sich einfach nur vorstellen, Sie sitzen mit einem Kaltgetränk auf dem Balkon und schauen ganz entschleunigt der Sonne zu, wie sie untergeht. Der Sound dazu kommt dann von uns. Latino, Jazz, Pop, Reggae, Lounge-Musik nennt man das heute. Die kommt von Matt Bianco oder Sade oder von Bands, die sich Laza Bossa nennen und die selbst den härtesten Rocksong runtersummen in die Entspannungszone. Beispiel Paranoid auf die ganz sanfte Art. Da wäre ich nie drauf gekommen, haben sie uns folgenden Samstag nach der Sendung geschrieben. Und sowas gibt's dann heute Abend wieder. Von 19 bis 20 Uhr. Ich freue mich drauf. Sie hoffentlich auch.

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0: 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Kriegen wir auch Wind. Bis zum Abend breiten sich vom Rheinland her dichte Wolken aus. Auch Wind kommt weiter auf und diese Wolken bescheren uns ziemlich viele Schauer. Temperaturen liegen am Abend bei 16 bis 22 Grad. Morgen gibt es eine Mischung aus Sonne, vielen Wolken und vereinzelten Schauern. Und auch da ist es weiterhin windig. Nettersheim kommt auf 20 Grad, Lemgo auf 22 und Krefeld auf 23 Grad.
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2: Die Nachrichten mit Robert Lewin. Guten Tag.
3: Ich liebe dieses Land in all seiner Vielfalt, auch mit all seinen Eigenheiten und Macken. Ich bin nicht überrascht, dass es anderen Leuten auch so geht.
2: Ministerpräsident Wüst hat sich beim NRW-Tag in Münster mit Besucherinnen und Besuchern ausgetauscht. Thema war oft, wie vielfältig und teils gegensätzlich Nordrhein-Westfalen ist. Das Land feiert mit dem NRW-Tag in Münster seinen 80. Geburtstag. Von dort Dominik Hamers.
4: Alle paar Meter riecht es anders, es klingt anders, überall ist Musik zu hören, es sind unheimlich viele Menschen unterwegs, die hier über die verschiedenen Meilen gehen. Für die Besucher gibt es ein riesiges Angebot, Mitmachaktionen, mit Singaktionen, Live-Acts, Diskussionen auf Bühnen, das ist das Programm tagsüber. Am Abend steigt auf dem Domplatz eine Kopfhörerparty mit 10.000 Teilnehmenden, die nur zu Musik aus Kopfhörern tanzen. Etwas entspannter, aber auch spektakulär wird gegen 21:30 die Drohnenshow sein. Da steigen rund 300 Drohnen über dem Aasee auf, das Ganze statt eines Feuerwerks.
2: In Cremona in Norditalien haben Unwetter Schäden an historischen Gebäuden hinterlassen. Am Dom stürzte eine Turmspitze ein. Auch am Rathaus wurde ein Turm beschädigt. Der Dom von Cremona zählt zu den bedeutendsten mittelalterlichen Kirchen der Region Lombardei. Nikolaus Nützel, WDR Rom.
5: In der Stadt, die für ihre mittelalterliche Architektur bekannt ist, hat der Sturm auch zahlreiche Gebäude beschädigt, darunter mindestens 10 Kirchen. Ebenso wie der mittelalterliche Dom hat auch das historische Rathaus Schäden erlitten. Rund 40 Menschen seien verletzt worden, allerdings habe es keine Schwerverletzten gegeben, heißt es. Während in Norditalien in einigen Regionen heftige Unwetterschäden anrichten, hält im Süden des Landes die außergewöhnliche Hitze an. Die Temperaturen erreichen in einigen Regionen 40 Grad und mehr, bei oft hoher Luftfeuchtigkeit.
2: Im Katastrophengebiet in Nepal ist Hilfe aus dem Ausland angekommen. Rettungskräfte aus Indien sollen die Suche nach den etwa 2500 Vermissten unterstützen. Vor allem in Tunneln fehlte es bislang an der nötigen Technik. Die Zahl der Toten nach der Sturzflut ist auf mehr als 630 gestiegen. Die Identifizierung der Opfer ist aufgrund ihres Zustands schwierig. Auch dies ist derzeit Thema. Bundesarbeitsministerin Baas stellt die geplante Pflicht zur Krankschreibung ab dem ersten Tag in Frage. CDU, CSU und SPD hatten sich auf die Attestpflicht geeinigt, außer der Arbeitgeber trifft eine andere Regelung. Am stillgelegten Braunkohlekraftwerk Frimmersdorf in Grevenbruch am Niederrhein ist ein weiterer Teil des Kraftwerks gesprengt worden. Ein 200 Meter hoher Schornstein fiel am Vormittag mit einem großen Knall in sich zusammen. Die Berliner Landesregierung wird von Hackern erpresst. Das hat der regierende Bürgermeister jetzt bestätigt. Offenbar fordern die Hacker 2 Millionen Euro in Bitcoin. Ansonsten wollen sie sensible Daten veröffentlichen. In der Fußball-Bundesliga sind auch die NRW-Vereine in den ersten Spieltag gestartet. Die Samstagnachmittagsspiele laufen seit rund einer halben Stunde. Der erste FC Köln hat die TSG Hoffenheim zu Gast. Sarah Schwedmann ist live im Stadion in Köln. Wie läuft's denn für den FC?
6: Na, nicht so super lange Gesichter bei Shootingstar, Seidel, Mahler und den Fans. Der FC liegt zurück mit 0:1 nach einer halben Stunde. Nach einer Ecke kriegen sie den Ball da hinten nicht richtig verteidigt. Und dann ist es Neuzugang Adam Dagim auf Seiten der Hoffenheimer mit einem feinen linken Fuß rechts unten rein. Nicht haltbar für Marvin Schwäbe im Kasten der Kölner, die in der ersten Viertelstunde hier viel investiert haben, besser im Spiel waren, aber im Moment hinterherlaufen hinter dem 0:1 nach 30 Minuten.
2: Das war WDR aktuell.
0: Wir wollen, dass Sie gut ankommen. Hier ist der WDR 4 Verkehr. A1 Osnabrück Richtung Münster zwischen Lengerich und Münster Nord, etwa eine Viertelstunde plus. Von dort werden uns 6 Kilometer stockender Verkehr gemeldet. A3 Oberhausen Richtung Köln zwischen Oberhausen-Lierich und Duisburg-Wedau, etwa 10 Minuten plus.
7: 3 Kilometer Stau. A4 Olpe Richtung Köln zwischen Reichshof Bad Neustadt und Bielstein 2 Kilometer Stau und ein Extra von rund 10 Minuten. A40 Dortmund Richtung Essen zwischen Bochum-Werne und Dreieck Bochum-West 4 Kilometer stockend. A45 Gießen Richtung Dortmund zwischen Hagen Süd und Dortmund Süd etwa 20 Minuten plus, mehr als 10 Kilometer Stau. Das sind schon Vorboten für das Heimspiel des BVB heute Abend. A45 Dortmund Richtung Hagen zwischen Kreuz Dortmund Nordwest und Kreuz Dortmund West 4 Kilometer stockend. A52 Düsseldorf Richtung Mönchengladbach zwischen Kreuz Karst und Schiefbahn etwa eine halbe Stunde plus und 4 Kilometer Stau. Wegen Bergungsarbeiten ist da nur ein Fahrstreifen frei und wegen Bauarbeiten sind gesperrt die A3 zwischen den Kreuzen Breitscheid und Kaiserberg noch bis morgen Abend und die A448 zwischen Bochum-Altenbochum und Weidmar bis Montag früh. 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
7: Schönen guten Samstagnachmittag. Wir haben jetzt für Sie die Band mit dem vermutlich sperrigsten Namen in der ganzen Musikwelt, Barclay James Harvest. Tatsächlich haben die Musiker damals Zettel in einen Hut geworfen und dann 3 wieder rausgezogen für ihren Namen. Barclays steht tatsächlich für die Bank. James, das war der Nachname des früheren Sängers, und der Begriff Harvest, zu Deutsch Ernte, der war im Hut gelandet, weil die Musiker damals alle auf einem Bauernhof gewohnt haben. Hier sind Barclay James Harvest und Life is for Living. Schönen Samstagnachmittag zusammen.

Wieder erfährst du hier am Samstagnachmittag If You Don't Know Me By Now. Das ist nicht nur mal ein richtig schönes Lied, sondern einer der größten Erfolge von Simply Red. Und ist doch nur ein Cover, also quasi nachgemacht. Ursprünglich war das Song nämlich für Patti LaBelle geschrieben worden. Die wollte ihn aber nicht. Also haben Harold Melvin and the Blue Notes, wer immer das auch war, diesen Titel aufgenommen. Und der kleine Mick Hucknall, da war erst 13, der hat dieses Lied geliebt. Und dann später mit Simply Red nochmal ganz neu eingesungen. Das Verrückte ist, obwohl es ja nur ein Cover war, haben Simply Red dafür einen Grammy bekommen.

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0: John Wade ist das mit Missing You. Und wir schauen schnell aufs Wetter in Nordrhein-Westfalen. Bis zum Abend breiten sich vom Rheinland her dichte Wolken aus und die bringen zahlreiche Schauer mit. Vorm Studiofenster hat es eben auch schon mal ordentlich geregnet. Der Südwestwind weht dazu zeitweise stark böig auf. Die Temperaturen liegen am Abend bei 16 bis 22 Grad. Morgen gibt es eine Mischung aus Sonne, vielen Wolken, vereinzelten Schauern. Es ist weiterhin windig mit teils starken bis stürmischen Böen. Monschau kommt auf 20 Grad, Steinfurt auf 22 und Arnsberg auf 23 Grad. Wir wollen, dass Sie gut ankommen. Hier ist der WDR 4 Verkehr. A3 Frankfurt Richtung Köln zwischen Siebengebirge und Lohmar etwa 10 Minuten plus, 4 Kilometer stockend. A3 Oberhausen Richtung Köln zwischen Oberhausen-Lierich und Duisburg-Wedau 2 Kilometer Stau. A4 Olpe Richtung Köln zwischen Reichshofberg-Neustadt und Bielstein etwa 10 Minuten plus, 2 Kilometer Stau. A40 Essen Richtung Dortmund zwischen Dortmund-Dorstfeld und Dortmund-Hombruch 2 Kilometer. A45 Gießen Richtung Dortmund zwischen Hagen-Süd und Dortmund-Süd etwa eine Viertelstunde plus. Da gibt es 8 Kilometer stockender Verkehr. Das sind Fußballfans auf dem Weg zum Stadion, zum Heimspiel des BVB. Anstoß ist da um 18:30 gegen Hamburg. A52 Düsseldorf Richtung Mönchengladbach zwischen Karsten-Nord und Schiefbahn eine Viertelstunde plus. Da gibt es 3 Kilometer Stau wegen Bergungsarbeiten. Und A59 Duisburg Richtung Dienstlaken zwischen Duisburg-Buchholz und Duisburg-Meiderich 5 Kilometer stockender Verkehr und ein Extra von etwa 10 Minuten. Außerdem sind wegen Bauarbeiten gesperrt die A3 zwischen den Kreuzen Breitscheid und Kaiserberg bis morgen Abend noch und die A448 zwischen Bochum, Altenbochum und Bochum-Weidmar bis Montagmorgen. 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Ich bin Jürgen Mayer und es war eine sehr, sehr gute Entscheidung, uns einzuschalten.
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Harpo und der Movistar WDR4 ist hier Samstagnachmittag. Und wir schauen in die deutschen Single-Charts vom 29. August des Jahres 1984. Was ist da los im August 84? Seit Juli ist Richard von Weizsäcker neuer deutscher Bundespräsident. Er wird noch viel Furore machen. In Los Angeles laufen die Olympischen Spiele ohne die Sportler aus den Ostblockstaaten. Die boykottieren das nämlich. Und im Satellitenfernsehen startet im August 84 ein eigenes Kulturprogramm mit dem Namen Dreisat. Auf der 10 in den deutschen Single-Charts damals Billy Idol, Eyes Without a Face. Das ist die zweite Single seines legendären Albums Rebel Yell. Und es wird Idols erster Top-10-Hit in den USA. Bei uns schafft er auch Platz 10 und bleibt da oben 4 Wochen lang.

Zoom gemacht hat es für Klaus Lage im August 1984 tatsächlich. Am 29. August 1984 landet er mit 1001 Nacht auf Platz 5 der deutschen Singlecharts. Zu denen schauen wir ja heute an diesem Samstag hier bei WDR 4. Insgesamt wird diese Nummer sowieso der Riesenerfolg für Klaus Lage. Hält sich 22 Wochen in den Charts, also fast ein halbes Jahr lang. Auf der 4 an damals am 29. August 1984 Giorgio Moroder, Reach Out, und auf der 3 diese Nummer. Bronzegebiet mit Small Town Boy. Auf der 2 Talk Talk Such a Shame, geht heute als einer der absoluten 80er Klassiker. Und auf der 1 am 29. August 1984 in den deutschen Singlecharts Evelyn Thomas, Mehr Disco geht kaum, High

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2: Hallo, Bastian Bender hier. Ich wünsche Ihnen ein richtig schönes Wochenende. Kommende Woche ist Katharina Thiule für Sie da und sorgt für einen schönen Morgen. 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

0: Joel, wunderbare Nummer. My Life. Und wir schauen aufs Wetter in Nordrhein-Westfalen. Bis zum Abend breiten sich vom Rheinland her dichte Wolken aus und die bringen eine ganze Menge Schauer mit. Und der Wind, der Südwestwind, der frischt zeitweise sogar böig auf. Also da kann auch schon mal der Schirm wegfliegen. Temperaturen liegen am Abend bei 16 bis 22 Grad. Bad Berleburg kommt heute insgesamt auf 20, Porta Westfalica auf 22 und Aachen auf 23 Grad. Morgen gibt es eine Mischung aus Sonne, vielen Wolken und nur vereinzelten Schauern. Es ist weiterhin windig mit teils starken bis stürmischen Böen.
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2: Die Nachrichten mit Robert Levin. Guten Tag. In der Ukraine ist die Zahl der Toten nach einem russischen Drohnenangriff bei Kiew auf 37 gestiegen. In der Nacht war ein Lagerhaus mit Munition im Bezirk Butscha getroffen worden. Rebecca Barth, WDR Kiew.
3: Bereits den dritten Tag in Folge greift Russland die Ukraine nahezu ununterbrochen aus der Luft an. Im Fokus steht vor allem die Hauptstadt Kiew, aber auch andere Städte im Norden, Süden und Osten des Landes sind betroffen. Dabei werden modifizierte Drohnen mit Strahltriebwerk eingesetzt, die höhere Geschwindigkeiten erreichen und somit schlechter abgefangen werden können. Ziel ist insbesondere die wirtschaftliche Infrastruktur des Landes. Russland beschießt verstärkt und zuletzt regelmäßig Einkaufszentren, Lagerhallen, Verteilungszentren der Post oder Häfen.
2: Innerhalb der Bundesregierung gibt es Diskussionen um die geplante Attestpflicht ab dem ersten Krankheitstag. Union und SPD hatten sich grundsätzlich auf sie geeinigt. SPD-Co-Chefin Baas zeigt sich jetzt aber skeptisch. Katrin Aue, WDR Berlin.
4: Wer krank ist, soll schon ab Tag 1 einen Attest vorlegen müssen. So will es die Union und die SPD hat dem zugestimmt. Allerdings sollen Ausnahmen möglich sein. Dennoch hält die Kritik an. Jetzt fordert auch Arbeitsministerin Bärbel Baas, SPD, neue Gespräche. Den Zeitungen der Funke Mediengruppe sagte sie, ihre Sorge sei, dass künftig Menschen mit einem leichten Infekt am ersten Tag zum Arzt gehen und dass am Ende aus einem kurzen Ausfall eine ganze Woche im Krankenschein wird. Das Institut der deutschen Wirtschaft IW Köln erwartet während im Falle einer Attestpflicht ab Tag 1 kaum Veränderung am Krankenstand.
2: Der neue norwegische König Håkon wird noch heute seine erste öffentliche Ansprache halten. Es ist gleichzeitig die Gedenkrede für seinen gestern verstorbenen Vater Harald. Laut norwegischem Königshaus wird die Rede Håkons ab 7 Uhr heute Abend im Fernsehen übertragen. Am kommenden Dienstag soll Håkon den Eid auf Norwegens Verfassung ablegen. Und auch das beobachten wir. Ministerpräsident Wüst hat beim NRW-Tag in Münster an einer öffentlichen WDR-Themenkonferenz teilgenommen. Nordrhein-Westfalen feiert an diesem Wochenende in Münster seinen 80. Geburtstag. In Island stimmen die Menschen heute über mögliche neue Beitrittsgespräche mit der EU ab. Hintergrund sind auch die Drohungen von US-Präsident Trump, das benachbarte Grönland zu übernehmen. Im Himalaya ist die Zahl der Toten nach der Sturzflut auf mehr als 630 gestiegen. Die Identifizierung der Opfer ist schwierig. Viele wurden durch die Flut mehrere Kilometer mitgerissen. Bei schweren Unwettern im Norden Italiens sind in Cremona historische Gebäude beschädigt worden, wie der Dom und das Rathaus. Viele Bäume wurden umgerissen. Die Hagelkörner in der Region waren nach Medienberichten so groß wie Tennisbälle. Die Fußball-Bundesliga ist heute auch für NRW-Vereine richtig losgegangen. Borussia Mönchengladbach ist am ersten Spieltag gerade zu Gast bei RB Leipzig. Jeremia Stiel, WDR Sport, ist live im Stadion in Leipzig. Wie sieht's aus für Gladbach rund eine Viertelstunde vor Spielende?
5: Im Moment wird Daiki Aishioko am Kopf behandelt, aber er steht wieder auf. Es scheint weitergehen zu können für den Neuzugang. Ansonsten nicht viel zu holen, vor allem im zweiten Durchgang macht das RB Leipzig richtig gut. Nusa in der 50. mit einem schönen Schlenzer zum 2:0 und in der 66. war es Rocco Reitz, der ehemalige Gladbacher und Kapitän, schiebt ein zum 3:0. Gladbach gibt alles und wechselt gleich vierfach aus, aber so richtig helfen mag es bis hierhin nicht. Viertelstunde ist noch zu gehen.
2: Das war WDR aktuell.
0: Wir wollen, dass Sie gut ankommen. Hier ist der WDR 4 Verkehr. A3 Frankfurt Richtung Köln zwischen Siebengebirge und Loma etwa 10 Minuten plus und 4 Kilometer stockend. A3 Köln Richtung Oberhausen zwischen Köln-Delbrück und Kreuz-Leverkusen 6 Kilometer stockender Verkehr. A3 Oberhausen Richtung Köln zwischen Oberhausen-Lierich und Duisburg-Wedau 10 Minuten plus, 2 Kilometer Stau. A40 Dortmund Richtung Essen zwischen Bochum-Werne und Dreieck Bochum-West 10 Minuten plus, 3 Kilometer stockend. A45 Gießen Richtung Dortmund zwischen Hagen-Süd und dem Westhofener Kreuz etwa eine Viertelstunde plus, da gibt es 7 Kilometer stockender Verkehr. Vor dem Heimspiel des BVB außerdem gibt es Stau und stockenden Verkehr rund ums Dortmunder Stadion. A52 Düsseldorf Richtung Essen zwischen Tiefenbruch und Essen-Kettwig etwa 10 Minuten plus, 5 Kilometer stockend. A59 Duisburg Richtung Dienstlaken zwischen Duisburg-Buchholz und Kreuz Duisburg-Nord 20 Minuten extra, 9 Kilometer Stau. Außerdem sind wegen Bauarbeiten gesperrt die A3 zwischen den Kreuzen Breitscheid und Kaiserberg, das noch bis morgen Abend, und die A448 zwischen Bochum-Altenbochum und Weidmar sogar bis Montag früh. 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
0: Schönen guten Samstagnachmittag. Die Bundesliga läuft wieder und an diesem Nachmittag ist ganz viel Nordrhein-Westfalen dabei. Gladbach, haben Sie eben gehört, spielt zurzeit. Paderborn spielt, Köln spielt und Leverkusen spielt. Ab heute gibt es deshalb auch wieder den WDR4 Bundesliga-Ticker. Nicht mehr wie bisher um 5:30. Da waren nämlich manchmal noch gar nicht alle Spiele beendet. Jetzt gibt es den Bundesliga-Ticker ab sofort auf WDR4 immer um 6:20, wenn garantiert in jedem Stadion der Schlusspfiff war. Und heute sollten Sie sich, wenn es bei den jetzigen Spielständen bleibt, auf einige Überraschungen gefasst machen.
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Hier ist WDR 4. Am Samstagnachmittag, und das muss man erst auch mal hinbekommen im Rock- und Popgeschäft, als Band so lange zu spielen, bis alle in den 80ern sind und keine Trennung in all den Jahren hinlegen. Nein, die Rede ist nicht von den Stones, sondern von den Hollies. Die haben jetzt gesagt, es geht nicht mehr, Leute, wir hören auf, wir sagen Tschüss. Nach 63 Jahren ununterbrochener Karriere auf der Bühne haben die Hollies jetzt tatsächlich das Ende verkündet. Gitarrist Tony Hicks muss sich mit seinen 80 Jahren aus gesundheitlichen Gründen zurückziehen, kann nicht mehr auf Tour gehen. Und um sich solidarisch zu zeigen, legt auch Schlagzeuger Bobby Elliott, Klammer auf, 84, Klammer zu, seine Sticks aus der Hand. Und sie hören jetzt gemeinsam auf.

Die Hollies waren in den 60ern und 70ern eine der erfolgreichsten Bands aus Großbritannien. In ihrer Heimat waren sie mit mehr als 30 Songs in den Charts.

2010 werden die Hollies in die Rock'n'Roll Hall of Fame aufgenommen, im gleichen Jahr übrigens wie ABBA und Genesis. Und jetzt nach 63 Jahren ist also Feierabend bei den Hollies. Zum Glück haben wir noch ein paar Platten von ihnen hier. Jetzt The Air That I Breathe. Die Hollies bei WDR 4 und wir sagen Bye-Bye.

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0: Und wir schauen aufs Wetter in Nordrhein-Westfalen. Bis zum Abend breiten sich dichte Wolken aus. Die kommen vom Rheinland her und bringen zahlreiche Schauer mit. Und der Wind frischt zeitweise auch stark böig auf. Die Temperaturen liegen am Abend bei 16 bis 22 Grad. Morgen gibt es da eine Mischung aus Sonne, vielen Wolken, vereinzelten Schauern. Es ist auch morgen weiterhin windig mit teils starken bis stürmischen Böen. Wir wollen, dass Sie gut ankommen. Hier ist der WDR 4 Verkehr. A3 Köln Richtung Oberhausen zwischen Köln-Mühlheim und Kreuz-Leverkusen. 3 Kilometer stockender Verkehr. A3 Oberhausen Richtung Köln zwischen Oberhausen-Lierich und Duisburg-Wedau. Etwa 10 Minuten plus 2 Kilometer Stau. A40 Dortmund Richtung Essen zwischen dem Kreuz Dortmund-West und Dreieck Bochum-West. Etwa 1/4 Stunde plus und 6 Kilometer stockender Verkehr. A45 Hagen Richtung Dortmund zwischen dem Kreuz Hagen und dem Westhofener Kreuz etwa 1/4 Stunde plus und 7 Kilometer stockender Verkehr. Das alles vor dem Heimspiel des BVB gegen Hamburg. Außerdem gibt's Stau und stockenden Verkehr rund um das Dortmunder Stadion. A52 Düsseldorf Richtung Essen zwischen Tiefenbruch und Essen-Kettwig 4 Kilometer Stau, heißt für Sie etwa 10 Minuten extra. A57 Köln Richtung Krefeld zwischen Kreuz Karst und Krefeld Zentrum etwa 1/4 Stunde plus 7 Kilometer stockend und A59 Duisburg Richtung Dienstlaken zwischen Duisburg-Hochfeld und Duisburg-Meiderich 4 Kilometer stockender Verkehr und etwa 10 Minuten extra. Außerdem sind wegen Bauarbeiten gesperrt die A3 zwischen den Kreuzen Breitscheid und Kaiserberg, das Ganze bis morgen Abend, und die A448 zwischen Bochum-Altenbochum und Bochum-Weidmar bis Montagmorgen. 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

0: Samstagnachmittag.
1: 20 vor 6, liebe Sportfreunde, das Warten hat ein Ende. Die erste Fußball-Bundesliga ist zurück, gleich ab 18:30 mit so einem richtig guten Topspiel. Borussia Dortmund startet mit einem Heimspiel gegen den Hamburger SV in die neue Saison. Da kommt das Fußballherz doch direkt wieder auf Betriebstemperatur, wenn es dann nicht schon ist. Denn, Mareike Zeck, die erste Bundesliga-Konferenz der neuen Saison ist ja jetzt auch schon vorbei. Wie hat sich denn der Fußballwesten geschlagen?
2: Es war richtig wild, vor allem bei Bayer Leverkusen. Leverkusen blamiert sich zum Auftakt bei Debütant Elversberg und verliert mit 2:3. Und das war noch das abgemilderte Ergebnis. Es stand zunächst 0:3. Bayer hätte auch deutlich höher verlieren können, wirklich. Gar kein guter Auftakt für den neuen Trainer Carles Martinez. Ja, und anders wild, nämlich besser, lief's für Köln. Der FC gewinnt beim Heimauftakt gegen Hoffenheim mit 3:2 und das nach 2 Rückständen. Die Fans feiern, dass Said El-Mala noch da ist, denn der hat heute direkt wieder getroffen und musste später dann aber leider angeschlagen vom Feld.
1: Nun war Köln ja auch der einzige Westclub, der am Nachmittag Heimrecht hatte. Da kann man ein Spiel natürlich schon mal drehen. Das macht dann auch richtig Spaß. Wie ist es den anderen auswärts ergangen?
2: Ja, Borussia Mönchengladbach verliert in Leipzig heute 0:3. Leipzig hat seine Qualität auf den Rasen gebracht, kann man nicht anders sagen. Und Rocco Reitz hat das Messer im Gladbacher Fanherz nochmal umgedreht. Der stand bei seinem ersten Spiel nach dem Wechsel nach Leipzig gleich in der Startelf und hat direkt gegen seinen alten Club getroffen. Vergleichsweise fröhlich dürfte dagegen die Rückfahrt für die Fans des SC Paderborn aus Mainz sein. Der Aufsteiger und Außenseiter hat zum Auftakt nämlich direkt seinen ersten Punkt geholt und beim 0:0 gut dagegen gehalten.
1: Das ist ja schon mal was, aber der Spieltag ist ja noch nicht vorbei. Eben haben wir es schon angesprochen, Dortmund gegen HSV heute Abend. Was können wir in dieser Saison denn vom BVB erwarten?
2: Ja, auf jeden Fall ganz viel Neues. Also es gab ja einen richtigen Umbruch beim BVB. Wir sind alle gespannt, was die jungen Wilden da zum Beispiel mit den neuen Griechen Karezas und Konstantelias drauf haben. Trainer Niko Kovac will den Fans zum Auftakt gegen den HSV auf jeden Fall gleich mal was bieten.
3: Wir wollen zu Hause sofort Druck machen. Ja, das Spiel auch gewinnen. Am liebsten schön hoch. Wir wollen gut in die Saison starten. 3 Punkte sind essentiell.
2: Ja, und das Ziel ist klar, Dortmund will in die Champions League.
1: Das ist ja wohl Mindestziel. Morgen dann auch noch die Rückkehr von Schalke 04 in der ersten Liga, auswärts in Augsburg. Auch da sind wir gespannt. Und mit 6 Erstligisten ist der Westen dieses Jahr wieder mit am Start in Liga 1. Also das ist schon mal eine Hausnummer. Dankeschön, Mareike Zeck.

Hier ist WDR 4, Samstagnachmittag. Und Status Quo-Fans können heute schon mal gerne einen Schabbus aufmachen. Vor 40 Jahren ist nämlich das Album In die Armen herausgekommen. Besonders interessant ist, dass der Titeltrack in Deutschland, Österreich, auch in der Schweiz auf Platz 1 der Charts war. Das Album selbst hat aber im United Kingdom nur Platz 7 erreicht. Der Titelsong, es ist ja gar nicht das Original, das ist eine Coverversion vom niederländischen Duo Bolland und Bolland von 81. Dieser Song In die Armenau ist ja oft als Antikriegssong eingestuft worden, aber so richtig eindeutig war das nie. Und 2010 gab es eine Neufassung, da ist der Text nochmal geändert worden und da klingt das noch weniger nach einem Antikriegssong. Wir hören jetzt die Version von 1986 und das ist genau 40 Jahre her. Status Quo bei WDR 4, In the Army Now.

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0: Sunshine Young Cannibals Industry drives me crazy. Wir schauen aufs Wetter. Am Abend ziehen dichte Wolken durch. Die bringen einige Schauer und ordentlich windig wird's auch. Die Temperaturen heute Abend angenehm 16 bis 22 Grad. Morgen gibt's eine Mischung aus Sonne, Wolken und nur vereinzelten Schauern.
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2: Sag mal schlicht den guten Abend.
3: Ich liebe dieses Land in all seiner Vielfalt, auch mit all seinen Eigenheiten und Macken. Ich bin nicht überrascht, dass es anderen Leuten auch so geht.
2: Ministerpräsident Wüst feiert mit Tausenden den 80. Geburtstag von Nordrhein-Westfalen in Münster. Wie die Party bislang lief, dazu gleich mehr. Krankschreibung ab dem ersten Tag. Bundesarbeitsministerin Baas stellt die Attestpflicht in Frage. Wir hören nach. 4 NRW-Clubs sind am Nachmittag in die neue Fußball-Bundesliga-Saison gestartet. Wir schauen auf die erste Überraschung. Nordrhein-Westfalen feiert seinen 80. Geburtstag an diesem Wochenende mit einem großen Bürgerfest. In Münster präsentieren sich Polizei, Tourismus, Kultur, Kirche und Unternehmen. Es gibt jede Menge zu sehen und zu erleben noch bis morgen. Jana Robert war heute den ganzen Tag unterwegs auf dem Bürgerfest und beschreibt die Stimmung auf dem Geburtstagsfest.
4: Die Stimmung ist richtig gut. Aus ganz NRW sind Menschen nach Münster gekommen und die Stadt ist wirklich im Ausnahmezustand. Es gibt Live-Musik und eine Menge Mitmachaktionen an Ständen. Hier ist zum Beispiel ein Pool aufgebaut, in dem gezeigt wird, wie man Menschen vor dem Ertrinken retten kann. Die Maus vom WDR ist übrigens auch unterwegs und hat hier heute ein Mitsingkonzert auf dem Domplatz gegeben. Und dann gibt es zum NRW-Geburtstag natürlich auch viele politische Botschaften. Gerade kam mir zum Beispiel ein Künstler im Baumkostüm entgegen, der darauf aufmerksam machen will, wie wichtig Bäume für das Klima bei uns in NRW sind.
2: Ja, es gab auch politische Diskussionen. Die Bürgerinnen und Bürger, die waren im Austausch mit Ministerpräsident Wüst und haben von den Dingen erzählt, die sie gerade beschäftigen.
5: Mich beschäftigt gerade am meisten eigentlich der Rechtsruck grundsätzlich, also sowohl in Deutschland als auch in NRW.
6: Allgemein die desaströse Verkehrssituation.
7: Die Frage ist natürlich für uns ganz besonders, wird es 2033 kommen oder 2030, wann wir aus der Kohle aussteigen?
8: Ich arbeite in Krefeld an der Förderschule für geistige Entwicklung. Uns fehlt es wirklich an allen Ecken und Enden. Selbst an Papierhandtüchern.
2: Ja, der Ministerpräsident, der wurde mit kleinen Alltagsproblemen und den ganz großen Fragen konfrontiert. Jana Robert beschreibt, wie Hendrik Wüst heute auf die Sorgen der Menschen reagiert hat.
4: Der Ministerpräsident hat sich die Sorgen angehört und meinte, dass es vor allem Verständnis für die Probleme der jeweils anderen brauche. Aber er hat auch einen Appell gesendet, und zwar an die Politik. Politiker sollten mehr handeln und weniger versprechen, um das Vertrauen in die Demokratie zurückzugewinnen, hat er gesagt. Das Fazit des Gesprächs hat eine Zuschauerin sehr schön gezogen. Die meinte nämlich, Demokratie ist zwar anstrengend, aber es gibt keine Alternative und diese Anstrengung, die lohnt sich auch.
2: Eigentlich, da war schon alles verabredet in der Regierungskoalition. Wer krank ist, soll künftig direkt ab Tag 1 zum Arzt und ein Attest bei der Arbeit vorlegen. Der Plan, der geht auf einen Wunsch der Union zurück. Experten hatten den Sinn des Ganzen schon angezweifelt und jetzt tut das auch die Bundesarbeitsministerin und SPD-Co-Chefin Baas. Katrin Aue, WDR Berlin, erklärt, was die Ministerin konkret kritisiert.
9: Die Arbeitsministerin von der SPD sagt, man solle sich schon noch mal fragen, ob die geplante Regelung in der Form sinnvoll sei. Anfang Juli hat die Regierung ja ein ganzes Paket an Reformen vorgestellt. Darunter eben die Idee, dass Leute, die krank sind, schon ab dem ersten Tag ein Attest vorlegen müssten. Aber es soll zum Beispiel Ausnahmen geben für Unternehmen, in denen es andere Regeln im Tarifvertrag gibt. Und da sagt Bärbel Baas, wenn es eine Pflicht gäbe, aber mit vielen Ausnahmen, stelle sich die Frage, ob man eine solche Regel überhaupt braucht. Außerdem ist ihre Sorge offenbar, dass mit einer Attestpflicht ab dem ersten Tag auch Leute mit einem leichten Infekt in die Praxen kommen, die dann aber statt nur ganz kurz auszufallen, gleich für länger krankgeschrieben werden.
2: Bleibt die Frage, wieso hatte sich die SPD denn erstmal auf diese Attestpflicht eingelassen, wenn sie sie eigentlich für falsch hält?
9: Das war ein klarer Fall von Kompromiss innerhalb der Regierung. Die Union wollte nämlich nicht nur die Krankschreibung ab dem ersten Tag, sondern auch einen sogenannten Karenztag, also einen unbezahlten Krankheitstag. Das hätte bedeutet, dass Arbeitnehmer am ersten Tag ihrer Erkrankung keine Entgeltfortzahlung vom Arbeitgeber erhalten. Da wollte die SPD nicht mitgehen. Die Attestpflicht ab dem ersten Tag war also ein Mittelweg. Daran gekoppelt ist nach der Einigung von Anfang Juli auch noch der Anspruch auf einen zeitnahen Termin bei einem Facharzt. Und mit diesem Gesamtpaket war die SPD damals einverstanden. Aber möglicherweise kommt jetzt einiges nochmal auf den Verhandlungstisch.
2: Und jetzt geht's weiter mit den Kurzmeldungen und Robert Levin.
10: Russland greift die Ukraine in den letzten Tagen verstärkt an. Bei einem russischen Drohnenangriff gestern Abend auf ein Lagerhaus in der Nähe von Kiew sind nach ukrainischen Angaben mindestens 37 Menschen getötet worden. In dem Gebäude im Bezirk Butscha war offenbar Munition gelagert. Am stillgelegten Braunkohlekraftwerk Frimmersdorf in Grevenbroich am Niederrhein ist ein weiterer Teil des Kraftwerks gesprengt worden. Ein 200 Meter hoher Schornstein fiel am Vormittag mit einem großen Knall in sich zusammen. Die Berliner Landesregierung wird von Hackern erpresst. Das hat der regierende Bürgermeister jetzt bestätigt. Offenbar fordern die Hacker 2 Millionen Euro in Bitcoin. Ansonsten wollen sie sensible Daten veröffentlichen. Im Himalaya ist die Zahl der Toten nach der Sturzflut auf mehr als 630 gestiegen. Die Identifizierung der Opfer ist schwierig. Viele wurden durch die Flut mehrere Kilometer mitgerissen.
2: Fußball-Bundesligist Bayer Leverkusen ist zum Saisonauftakt gleich mal gegen den Neuling SV Elversberg ordentlich gestolpert. Die Saarländer, die feierten eine furiose Bundesliga-Premiere. Till Schacht, WDR Sport.
11: Was ein Auftritt, was eine Premiere und was ein Jubel nach Abpfiff. Der Bundesliga-Neuling aus Elversberg dominiert lange ein bemerkenswert harmloses Leverkusen. Erst Lukas Petkoff, dann Cole Kempel. Die SVE führt nach nicht mal 10 Minuten mit 2:0 und erhöht direkt nach Wiederanpfiff durch David Mokwa auf 3:0. Das Spiel danach wilder, weil Bayer wie in Halbzeit 1 erst gegen Ende aufwacht. Schick trifft 12 Minuten vor dem Ende zum Leverkusener Anschluss. Kofane mit Ablauf der regulären Spielzeit wuchtig zum 2:3. Aber weil SVE-Keeper Nicolas Christoph in der Nachspielzeit gegen den eingewechselten Hofmann hält, endet Elversbergs erstes Bundesligaspiel gleich mit der ersten Sensation und dem ersten Dreier im Fußball-Oberhaus.
2: Traumstart hingegen für den ersten FC Köln. Die Kölner gewinnen zu Hause mit 3:2 gegen Hoffenheim. Borussia Mönchengladbach verliert 0:3 in Leipzig. Paderborn und Mainz, die trennen sich unentschieden 0:0 und gleich empfängt Borussia Dortmund den HSV. Und Katharina Gollen aus der WDR-Wetterredaktion hat jetzt die Aussichten für uns.
12: Ja, heute Abend und bis in die Nacht rein zieht noch etwas Regen durch. Auch kurze Gewitter sind heute Nacht nicht ganz ausgeschlossen, bleiben aber die Ausnahme. Morgen wird es dann nochmal windiger als heute. Da sind örtlich auch starke bis stürmische Böen möglich. Dazu gibt es eine Mischung aus vielen Wolken und nur etwas Sonne zwischendurch. Das Ganze bei Höchstwerten zwischen 17 und 24 Grad.
2: Das war der Tag um 6 mit Dagmar Schlichting.
0: Wir wollen, dass Sie gut ankommen. Hier ist der WDR 4 Verkehr. A3 Oberhausen Richtung Köln zwischen Oberhausen-Lierich und Duisburg-Wedau etwa 10 Minuten plus und 3 Kilometer Stau. A33 Bielefeld Richtung Osnabrück zwischen Künsebeck und Halle in Westfalen etwa eine halbe Stunde plus. 3 Kilometer Stau gibt's dort nach einem Unfall. Die Fahrbahn war kurz gesperrt. Jetzt ist aber wenigstens wieder eine Spur frei. A40 Dortmund Richtung Essen zwischen Bochum-Werne und Dreieck Bochum-West etwa 10 Minuten plus und 4 Kilometer stockend. A45 Hagen Richtung

0: Bauarbeiten. Die A448 zwischen Bochum-Altenbochum und Weidmar bis Montagmorgen. 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
0: Und wir wünschen gute Fahrt. Rod Stewart unterstützt Sie dabei mit Baby Jane. Schönen guten Abend.

0: Hall & Oates sind das. Kiss on my list bei WDR 4. Kennen Sie die Band Remscheid oder eine, die Wattenscheid heißt? Nee, gibt's auch nicht. Klingt sie auch nicht wirklich nach Rock'n'Roll. In Amerika, da hört sich das Ganze schon ein bisschen anders an. Chicago, Kansas und natürlich auch Boston. Da hatten die Musiker bei der Namensgebung einfach nur aufs Ortsschild geguckt. Wie originell. Tom Scholz zum Beispiel in Boston. Jahrelang hat er dann in der ersten Hälfte der 70er in seinem Keller zu Hause ganz alleine an den Songs rumgetüftelt. Boston-Gitarrist Barry Gaudreau erinnert sich.
1: Das Demoband gefiel den Leuten von der Plattenfirma zwar schon, aber sie wollten es neu aufgenommen haben. Tom meinte, er könne das nur zu Hause wiederholen. Also kamen die Manager vorbei, standen plötzlich unten in seinem Studio mitten im Keller und nörgelten: Nein, hier kann man garantiert kein Album aufnehmen. Sie wollten auch nicht glauben, dass Tom alles allein eingespielt hat. Am Ende einigten wir uns auf einen Deal. Einige Songs unseres Debütalbums wurden im Keller eingespielt, andere bei einem Produzenten an der Westküste.
0: Und warum reden wir da heute drüber? Weil in dieser Woche, vor genau 50 Jahren, das Debütalbum erschienen ist. Boston von Boston aus Boston.
1: Wir hatten ursprünglich gehofft, 200.000 zu verkaufen. Das war genau das Limit, um ein weiteres Album von der Plattenfirma produzieren zu lassen. Aber im ersten Monat hatten wir schon über 1 Million verkauft. Und damit fing der Stress ja erst an. Wir mussten sofort auf Tour durch große Arenen, hatten aber überhaupt keine Live-Erfahrung. Wir hatten kein Equipment, keine Crew. Und dann gingen wir auch noch mit Black Sabbath auf Tour. Wir zogen ja mit unserem Softrock eine Menge Frauen an. Vor so vielen hatten Black Sabbath garantiert noch nie gespielt.
2: I think we probably brought more women to that show than they had ever seen before.
0: Am Ende sind mehr als 17 Millionen Debütalben von Boston am Ende alleine in den USA verkauft worden. Und Gitarrist Barry Gaudreau hatte erstmal so richtig Kohle in der Tasche.
2: I bought a Porsche. It was a 911.
1: Ich habe mir davon einen 911er Porsche gekauft. Ich dachte mir, wenn dieser Traum morgen vorbei ist, dann habe ich zumindest ein schönes Auto gehabt.
0: Boston haben bis 2013 dann noch 5 weitere Alben veröffentlicht, aber traumhaft war wirklich nur das Debüt, das in dieser Woche vor 50 Jahren erschienen ist. Natürlich mit dem Kuschelrocker drauf. More Than a Feeling. Hier sind Boston bei WDR 4 am Samstagnachmittag.

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2: Hallo, Bastian Bender hier. Ich wünsche Ihnen ein richtig schönes Wochenende. Kommende Woche ist Katharina Theule für Sie da und sorgt für einen schönen Morgen. Vielleicht ja auch schon mit dem ein oder anderen Lebenstraum, der wahr wird. Einmal im Leben. Die ganzen Infos dazu finden Sie auf wdr4.de. So, was haben wir noch? Natürlich 80er und die größten Klassiker. Also so Songs wie der hier. 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

0: 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Orange Blue waren das. Das Wetter in Nordrhein-Westfalen vom Rheinland her ziehen dichte Wolken, viele Regenschauer auf. Dazu am Abend noch zwischen 16 und 22 Grad. Morgen gibt es dann einen Mix aus Sonne, Fehlwolken und vereinzelt Schauern. Und es kann wieder windig werden. Bad Münstereifel schafft morgen die 21, Wuppertal die 22 und Warburg 23 Grad. Montag geht es dann wechselhaft und windig weiter bei bis zu 23 Grad. Wir wollen, dass Sie gut ankommen. Hier ist der WDR 4 Verkehr. A3 Oberhausen Richtung Köln zwischen Oberhausen-Lierich und Duisburg-Wedau. 3 Kilometer Stau, deshalb etwa 10 Minuten plus. A33 Bielefeld Richtung Osnabrück zwischen Künsebeck und Halle in Westfalen etwa 20 Minuten plus. 4 Kilometer Stau gibt's da wegen Bergungsarbeiten. Dort ist momentan nur ein Fahrstreifen frei. A40 Dortmund Richtung Essen zwischen Kreuz Bochum und Dreieck Bochum West 3 Kilometer stockend. A44 Aachen Richtung Mönchengladbach zwischen Alsdorf und Jülich West. 2 Kilometer Stau nach einem Unfall heißt für Sie etwa 20 Minuten plus. Und A59 Duisburg Richtung Dinslaken zwischen Duisburg-Hochfeld und Duisburg-Meiderich. 3 Kilometer Stau, etwa 10 Minuten plus. Außerdem sind die beiden Autobahnen gesperrt, weil dort gebaut wird. Die A3 zwischen den Kreuzen Breitscheid und Kaiserberg bis morgen Abend und die A448 zwischen Bochum-Altenbochum und Weidmar bis am Montagmorgen. 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

Lionel Richie ist das. Bei WDR 4 Samstagabend My Destiny über die Bravo haben wir heute ja schon mal gesprochen. Das war ja quasi das Pflichtheft für Teenies. Schreibt auch WDR 4 Hörerin Tanina aus Bedburg. Damals war die Bravo ein Muss und mein größtes Poster in Lebensgröße war tatsächlich Michael Jackson. Ich weiß gar nicht, ob es auch von den Bay City Rollers einen Starschnitt gegeben hat. Oft genug waren sie jedenfalls auf der Bravo vorne drauf, auf dem Titel. Ich sag's nur, weil die Bay City Rollers vor genau 50 Jahren diese Single hier rausgebracht haben. Original eigentlich aus den 60ern von Dusty Springfield, aber erst die Bay City Rollers haben die Nummer groß gemacht. Vor 50 Jahren, I Only Wanna Be With You.

Hier ist WDR 4. Samstagnachmittag, noch ist Sommer. Und noch hat die Diskotheke WDR Sommerpause heute Abend. Und wir machen gleich nach den 19 Uhr Nachrichten ganz sanft, ganz smooth, ganz loungig weiter mit der entspannendsten Musik, die wir für diesen Samstagabend haben finden können. Seien Sie gespannt.

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0: Patrick Swayze. She's like the wind. Und Wind kriegen wir, glaube ich, genug. Am Abend ziehen nämlich dichte Wolken und einige Schauer durch. Dazu zeitweise böiger Wind bei 16 bis 22 Grad. Morgen gibt es eine Mischung aus Sonne, vielen Wolken und vereinzelten Schauern. Und auch morgen ist es windig mit teils starken bis stürmischen Böen. Schleiden kommt morgen auf 20 Grad, Halle auf 22 und Duisburg auf 23 Grad.
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2: Die Nachrichten mit Dominik Freiberger. Guten Abend. Nordrhein-Westfalen feiert seinen 80. Geburtstag mit einem Bürgerfest in Münster. Da präsentieren sich zum NRW-Tag auch Behörden wie die Justiz, die Polizei und Rettungskräfte. Innenminister Reul freute sich über die vielen Besucher.
3: Was mich unheimlich umgehauen hat, wie viele junge Leute hier sind. Viele junge Leute interessiert daran sind, über diese Blaulicht-Rettungsfamilien, über die Polizei, über die Feuerwehr was zu erfahren.
2: Wie der Tag in Münster bisher verlief, fasst Stefanie Brent zusammen.
4: Mit mehreren hunderttausend Besuchern rechnet die Stadt Münster an diesem Wochenende insgesamt. Und das merkt man auch. Die Stände und Bühnen sind sehr gut besucht. Die DLRG zeigt in einem großen Schwimmbecken mitten auf der Straße, wie Wasserrettung funktioniert. Am Stand der NRW-Justiz kann man sich eine 8 Quadratmeter große Gefängniszelle anschauen. Und Blutspenden, das geht hier heute auch, wenn man neben Spaß haben ganz spontan auch was Gutes tun möchte. Aber es wurde auch diskutiert. Beim Stadtgespräch auf dem Domplatz und in der öffentlichen WDR-Themenkonferenz. Mit dabei war Ministerpräsident Henrik Wüst und viele Menschen aus NRW, die heute hierher gekommen sind, um ihr Bundesland zu feiern.
2: Und auch das ist heute passiert. Bundesarbeitsministerin Baas stellt die geplante Pflicht zur Krankschreibung ab dem ersten Tag in Frage. CDU, CSU und SPD hatten sich auf die Attestpflicht geeinigt, außer der Arbeitgeber trifft eine andere Regelung. Im Himalaya ist die Zahl der Toten nach der Sturzflut inzwischen auf über 680 gestiegen. Die Identifizierung der Opfer ist schwierig. Viele wurden durch die Flut mehrere Kilometer mitgerissen. In der Nähe von Kiew hat es einen großen russischen Drohnenanschlag gegeben. Laut Behörden sind mindestens 37 Menschen getötet worden. In der Fußball-Bundesliga läuft gerade das erste Saisonspiel von Borussia Dortmund. Die Dortmunder haben den Hamburger SV zu Gast. Luise Kropf, WDR Sport ist live im Stadion. Wie sieht's aus für den BVB?
5: Ja, für Borussia Dortmund läuft es sehr gut, sind jetzt 32 Minuten gespielt und Borussia Dortmund führt 1:0 seit Spielminute 9. Guirassy hat den Treffer gemacht. Vorarbeit kam vom griechischen Neuzugang Karetsas, der den Ball ihm da schön in den 16er reingelegt hatte. Und auch so grundsätzlich der BVB sehr gut drin hier in dieser Partie, schon auch besser als der Hamburger SV und dementsprechend auch verdient die 1:0 Führung.
2: Und hier sind die Ergebnisse von den Nachmittagsspielen. Köln-Hoffenheim 3:2, Elversberg-Leverkusen mit 3:2, Leipzig-Borussia-Mönchengladbach 3:0, Mainz-Paderborn 0:0 und Union Berlin gegen Eintracht Frankfurt 3:3. Das war WDR aktuell.
0: Wir wollen, dass Sie gut ankommen. Hier ist der WDR 4 Verkehr. A3 Oberhausen Richtung Köln zwischen Oberhausen-Lierich und Duisburg-Wedau. 3 Kilometer Stau heißt für Sie etwa 10 Minuten extra. A4 Aachen Richtung Köln zwischen Köln-Eiffeltor und Köln-Poll. 3 Kilometer Stau. Die A33 Bielefeld Richtung Osnabrück musste zwischen Künzebeck und Halle in Westfalen wegen Bergungsarbeiten noch einmal gesperrt werden. Zurzeit 4 Kilometer Stau. A52 Düsseldorf Richtung Essen zwischen Tiefenbruch und Essen-Kettwig, 4 Kilometer stockend. Und A59 Duisburg Richtung Dienstlaken, zwischen Duisburg-Zentrum und Duisburg-Meiderich, 4 Kilometer stockender Verkehr. Wegen Bauarbeiten sind außerdem gesperrt die A3 zwischen den Kreuzen Breitscheid und Kaiserberg bis morgen Abend und die A448 zwischen Bochum-Altenbochum und Weidmar bis Montag früh. 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
0: Und ja, wir können auch ganz sanft, ganz entspannt, ganz soft. Wir haben jetzt bis um 20 Uhr für Sie die Musik, die den Samstagabend zu einem Smooth-Abend macht. Stadtdiskothek im WDR, die ist gerade Diskothek in der Sommerpause. Freuen Sie sich auf ganz ruhige Klänge und auf Lieder, die Sie kennen, aber die Sie so garantiert noch nicht gehört haben. Wir haben nämlich selbst Rocksongs auf sanft gestellt. Lehnen Sie sich zurück, wir starten. Kein Kavalierstart, sondern auch das ganz behutsam, ganz smooth.

This is Love. Kennen wir alle, aber doch in einer etwas anderen Form. Die hier ist von Groove da Praia und eignet sich vermutlich besser als das Original, wenn Sie vielleicht zu Hause sitzen, auf dem Balkon oder im Wohnzimmer und vielleicht ein kleines Kaltgetränk in der Hand haben und so ein bisschen soft durch den Samstagabend gleiten wollen. Und wir gleiten jetzt mal rüber

in die Eifel zu Jobita Jones. Das sind ja Jungs aus der Eifel, da kommen sie jedenfalls her und sind da auch sehr stolz drauf. Ihren großen Durchbruch haben sie mit dem Lied Still geschafft. Und auch wenn Still sowieso schon still ist, es geht doch noch stiller. Das hier ist eine ganz besondere Version von Still für ihren richtig entspannten Samstagabend als Reggae.

Wenn man so eine Musik hört, will man eben was Böses. Man will sich einfach nur zurücklehnen und ein bisschen die Zeit genießen, vielleicht in den Himmel gucken oder einfach nur zur Decke starren. Hier ist WDR 4 am Samstagabend mit smoothiger Musik, mit Lounge-Musik. Die Gruppe, die wir eben gehört haben, Amazonics, die haben sich darauf spezialisiert, bekannte Songs zu nehmen und die in so einen Lounge-Sound reinzusetzen. Den Herrn, den wir jetzt hören, hat sich darauf spezialisiert, einfach nur einen Hit nach dem nächsten zu schreiben und wahnsinnig erfolgreich zu sein. Das hier sind Blue System und da steckt natürlich Dieter Bohlen, aber mit einer schönen sanften Nummer hier. Sorry, Little Sarah.

0: sind das Easier Said Than Done, leichter gesagt als getan. Wir schauen aufs Wetter in Nordrhein-Westfalen. An diesem Abend ziehen dichte Wolken und auch etliche Schauer durch und es kann auch frischer Wind durchziehen. Dazu ist es noch zwischen 16 und 22 Grad. Es ist relativ mild. Morgen gibt es dann einen Mix aus Sonne, vielen Wolken und vereinzelten Schauern und es kann wieder windig werden. Schleiden kommt morgen auf 20 Grad, Menden auf 22, Warendorf auf 23 Grad. Am Montag geht es dann wechselhaft und windig weiter bei bis zu 23 Grad. Wir wollen, dass Sie gut ankommen. 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A3 Oberhausen in Richtung Köln, zwischen Oberhausen-Lierich und Duisburg-Wedau etwa 10 Minuten plus und 3 Kilometer Stau. Die A33 Bielefeld Richtung Osnabrück ist zwischen Künzebeck und Halle in Westfalen wegen Bergungsarbeiten voraussichtlich noch kurz gesperrt. Momentan werden uns von dort 4 Kilometer Stau gemeldet. Und A59 Duisburg Richtung Dienstlaken zwischen Duisburg-Zentrum und Duisburg-Meiderich 2 Kilometer Stau. Wegen Bauarbeiten sind ferner gesperrt die A3 zwischen den Kreuzen Breitscheid und Kaiserberg bis morgen Abend und die A448 zwischen Bochum-Altenbochum und Weidmar bis Montag früh. 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Ich muss vielleicht langsamer sagen. Und hier gibt es smooth Klänge am Samstagabend. Ich bin Jürgen Meier.
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Somatic ist das. Hinter Somatic steckt Susanne Siegel. Das ist eine deutsche Sängerin, Songwriterin, Produzentin, die am Ende der Neuen Deutschen Welle aufkam und sich dann verstärkt in Coverversionen von bekannten Künstlern angenommen hat, wie Hubert K., Münchner Freiheit, Sandra, Peter Schilling und hat die alle ein bisschen langsamer und leiser gemacht. Das brauchen diese Herrschaften ja nicht, die können auch selbst leise. Roxy Music, Dance Away bei WDR 4.

da kommt selbst Madonna nicht nach. So langsam kann die gar nicht. Like a Virgin, Cool Train Quartet, extra ausgesucht für Sie heute Abend hier bei WDR 4 an diesem smoothigen Abend, an dem wir Ihnen einfach nur ein bisschen Lust auf eine sanfte Nacht und ein ruhiges, entspanntes Wochenende machen wollen. Ich bin Jürgen Mayer und wünsche Ihnen noch einen schönen Samstagabend. Tschüss. Bernd Brüggemann macht übrigens weiter nach den 20 Uhr Nachrichten hier bei WDR 4.

0: 20 Uhr wird's gleich. Das Wetter in Nordrhein-Westfalen. Morgen gibt's eine Mischung aus Sonne und ziemlich vielen Wolken. Nur sehr vereinzelt noch Schauer. Vor allen Dingen südlich der Ruhr bleibt es meistens trocken. Weiterhin windig, teilweise starke bis stürmische Böen. In Dorsten 22 Grad, in Bochum 23, in Zülpich bis 24 Grad.
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2: Die Nachrichten mit Dominik Freiberger. Guten Abend. Nordrhein-Westfalen feiert an diesem Wochenende seinen 80. Geburtstag mit dem NRW-Tag in Münster. Heute war auch NRW-Ministerpräsident Wüst dort und hat sich bei WDR-Veranstaltungen mit Bürgern ausgetauscht. Wie der Tag in Münster bisher verlief, beschreibt Jana Robert.
3: Aus ganz NRW sind Menschen nach Münster gekommen und die Stadt ist wirklich im Ausnahmezustand. Hier ist zum Beispiel ein Pool aufgebaut, in dem gezeigt wird, wie man Menschen vor dem Ertrinken retten kann. Die Maus vom WDR ist übrigens auch unterwegs und hat hier heute ein Mitsingkonzert auf dem Domplatz gegeben. Und dann gibt es zum NRW-Geburtstag natürlich auch viele politische Botschaften. Gerade kam mir zum Beispiel ein Künstler im Baumkostüm entgegen, der darauf aufmerksam machen will, wie wichtig Bäume für das Klima bei uns in NRW sind.
2: Und das sind weitere Themen des Tages. In Norwegen hat der neue König Håkon mit berührenden Worten an seinen gestorbenen Vater Harald erinnert. In einer Fernseh- und Radioansprache sagte er wörtlich: "Danke, dass du so ein guter Papa für mich und Märte warst." Die Zahl der Toten nach der verheerenden Flutkatastrophe im Himalaya ist auf mehr als 670 gestiegen. Zugleich werden nach Angaben der Behörden in Nepal und China insgesamt rund 3000 Menschen vermisst, darunter hunderte Ausländer. Bundesarbeitsministerin Baas stellt die geplante Pflicht zur Krankschreibung ab dem ersten Tag in Frage. CDU, CSU und SPD hatten sich auf die Attestpflicht geeinigt, außer der Arbeitgeber trifft eine andere Regelung. In Hagen ist ein Linienbus in mehrere geparkte Fahrzeuge am Straßenrand gefahren. 4 Menschen wurden verletzt. Wie genau es zu dem Unfall kam, ist unklar. In der Fußball-Bundesliga hat Borussia Dortmund den Hamburger SV zu Gast. Luise Kropf, WDR Sport, ist live im Stadion. Wie läuft's denn in der zweiten Halbzeit für den BVB?
4: Immer noch gut, denn immer noch führt Borussia Dortmund 2:0 gegen den HSV. 73 Minuten sind rum, gibt gerade einen Freistoß für den BVB. Riasson bringt den Ball rein, Giassi geht zum Kopfball hoch. Anton am zweiten Pfosten versucht noch den Ball zu erwischen, der nur ganz leicht die Stirn von Giassi touchiert hatte. Aber auch Anton verpasst den Ball. Dementsprechend bleibt sie weiter bei der 2:0-Führung für den BVB gegen den HSV.
2: Und hier sind die Ergebnisse von den Nachmittagsspielen. Köln-Hoffenheim 3:2, Elversberg-Leverkusen 3:2, Leipzig-Borussia Mönchengladbach 3:0, Mainz-Paderborn 0:0 und Union Berlin gegen Eintracht Frankfurt ebenfalls unentschieden 3:3. Das war WDR aktuell.
0: 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Wir wollen, dass Sie gut ankommen. 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A3 Oberhausen in Richtung Köln zwischen Oberhausen-Lerich und Duisburg-Wedau 2 Kilometer Stau. Wegen Bauarbeiten gesperrt sind die A3 zwischen den Kreuzen Breitscheid und Kaiserberg bis morgen Abend und die A448 zwischen Bochum-Altenbochum und Weidmar. Das dauert bis Montag früh. 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
0: Hallo zusammen, Bernd Brüggemann hier. Ich freue mich auf einen entspannten Abend mit Ihnen, mit Ihren Geburtstagsglückwünschen. Und wenn Sie Lust haben, erzählen Sie uns doch, wie Sie den Abend heute mit uns, mit WDR 4 verbringen. Wir hören jetzt erstmal aus den 80ern die Pointer Sisters, I'm So Excited.
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Der Mann hatte erst mit Anfang 30 beschlossen, Musiker zu werden. Er hielt das Musikgeschäft nämlich für extrem unsicher, deswegen hat er lieber seinen Fabrikjob beibehalten. Das war bei Weber Aircraft. Da war er zuständig für alles, was in so ein Flugzeug reingehört. Nicht nur für die Passagiersitze, sondern auch zum Beispiel für die Toiletten und die Waschräume. Kann also sein, dass Bill Withers im weiteren Verlauf seiner Karriere irgendwann mal in einem Flugzeug geflogen ist, wo er selber Toilette und Waschbecken montiert hat. Schön, dass Sie bei uns sind. Samstagabend, WDR 4 ist hier. Erzählen Sie uns gerne, wie Sie diesen Samstagabend verbringen. Muss ja nicht unbedingt sein, dass Sie selber ein Waschbecken montieren. Das ist keine Samstagsabendsarbeit. Eric Clapton habe ich für Sie. Love comes to everyone. Und Sie können sich bei uns melden unter wdr4@wdr.de, über die ARD Sounds App oder 0221 567 89 444.

Das ist Macy Gray, I Try. Am Samstagabend bei WDR 4. Wäre sehr gern dabei gewesen, 1982, als Paul McCartney Michael Jackson über den Weg lief und sagte, hör mal, ich habe hier einen Song für dich, magst du nicht singen? Michael Jackson dann sagte, weiß nicht, ach nee, komm, lass uns lieber zusammen irgendwas machen. Taten sie dann auch. The Girl Is Mine hören wir jetzt bei WDR 4. Michael Jackson übrigens, er hätte heute Geburtstag gefeiert. Geboren am 29. August 1958. Wenn Sie übrigens jemanden zum Geburtstag gratulieren möchten, kein Problem. WDR4@wdr.de oder die 0221 56789 444. 0221 56789 444. So, und jetzt nochmal richtig. The Girl Is Mine. Michael Jackson, Paul McCartney.

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4: 20:31 Uhr. Wir wollen, dass Sie gut ankommen. Hier ist der WDR4 Verkehr. A1 Dortmund in Richtung Köln zwischen Wermelskirchen und Burscheid. 10 Minuten 2 Kilometer nach einem Unfall. Wegen Bauarbeiten gesperrt sind die A3 zwischen den Kreuzen Breitscheid und Kaiserberg bis morgen Abend und die A448 zwischen Bochum-Altenbochum und Weidmar bis Montag früh. 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Mein Name ist Bernd Brüggemann. Das hier ist aus den 80ern, die Cutting Crew. I just died in your arms tonight.

Perception Check nach am Samstagabend bei WDR 4. Irgendwann mal Anfang der 70er saß Barry Manilow am Klavier und er sagt selber, ich spielte Chopin am Klavier und fing einfach an darüber zu singen und dachte mir, mein Gott, das ist eine fantastische Melodie. Danke, Frederick. Also in Could It Be Magic im Original von Barry Manilow steckt eben auch ein kleines bisschen Frederick Chopin. Donna Summer hat es ein paar Jahre später von einer Ballade in ja so eine Disco-Nummer verwandelt und Take That haben das Ganze dann Anfang der 90er, 1992, gecovert. Take That übrigens sind insofern ein bisschen mehr als das Klischee einer Boyband, als dass die live auch wirklich gut singen können. Den Beweis dafür, den gibt's hier bei uns am Samstagabend nach 23 Uhr eine Stunde mit fantastischer Live-Musik. Take That sind unter anderem auch mit dabei.

Eigentlich kennen wir ja Bruce Springsteen eher von den großen, von den dramatischen Stadion-Epen über Freiheit, über Highway-Träume, gebrochene Herzen, 170.000 Leute mitsingen. Aber der Boss kann auch genau das hier. Ein gute Laune-Song darüber, dass er nicht gut genug für sie ist. Heißt dann also, ain't good enough for you. Bei WDR 4 ist es Samstagabend. Haben Sie noch jemandem nicht zum Geburtstag gratuliert, der heute Geburtstag hat? Übernehme ich gerne für Sie, gleich direkt nach 9. Das heißt, jetzt ganz schnell ran an Computer wdr4@wdr.de oder Sie schicken eine Text- oder Sprachnachricht über WDR4 in der ARD Sounds App oder an die 0221 5678 9444. Dieselbe Nummer können Sie übrigens auch gerne benutzen, wenn Sie uns einfach nur mitteilen wollen, wie Sie diesen Samstagabend mit WDR4 verbringen. Ironic habe ich jetzt für Sie aus den 90ern. Alanis Morissette.

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2: Morgen gibt es eine Mischung aus Sonne und vielen Wolken. Nur sehr vereinzelt sind noch Schauer unterwegs. Vor allen Dingen südlich der Ruhr bleibt es meistens trocken. Weiterhin windig, teilweise starke bis stürmische Böen. In Velbert 22 Grad, in Heinsberg 23 und in Wesselingen bis zu 24 Grad.
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3: Die Nachrichten mit Dominik Freiberger. Guten Abend. Norwegens neuer König Håkon hat seine erste Rede als Staatsoberhaupt gehalten. In seiner Ansprache ans Volk erinnerte er an seinen verstorbenen Vater König Harald und bedankte sich bei ihm, ein guter Vater gewesen zu sein. Arne Bartram mit Details zur Rede.
4: Håkon wurde emotional und sagte, er sei stolz auf alles, was sein Vater für die Familie und das Land geleistet habe. Håkon bedankte sich bei den Norwegern für ihre Anteilnahme. Es sei tröstlich und gebe Kraft zu sehen, wie viele Menschen gemeinsam um seinen Vater trauerten. In den kommenden Tagen sollen die Norweger die Möglichkeit bekommen, sich am aufgebahrten Sarg von König Harald zu verabschieden. Er hatte das Land seit 1991 regiert und war mit 89 Jahren zuletzt der älteste König Europas.
3: In Münster feiern Hunderttausende den 80. Geburtstag NRWs. Das Bürgerfest dauert noch bis morgen. Dort präsentieren sich auch Behörden wie die Justiz, die Polizei und Rettungskräfte. Innenminister Reul freute sich nach einem Rundgang über die vielen Besucher.
5: Was mich unheimlich umgehauen hat, wie viele junge Leute hier sind. Wie viele junge Leute interessiert daran sind, über diese Blaulicht-Rettungsfamilien, über die Polizei, über die Feuerwehr was zu erfahren.
3: NRW-Ministerpräsident Wüst hat sich am Vormittag mit Besucherinnen und Besuchern ausgetauscht. Thema war oft, wie vielfältig und teils gegensätzlich Nordrhein-Westfalen ist. Und darauf schauen wir heute auch noch. Die Berliner Landesregierung wird von Hackern erpresst. Sie fordern offenbar 2 Millionen Euro in Bitcoin. Ansonsten wollen sie sensible Daten veröffentlichen. Bei schweren Unwettern im Norden Italiens sind in Cremona historische Gebäude beschädigt worden, wie der Dom und das Rathaus. Viele Bäume wurden umgerissen. In Island stimmen die Menschen heute über EU-Beitrittsgespräche ab. Hauptstreitpunkt ist die Fischerei. In der zweiten Fußball-Bundesliga spielt Bielefeld in Nürnberg. Oliver Tubenauer live im Stadion. Wie läuft es für die Arminia?
6: Alles andere als gut. Es sind mittlerweile fast 32 Minuten rum und die Arminia liegt mit 0:2 zurück. Die ersten beiden Nürnberger Chancen waren prompt Tore. 11. Minute, Pass von Becker in den Lauf von Mohamed Soma und der ist nun mal schnell. Lässt da die komplette Bielefelder Hintermannschaft einfach stehen, schließt ab zum 1:0 und dann in der 22. Minute läuft Soma zunächst durch, schickt dann Becker. Becker legt den Ball zurück auf den zweiten Pfosten. Dort steht Tim Janisch ganz frei, nimmt den Ball direkt und schließt ab ins lange Eck zum 2:0 für den 1. FC Nürnberg. Also die Arminia hier in großer, großer Bedrängnis im Max-Morlock-Stadion zu Nürnberg. Sie liegt 0:2 zurück.
3: Außerdem spielten Dortmund-Hamburger SV 2:0, Köln-Hoffenheim 3:2, Elversberg-Leverkusen 3:2, Leipzig-Borussia-Mönchengladbach 3:0, Mainz-Paderborn 0:0 und Union Berlin gegen Eintracht Frankfurt 3:3. Das Wetter, in der Nacht fällt stellenweise noch etwas Regen, auch kurze Gewitter sind nicht ausgeschlossen bei 18 bis 12 Grad. Morgen eine Mischung aus Sonne und Wolken, in Velbert dazu 22, in Heinsberg 23 und in Wesselingen 24 Grad.
2: Dankeschön, Dominik. Wir wollen, dass Sie gut ankommen. Hier ist der WDR4-Verkehr. A1 Dortmund in Richtung Köln zwischen Wermelskirchen und Burscheid. 10 Minuten 2 Kilometer nach einem Unfall. Wegen Bauarbeiten gesperrt sind die A3 zwischen den Kreuzen Breitscheid und Kaiserberg bis morgen Abend und die A448 zwischen Bochum-Altenbochum und Weidmarm. Das Ganze bis Montag früh. 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
2: Hallo zusammen, Bernd Brüggemann hier mit herzlichen Glückwünschen an alle, die heute Geburtstag haben. Und Klaus Adamski aus Gelsenkirchen, der hat uns beauftragt, dem Jörg auch mal herzlichen Glückwunsch zu übermitteln. Hallo Jörg, mein Freund, alles Liebe zum 66. schreibt Adam.

500 Pfund, so viel hat es gekostet, das Debütalbum von Jamie Cullum. Und der gute Mann, der weiß das ziemlich genau, weil er hat diese 500 Pfund selber bezahlt. Das war damals richtig viel Geld für ihn, weil er war noch nicht der große berühmte Musiker. Er hat eher so ein bisschen Klavier gespielt auf Kreuzfahrten, auf Hochzeiten, so überall, wo er halt gerade mal so ein kleines bisschen Geld verdienen konnte. Hat dann ganz gut geklappt mit dem Debütalbum und seitdem muss er sich um Geld und Kosten für Aufnahme und ähnliches überhaupt gar keine Gedanken mehr machen. Jamie Cullum jetzt am Samstagabend bei WDR 4 mit Mindtrick.

Ein sehr entspannter Robert Palmer ist das Every Kind of People. Bei WDR 4 Samstagabend ist es. Ich habe vorhin mal gefragt, wie verbringen Sie den Samstagabend mit uns? WDR4@wdr.de für Ihre E-Mail. Oder Sie schicken eine Text- oder Sprachnachricht. Entweder über WDR 4 in der ARD Sounds App oder an den 0221 56789 444. 0221 56789 444. Ute Schiffkowski hat sich gemeldet, sagt, ich höre euer Programm heute, während ich einer sehr guten Freundin eine sehr lange Mail schreibe. Und sie schickt allen Hörerinnen und Hörern ganz liebe Grüße, wünscht ein schönes Wochenende, sagt, hoffentlich könnt ihr entspannen. Wir

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2: Hallo, Bastian Bender hier. Ich wünsche Ihnen ein richtig schönes Wochenende. Kommende Woche ist Katharina Theule für Sie da und sorgt für einen schönen Morgen. 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So, was haben wir noch? Natürlich 80er und die größten Klassiker. Also so Songs wie der hier.
3: Wir wollen, dass Sie gut ankommen. Hier ist der WDR4-Verkehr. A1 Dortmund in Richtung Köln zwischen Wermeskirchen und Burscheid 2 Kilometer. Grund dafür sind Bergungsarbeiten. Und die A40 Dortmund in Richtung Essen zwischen Dortmund-Barob und Lütgendortmund 15 Minuten plus 6 Kilometer stockender Verkehr nach dem BVB-Spiel. Wegen Bauarbeiten gesperrt sind die A3 zwischen den Kreuzen Breitscheid und Kaiserberg bis morgen Abend und die A448 zwischen Bochum-Altenbochum und Weidmar bis Montag früh. B54 Dortmund in Richtung Lüdenscheid, zwischen Dortmund-Hachenei und Dortmund-Süd 15 Minuten, 4 Kilometer Stau. 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Mein Name ist Bernd Brüggemann und das ist aus den 80ern Berlin. Wunderschöne Schnulze. Take my breath away.

Stratos und Supertramp. Listen to me, please, bei WDR 4, der Samstagabend. Jetzt mit einer wunderschönen, kuscheligen Nummer von Herbert Grönemeyer, an die er sich selbst um uns immer wieder gerne erinnert. Er sagt nämlich selber, die Plattenfirma hatte damals so ein bisschen, ja, Zweifel an mir. Die haben halt gesagt, oh, das ist der Schauspieler, der halt so ein bisschen rumsingt. Und Anna war zum allerersten Mal so ein, ja, zumindest halbwegs erfolgreicher Song. Und die Plattenfirma hat sich gedacht, naja, komm, dann lassen wir den noch ein bisschen weiter singen. Herbert Grönemeyer bei WDR 4, Anna.

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2: Gleich 22 Uhr. Wir schauen auf das Wetter in Nordrhein-Westfalen. Heute Nacht stellenweise noch ein bisschen Regen. Auch kurze Gewitter sind nicht so ganz ausgeschlossen. Aber zeitweise lockern die Wolken ein bisschen auf. Es kühlt sich dann ab auf 12 bis 18 Grad. Morgen eine Mischung aus Sonne und ziemlich vielen Wolken. Nur ganz vereinzelt sind Schauer unterwegs. Südlich der Ruhr bleibt es dann meistens trocken. In Bad Salzuflen bis 22 Grad, in Aalen bis 23 und in Bergisch Gladbach bis 24 Grad.
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3: Die Nachrichten mit Dominik Freiberger. Guten Abend. Nordrhein-Westfalen feiert an diesem Wochenende seinen 80. Geburtstag mit einem großen Bürgerfest. In Münster präsentieren sich Polizei, Tourismus, Kultur, Kirche und Unternehmen. Es gab aber auch politische Diskussionen. Die Bürger haben Ministerpräsident Wüst erzählt, was sie gerade beschäftigt.
4: Mich beschäftigt gerade am meisten eigentlich der Rechtsruck grundsätzlich, also sowohl in Deutschland als auch in NRW.
5: Allgemein die desaströse Verkehrssituation.
6: Die Frage ist natürlich für uns ganz besonders, wird es 2033 kommen oder 2030, wann wir aus der Kohle aussteigen?
3: Auf dem Domplatz geht in diesen Minuten das Sommerkonzert der Landesregierung zu Ende. Auf dem Domplatz kann bis 2 Uhr morgens auf einer Silent Disco unter dem Motto Celebrate Democracy weitergefeiert werden. 3 Tage nach der Sturzflut in Nepal ist die Zahl der Toten weiter gestiegen. Behörden sprechen von mehr als 680 Toten in Nepal und China. Fast 3000 Menschen werden noch vermisst. Auch diese Frau sucht ihre Brüder.
7: Wir haben in Krankenhäusern und in allen veröffentlichten Listen nachgesehen, meine Brüder aber nirgendwo gefunden.
3: Schlamm, Geröll und Trümmer erschweren den Rettern ihre Arbeit. Im Norden Nepals versuchen Hilfskräfte immer noch, Dutzende Arbeiter zu befreien, die in einem Tunnel festsitzen. Wichtig sind außerdem heute diese Themen. In Norwegen hat der neue König Håkon mit berührenden Worten an seinen verstorbenen Vater Harald erinnert. In einer Fernseh- und Radioansprache sagte er wörtlich: "Danke, dass du so ein guter Papa für mich und Märta warst." In Island stimmen die Menschen darüber ab, ob die Beitrittsgespräche mit der EU wieder aufgenommen werden sollen. Ergebnisse werden frühestens in der Nacht erwartet. Die Berliner Landesregierung wird von Hackern erpresst. Sie fordern offenbar 2 Millionen Euro in Bitcoin, ansonsten wollen sie sensible Daten veröffentlichen. In der zweiten Fußball-Bundesliga ist Arminia Bielefeld beim FC Nürnberg zu Gast. Oliver Tubenauer ist live im Stadion. Der Spielstand 20 Minuten vor Schluss ist ja recht eindeutig.
8: Kann man so sagen, 4:0 führt der 1. FC Nürnberg gegen Arminia Bielefeld. Das Einzige, was ich zum Trost den Bielefelder Fans sagen kann, ist: Es ist auf dem Platz nicht so schlimm anzusehen, wie das Ergebnis vermuten lässt. Aber das ist natürlich eindeutig, zumal Adam Agiev jetzt in der 67. Minute noch das 4:0 für den 1. FC Nürnberg draufgesetzt hat. 3:0 war ja die Pausenführung. Jetzt vielleicht eine Chance in Bielefeld. Aber Russo mit seinem Schuss scheitert an Nürnberg-Schlussmann Jan Reichertz. Und deswegen bleibt es beim 4:0 für Nürnberg.
3: Außerdem spielten Dortmund-Hamburger SV 2:0, Köln-Hoffenheim 3:2, Elversberg-Leverkusen 3:2, Leipzig-Borussia Mönchengladbach 3:0, Mainz-Paderborn 0:0 und Union Berlin gegen Eintracht Frankfurt 3:3. Das war WDR aktuell.
2: WDR 4 ist hier die Verkehrslage. Die A3 Köln-Oberhausen ist zwischen dem Kreuz Breitscheid und dem Kreuz Kaiserberg wegen Bauarbeiten bis morgen um 8 gesperrt. 8 Uhr abends, also 20 Uhr. A40 Rheinland-Damm Dortmund Richtung Essen. Zwischen Dortmund-Barup und Lütgendortmund 6 Kilometer Stau. Das Ganze nach dem BVB-Spiel. Die A448 Dortmund-Witten in Richtung Bochum-West ist zwischen Bochum-Altenbochum und Weidmar wegen Bauarbeiten bis Montag um 5 gesperrt. 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
2: Hallo zusammen, Bernd Brüggemann hier. Einen entspannten Samstagabend wünsche ich Ihnen. Jetzt mit einem 80er-Klassiker, den es in ganz vielen unterschiedlichen Versionen gegeben hat. Für den europäischen Markt hieß das Stück von Billy Ocean European Queen, aber es gab auch eine Caribbean Queen und um die kümmern wir uns jetzt.

Bisschen Kult für ihren Samstagabend bei WDR 4, The Police und Roxanne. Wir rufen immer mal wieder auf, erzählen Sie uns so einfach, wie Sie diesen Samstagabend mit uns mit WDR 4 verbringen. WDR4@wdr.de für Ihre E-Mail. Oder Sie schicken eine Text- oder Sprachnachricht, entweder über WDR 4 in der ARD Sounds App oder über die 0221 5678 9444. 0221 5678 9444. Text- oder Sprachnachricht, da geht beides. Martina und Ralf sagen, wir wünschen einfach nur allen ein schönes Wochenende. Und der Helmut, der sagt, wir genießen den Abend mit WDR 4 bei Regen und Grill. Helmut Adetz, Regen und Grill klingt wie eine wunderbare Kombination. Also vor allen Dingen der Grillteil, der gefällt mir richtig gut.

Olivia Dean ist das So Easy to Fall in Love bei WDR 4, der Samstagabend. Liebe Grüße von Ulrike und Frank aus Nürnberg. Die schreiben, hi Bernd, wir sitzen in Nürnberg auf der Terrasse und wir lauschen WDR 4. Elke und Thomas sitzen bei Regen in Oelde im Wohnmobil. Das ist schön, wenn der Regen so dagegen prasselt und man sitzt im Trockenen. Ja, und Elke und Thomas schreiben, wir hören nach 4 Wochen am letzten Urlaubstag WDR 4. Ganz liebe Grüße aus Hattingen. Wie verbringen Sie den Abend mit uns, mit WDR 4? Schreiben Sie es uns gerne an wdr4@wdr.de oder Sie schicken eine Text- oder Sprachnachricht. Das können Sie tun über WDR 4 in der ARD Sounds App oder per 0221 5678944. Die 0221 5678944. Auch da gilt, Textnachricht geht, Sprachnachricht auch. Tanzen müssen Sie nicht. Hier sind

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5: 22.30 Uhr ist das WDR 4 hier mit der Verkehrslage. Die A3 Köln-Oberhausen ist zwischen dem Kreuz Breitscheid und dem Kreuz Kaiserberg wegen Bauarbeiten bis morgen 20 Uhr gesperrt. A40 Dortmund in Richtung Essen, zwischen Dortmund-Barup und Lütgendortmund 6 Kilometer Stau nach dem BVB-Spiel. Und die A448 Dortmund-Witten in Richtung Bochum-West ist zwischen Bochum-Altenbochum und Weidmar wegen Bauarbeiten. Bis Montag um 5 gesperrt. 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Jetzt geht's aber auf die Insel. Madonna, La Isla Bonita aus den 80ern. Mein Name ist Bernd Brüggemann aus den späten 60ern.

Joe Cocker ist das When the Night Comes bei WDR 4 am Samstagabend. Lieben Gruß an Paula und Jesse in Hamm. Die sitzen gerade in ihrer WG-Küche und beide häkeln. Wie schön. Viel Spaß beim Häkeln und einen lieben Gruß, Paula und Jesse. Und während die beiden häkeln, nehmen wir uns mal Zeit für ein bisschen längere Musikstücke, wo nicht nach 3 Minuten der dritte Refrain schon durch ist und rausgeblendet wird. Nee, wo die Künstlerinnen und Künstler ein bisschen mehr zu sagen haben. Zum Beispiel gleich Paul Simon, Graceland mit 4,5 Minuten. Blinded by the Light, Manfred Mann's Earth Band, gibt es auch in der langen Fassung. Die ist 7 Minuten lang. Die gönnen wir uns. Und loslegen wir mit ABBA, If It Wasn't For The Nights. Auch das dauert 5 Minuten. Viel Spaß.

Paul Simon ist auf dem Weg nach Graceland. WDR 4 ist ja der Samstagabend. Wir fragen den ganzen Abend schon, wo sind Sie, wo hören Sie uns, wie verbringen Sie den Samstagabend mit uns? WDR4@wdr.de oder die 0221 567 89444 für Ihre Sprach- oder Textnachricht. Auch Georgi und Viktoria haben sich gemeldet. Auch die sind auf dem Campingplatz, und zwar in Sassenberg. Und auch da hören Sie WDR 4. Viel Spaß dabei.

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2: Die Nachrichten mit Dominik Freiberger. Guten Abend. Norwegens neuer König Haakon hat seine erste Rede als Staatsoberhaupt gehalten. In seiner Ansprache ans Volk erinnerte er an seinen verstorbenen Vater, König Harald, und bedankte sich bei ihm, ein guter Vater gewesen zu sein. Arne Bartram mit Details zur Rede.
3: Haakon wurde emotional und sagte, er sei stolz auf alles, was sein Vater für die Familie und das Land geleistet habe. Haakon bedankte sich bei den Norwegern für ihre Anteilnahme. Es sei tröstlich und gebe Kraft zu sehen, wie viele Menschen gemeinsam um seinen Vater trauerten. In den kommenden Tagen sollen die Norweger die Möglichkeit bekommen, sich am aufgebahrten Sarg von König Harald zu verabschieden. Er hatte das Land seit 1991 regiert und war mit 89 Jahren zuletzt der älteste König Europas.
2: In Münster feiern Hunderttausende den 80. Geburtstag Nordrhein-Westfalens. Das Bürgerfest dauert noch bis morgen. Dort präsentieren sich auch Behörden wie die Justiz, die Polizei und Rettungskräfte. Innenminister Reul freute sich nach einem Rundgang über die vielen Besucher.
4: Was mich unheimlich umgehauen hat, wie viele junge Leute hier sind. Wie viele junge Leute interessiert daran sind, über diese Blaulicht-Rettungsfamilien, über die Polizei, über die Feuerwehr was zu erfahren.
2: NRW-Ministerpräsident Wüst hat sich am Vormittag mit Besucherinnen und Besuchern ausgetauscht. Thema war oft, wie vielfältig und teils gegensätzlich Nordrhein-Westfalen ist. Und auch das war heute Thema. Die Zahl der Toten nach der verheerenden Flutkatastrophe im Himalaya ist auf mehr als 670 gestiegen. Zugleich werden nach Angaben der Behörden in Nepal und China insgesamt rund 3000 Menschen vermisst, darunter hunderte Ausländer. Altbundeskanzlerin Merkel hat eine Woche vor der Landtagswahl in Sachsen-Anhalt dazu aufgerufen, sich für Demokratie einzusetzen. Dabei machte sie klar, dass die Mehrheit der Menschen nicht die AfD wähle. Der aktuell beste Radfahrer der Welt hat sich schwer verletzt. Tadej Pogacar ist bei der spanischen Rundfahrt Vuelta gestürzt, hat sich das linke Schlüsselbein und einen Halswirbel gebrochen. In der zweiten Fußball-Bundesliga hat Arminia Bielefeld beim FC Nürnberg eine Schlappe kassiert. Arminia verlor mit 1:4. In Liga 1 ist Borussia Dortmund mit einem Heimsieg in die neue Saison gestartet. Gegen den Hamburger SV hat das Team von Trainer Niko Kovac mit 2:0 gewonnen.
5: Ja, wir haben nicht nur gewonnen, sondern wir haben auch richtig gut gespielt, gerade in der ersten Halbzeit. Ich glaube, dass die ersten 45 Minuten schon ein richtiges Feuerwerk der Mannschaft waren.
2: Außerdem spielten Köln-Hoffenheim 3:2, Elversberg-Leverkusen 3:2, Leipzig-Borussia Mönchengladbach 3:0, Mainz-Paderborn 0:0 und Union Berlin dagegen Eintracht Frankfurt 3:3. Und so ist das Wetter in Nordrhein-Westfalen. In der Nacht fällt stellenweise noch etwas Regen, auch kurze Gewitter sind nicht ausgeschlossen. Zeitweise lockern die Wolken auch auf und es kühlt sich ab auf 18 bis 12 Grad. Morgen eine Mischung aus Sonne und vielen Wolken, einzelne Schauer und es bleibt weiter windig. Die Höchsttemperaturen in Hattingen 22 Grad, in Siegen 23 und in Düren bis maximal 24 Grad. Das war WDR aktuell.
6: WDR 4 hier mit der Verkehrslage. Die A3 Köln-Oberhausen ist zwischen dem Kreuz Breitscheid und dem Kreuz Kaiserberg wegen Bauarbeiten bis morgen um 20 Uhr gesperrt. Die A448 Dortmund-Witten in Richtung Bochum-West ist zwischen Bochum-Altenbochum und Weidmar wegen Bauarbeiten bis Montag um 5 gesperrt. 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
6: Bernd Brüggemann hier und eine Stunde Live-Musik, die auf uns wartet. Wie Sie es von uns am Samstagabend gewohnt sind, 23 Uhr bis Mitternacht Live-Aufnahmen vom Allerfeinsten und teilweise auch von Gruppen von Künstlern, bei denen wir es vielleicht gar nicht unbedingt gewohnt sind, die live auf der Bühne auch eine ganze Menge können. Take That zum Beispiel. Die hören wir jetzt. Progress hieß die Tour, war im Jahr 2011, wo sie damit unterwegs gewesen sind. Naja, und Take That hatten damals schon so viele Hits, dass die nicht alle in voller Länge in so ein Konzert reingepasst haben. Es lebe das Medley, When They Were Young, das Medley von Take That.

Das war 1995. Westernhagen, weil ich dich liebe. In der Live-Stunde bei WDR 4 am Samstagabend. Paul McCartney habe ich jetzt für Sie gleich zweimal aus völlig unterschiedlichen Zeiten. Beides ja, Coverversionen, kann man das sagen. Eigentlich covert er sich ja mehr oder weniger selber. Zwei Beatles-Nummern. Einmal All My Loving, aufgenommen in New York City im Jahr 1993. Und dann ebenfalls eine USA-Tournee aus dem Jahr 2002. Paul McCartney mit Lady Madonna.

13.07.1985. Die Fans wissen Bescheid, natürlich, das war Live Aid. Elton John im Wembley-Stadion, Rocketman hat er da gesungen. WDR 4, der Samstagabend, die Stunde mit Live-Musik. Da gehen wir jetzt mal von Live Aid Wembley ins Jahr 2004. Die Tour hieß Summer Vacation Tour, also die Sommerferientour. Pat Benatar war unterwegs und hat natürlich auch Love is a Battlefield gesungen.

23.30 Uhr, WDR 4 hier mit der Verkehrslage. Die A3 Köln-Oberhausen ist zwischen dem Kreuz Breitscheid und dem Kreuz Kaiserberg wegen Bauarbeiten bis morgen 20 Uhr gesperrt. Die A448 Dortmund-Witten in Richtung Bochum-West ist zwischen Bochum-Altenbochum und Weidmar wegen Bauarbeiten bis Montag um 5 gesperrt. 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Eine Stunde lang von 23 Uhr bis Mitternacht. Ja, wo wir gerade eben Pat Benatar gehört haben, mit einer etwas abgespeckten Unplugged-Version von Love is a Battlefield, schlage ich vor, machen wir doch ganz genauso weiter. Pat Benatar mit Gitarre und ein bisschen abgespeckt die Live Summer Vacation Tour 2004. 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

Cher war das. Live auf der Bühne in Miami, The Way of Love. Das kannst du bei WDR4, der Samstagabend. Wir gehen mal 30 Jahre weiter zurück. Also nicht 2002, sondern 1972, 2. Dezember. Und zwar mitten in die Uni, nach Harvard, live in der Harvard University. On Broadway heißt der Titel Die Drifters.

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Live Aid in Wembley, 13.07.1985, auch Nick Kershaw war dabei. The Riddle. In der Live-Musikstunde am Samstagabend bei WDR 4. Mein Name ist Bernd Brüggemann, ich wünsche noch eine angenehme Nacht und habe für Sie einen, der hat gern mal ein Heimspiel hier mit dem WDR Funkhausorchester, Sydney Youngblood, nämlich aus dem Jahr 2018, if only I could.

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1: Die Nachrichten mit Magdalena Dietz. Guten Abend. 3 Tage nach der Sturzflut in Nepal ist die Zahl der Toten weiter gestiegen. Behörden sprechen von mehr als 680 Toten in Nepal und China. Fast 3000 Menschen werden noch vermisst. Auch diese Frau sucht ihre Brüder.
2: Wir haben in Krankenhäusern und in allen veröffentlichten Listen nachgesehen, meine Brüder aber nirgendwo gefunden.
1: Schlamm, Geröll und Trümmer erschweren den Rettern ihre Arbeit. Im Norden Nepals versuchen Hilfskräfte immer noch, Dutzende Arbeiter zu befreien, die in einem Tunnel festsitzen. Eine Woche vor der Landtagswahl in Sachsen-Anhalt hat Alt-Bundeskanzlerin Merkel dazu aufgerufen, für die Demokratie zu kämpfen. Merkel machte auf einer Veranstaltung in Berlin aber auch klar, dass die Mehrheit der Menschen nicht die AfD wähle. Bettina Kosana.
3: Merkel sagte, dass der Kampf für die Demokratie über viele Jahrzehnte nicht nötig gewesen sei, aber jetzt müssten die Menschen dafür einstehen, dass die Demokratie eine tolle Art zu leben sei. Die AfD sei im Osten zwar sehr stark und auch ein gesamtdeutsches Phänomen geworden, Merkel betonte aber auch, dass die Mehrheit der Menschen die Partei nicht wähle. Trotzdem habe diese es geschafft, die Gespräche zu dominieren und man wisse gerade nicht mehr, was die anderen Parteien eigentlich wollten.
1: In Norwegen hat der neue König Håkon mit berührenden Worten an seinen gestorbenen Vater Harald erinnert. In einer Fernseh- und Radioansprache sagte er wörtlich: "Danke, dass du so ein guter Papa für mich und Merte warst." Am stillgelegten Braunkohlekraftwerk Frimmersdorf in Grevenbroich am Niederrhein ist ein weiterer Teil gesprengt worden. Ein 200 Meter hoher Schornstein fiel am Vormittag mit einem großen Knall in sich zusammen. Der Deutsche Hockeybund hat sich von Bundestrainerin Janneke Schoppmann getrennt. Grund ist der enttäuschende WM-Auftritt der Frauennationalmannschaft. Nordrhein-Westfalen feiert an diesem Wochenende seinen 80. Geburtstag mit einem großen Bürgerfest in Münster. Bürger haben heute Ministerpräsident Wüst erzählt, was sie gerade beschäftigt.
4: Mich beschäftigt gerade am meisten eigentlich der Rechtsruck grundsätzlich, also sowohl in Deutschland als auch in NRW.
5: Allgemein die desaströse Verkehrssituation.
6: Die Frage ist natürlich für uns ganz besonders, wird es 2033 kommen oder 2030, wann wir aus der Kohle aussteigen?
1: Auf dem Domplatz kann bis 2 Uhr morgens jetzt noch auf einer Silent Disco in Münster gefeiert werden. Das war WDR aktuell. Und der Blick aufs Wetter in Nordrhein-Westfalen. Bei Tiefstwerten zwischen 18 und 12 Grad ziehen bis zum Morgen nur noch einzelne Schauer durch. Ansonsten ist es oft aufgelockert. Der Sonntag bringt Sonne und Wolken mit im Wechsel und ganz selten mal einen Schauer, aber viel Wind. In Dorsten werden bis 22 Grad erwartet, in Bochum bis 23 und in Zülpich bis 24. Es ist 0:03 Uhr.
7: Dankeschön für die ersten Worte des neuen Tages. Heute ist Sonntag, der 30. August. Und ich mache jetzt mal weiter nach den Nachrichten mit den Verkehrsinformationen. Hier ist der Verkehrsservice der ARD Hitnacht. Jetzt nur die aktuellen Meldungen ohne langzeit geplante Baustellen. Los geht's. Die Autobahn 19 Berlin Richtung Rostock ist zwischen Glasewitz und Lage wegen Bergungsarbeiten gesperrt. Die Autobahn 24 Hamburg Richtung Berlin ist zwischen Wittenburg und Hagenow wegen Bergungsarbeiten gesperrt. Und dann gab es noch einen Unfall, deswegen ist die Autobahn 59 Dienstlagen Richtung Duisburg zwischen Kreuz Duisburg Süd und dem Übergang zur B8 gesperrt. Ihnen unterwegs eine muntere und unfallfreie Fahrt durch die Nacht.
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7: Ich bin Hanna Bauer in Magdeburg. Wünsche einen schönen Sonntag.

Ah, wir sind heute mit einem verliebt sportlichen Rennen in den Sonntag gekommen. Run to you, Bryan Adams. Hat uns hier musikalisch beschleunigt und das am Tag der Entschleunigung. Ist ja Sonntag. Die allermeisten Geschäfte bleiben geschlossen. Da ist höchstens mal Schaufensterbummel angesagt. Wobei, bei Shania Twain klingelt hier trotzdem die Kasse. Hat wohl ein Souvenirgeschäft irgendwo. Ka-ching!

0: Deutschland. Bei mir. Bleib mal schön bei mir. Ist doch die Aufforderung an die Radiofamilie. Bleiben Sie hier und machen Sie mit. Ich sagte ja vorhin schon, egal jetzt ob Stadtfest, das Sie gerade besucht haben oder neuester Film im Kino, vielleicht auch die ganz frische Urlaubserinnerung, all das passt in diese Sendung und können Sie mir schreiben unter ARD-hitnacht@mdr.de oder Sie sprechen auf den Anrufbeantworter 0800 80 80 110. Und das hat Rosi aus Leipzig getan und hat gleich mal die maximale Aufnahmelänge unseres Anrufbeantworters ausgeschöpft. Hallo Rosi.
1: Ihr lieben Nachtschwärmer und lieber Hanno, mir ist jetzt gerade ein Erlebnis aus einem Urlaub eingefallen von vor, vor über 30 Jahren, aber egal. Ich bin mit einer Freundin nach Südtirol gefahren. Wir hatten da eine Busreise. Wir sind da so ganz zeitig früh angekommen. Sie ist aber in das Zimmer, könnt ihr noch nicht rein. Naja, ist klar. Und da ich ja nun sehr stark sehbehindert, fast blind bin, da sagte also meine Freundin und ich, dass wir doch Zimmer nebeneinander haben wollen, dass wir nicht da so weit auseinander sind, dass die mir da also auch mal helfen kann. Und so gegen 11 konnten wir ins Zimmer dann rein. Naja, da habe ich angefangen, meine Sachen auszupacken, in den Schrank zu räumen. Und auf einmal schließt es an meiner Tür. Ich denke, was geht denn jetzt los? Und es stand ein Ehepaar in der Tür und die Frau schrie entsetzt, was machen Sie denn in meiner Wäsche, was machen Sie denn in meinem Schrank, um Gottes Willen. Und da habe ich gesagt, also ich habe das Zimmer zugewiesen gekriegt, leer. Und das, was hier an Wäsche und an Kleidern und so ist, das ist alles meine, was ich jetzt aus meinem Koffer geholt habe. Jedenfalls habe ich die Leute dann zur Rezeption geschickt und es stellte sich raus, dass man unsere Zimmer doch also erst nicht nebeneinander hatte und man das aber eingesehen hat, dass wir nebeneinander wohnen wollten, hatte man einfach, ohne was zu sagen, während die Leute spazieren waren, denn ihr Zeug in ein anderes Zimmer geräumt und einfach das Zimmer freigemacht und deren Zeug umgeräumt, ohne zu warten, dass die vom Spazierengehen wieder da waren und mit denen gesprochen hätte. Das war eben einfach passiert. Aber wir haben uns mit den Leuten, also habe ich mich auch sehr gut dann verstanden. Ich konnte ja nichts dafür und die konnten auch nichts dafür. Und das haben wir eigentlich alle dann am Ende so gesehen. Wir waren am Ende alle zufrieden, alles gut ausgegangen. Eine schöne Nacht, einen schönen Sonntag allerseits. Das wünscht die Rosi. Tschüss.
0: Was für eine verrückte Geschichte. Also

Zimmer quasi überschneidend doppelt belegt, da wäre ich aber auch sauer gewesen. Oder total erschrocken. Gut, dass ihr nicht bewaffnet wart. Ja, wenn einer eine Reise tut, da kann man was erzählen. Rosi, dankeschön für die Schilderung. Genau 2 Minuten, da wäre dann auch wirklich der Anrufbeantworter gerade zu Ende gewesen. Und zack, ich wünsche auf jeden Fall einen schönen Sonntag. Und wenn Sie auch anrufen, Telefonnummer hatte ich gesagt, versuchen Sie ein bisschen unter 2 Minuten zu bleiben, da wird's

0: 0.30 Uhr ist es. Und damit Zeit für den Verkehrsservice in der ARD-Hitnacht. Die Autobahn 1 Trier Richtung Köln-Koblenz ist zwischen Hasborn und Manderscheid jetzt nach einem Unfall gesperrt worden. Die Autobahn 19 Berlin Richtung Rostock ist zwischen Glasewitz und Lage wegen Bergungsarbeiten gesperrt. Die Autobahn 24 Hamburg Richtung Berlin ist zwischen Wittenburg und Hagenow wegen Bergungsarbeiten gesperrt. Und die Autobahn 59 Dienstlagen Richtung Duisburg ist zwischen Kreuz Duisburg Süd und dem Übergang zur B8 nach einem Unfall ebenfalls gesperrt. Ihnen unterwegs eine gute Fahrt durch die Nacht.
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0: Für alle, die munter bleiben wollen und alle, die ein bisschen was erzählen wollen in der Sendung. Hier ist Musik von Camouflage, The Great Commandment, und Hanno Bauer ist der Commander in Chief hier im Nachtstudio in Magdeburg. Grüß Sie und schönen Sonntag.

0: Die ARD-Hitnacht ist hier im Radio. Und während Rosi gerade in ihren Urlaubserinnerungen geschwelgt hat, mit doppelt vergebenen Zimmer und so, da ist es ja gut, dass Walter und Susanne, meine Sternenfreunde aus Mülheim an der Ruhr, ihr eigenes Zimmer dabei haben. Als Wohnwagenanhänger nämlich. Es geht mal wieder an die Südküste Frankreichs, ans Mittelmeer nämlich, dort wo sie am liebsten Urlaub machen. Ja, Wein und gutes Essen und dazu rauschendes Meer. Das ist schon eine tolle Urlaubsregion. Und beide hatten geschrieben, hallo Hanno, heute haben wir es geschafft, den Anfang deiner Sendung zu hören. Wir sind in Ars-sur-Format. Hier war es schön warm bei knappen 30 Grad. Jetzt sind es noch 22 Grad und morgen geht's dann ans Meer. Wir haben die nächsten Tage 31 bis 34 Grad, wenn die Wetter-App recht hat. Die Wassertemperatur liegt zurzeit bei 24 Grad. Da kann sogar ich gut reingehen. Dir noch eine angenehme Sendung. Ja, dann wünsche ich euch schöne Urlaubstage. Susanne, du als Sandfloh, wie dich Walter schon betitelt hat. Pass auf dich auf und spring nicht zu tief rein.
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0: Das ist die schönste Zeit, Urlaub zu machen, finde ich. Wenn es bei uns dann langsam kühler wird, ja, dann nochmal schönen Sommerurlaub machen. Schön, das kann. In der ARD-Hitnacht jetzt um 0:40 Uhr. Musik von Bonnie Tyler. Holding out for a hero.

Was für schöne Musik von Sandra. Innocent Love. Die unschuldige Liebe haben wir hier zu Gehör bekommen. 1986. Aus diesem Jahr ist dieses schöne Lied. Ah, und jetzt wird's noch romantischer, verliebter mit Joshua Caddison und seinem Jesse. Hier ist die ARD-Hitnacht.

Hier ist die ARD Hitnacht und unser Erfinder der Radiofamilie, Rainer aus Krefeld, der gerne mal nachts an Patenten tüftelt, hat auch offenbart, warum er so erfinderisch geworden ist. Er hat nämlich geschrieben, Urlaubsanekdote. Hallo Hanno, hallo liebe Hitnachthörer. Mein bemerkenswertester Jugendurlaub war dieser. Ich bin mit dem Fahrrad zusammen mit einem Freund nach England gefahren. Und auf dem Weg nach Rotterdam zur Fähre hatte ich einen Zusammenstoß und das Vorderrad bekam ein Ei. Auf der ganzen Tour, die 3 Wochen dauerte, habe ich keinen Radhändler gefunden, der mir ein neues Vorderrad geben konnte. Rainer, das muss ja eine Rumeierei gewesen sein da in England. Aber ich bin mir sicher, ihr habt wenigstens einigermaßen das Rad wieder gerichtet. So mit mal drauftreten oder so. Und könnte mir vorstellen, dass die nur keine Ersatzräder für Rechtsverkehr

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1: Die Nachrichten mit Magdalena Dietz. Guten Morgen. In Cremona in Norditalien haben Unwetter Schäden an historischen Gebäuden hinterlassen. Am Dom stürzte eine Turmspitze ein und auch im Rathaus wurde ein Turm beschädigt. Der Dom von Cremona zählt zu den bedeutendsten mittelalterlichen Kirchen der Region Lombardei. Nikolaus Nützel, WDR Rom.
2: In der Stadt, die für ihre mittelalterliche Architektur bekannt ist, hat der Sturm auch zahlreiche Gebäude beschädigt, darunter mindestens 10 Kirchen. Ebenso wie der mittelalterliche Dom hat auch das historische Rathaus Schäden erlitten. Rund 40 Menschen seien verletzt worden, allerdings habe es keine Schwerverletzten gegeben, heißt es. Während in Norditalien in einigen Regionen heftige Unwetterschäden anrichten, hält im Süden des Landes die außergewöhnliche Hitze an. Die Temperaturen erreichen in einigen Regionen 40 Grad und mehr, bei oft hoher Luftfeuchtigkeit.
1: 4 Tage nach der Sturzflut in Nepal ist die Zahl der Toten weiter gestiegen. Behörden sprechen von mehr als 680 Toten in Nepal und China. Fast 3000 Menschen werden noch vermisst, darunter hunderte Ausländer. Schlamm, Geröll und Trümmer erschweren den Rettern ihre Arbeit. Im Norden Nepals versuchen Hilfskräfte immer noch, Dutzende Arbeiter zu befreien, die in einem Tunnel festsitzen. Und das ist auch noch Thema. Altbundeskanzlerin Merkel hat eine Woche vor der Landtagswahl in Sachsen-Anhalt dazu aufgerufen, sich für Demokratie einzusetzen. Dabei machte sie klar, dass die Mehrheit der Menschen nicht die AfD wähle. In Norwegen hat der neue König Hakon mit berührenden Worten an seinen gestorbenen Vater Harald erinnert. In einer Fernseh- und Radioansprache sagte er wörtlich: "Danke, dass du so ein guter Papa für mich und Märte warst." Der aktuell beste Radfahrer der Welt hat sich schwer verletzt. Tadej Pogacar ist bei der spanischen Rundfahrt Vuelta gestürzt und hat sich das linke Schlüsselbein und einen Halswirbel gebrochen. Für den Tour de France-Sieger ist damit die Radsaison wohl gelaufen. In der Fußball-Bundesliga ist Borussia Dortmund mit einem Heimsieg in die neue Saison gestartet. Gegen den Hamburger SV hat das Team von Trainer Niko Kovac mit 2:0 gewonnen.
3: Ja, wir haben nicht nur gewonnen, sondern wir haben auch richtig gut gespielt, gerade in der ersten Halbzeit. Ich glaube, dass die ersten 45 Minuten schon ein richtiges Feuerwerk der Mannschaft waren.
1: Außerdem spielten Köln-Hoffenheim 3:2, Elversberg-Leverkusen 3:2, Leipzig-Borussia-Mönchengladbach 3:0, Mainz-Paderborn 0:0 und Union Berlin gegen Eintracht Frankfurt 3:3. Das war WDR aktuell. Und jetzt der Blick aufs Wetter in Nordrhein-Westfalen. Bei Tiefstwerten zwischen 18 und 12 Grad ziehen bis zum Morgen noch einzelne Schauer durch, ansonsten ist es oft aufgelockert. Der Sonntag bringt Sonne und Wolken im Wechsel, aber vereinzelt auch viel Wind dazu. In Velbert bis 22 Grad, in Heinsberg bis 23 und in Wesseling bis 24 Grad. Es ist 1:03 Uhr.
4: Schönen Dank für die 3 Minuten Nachrichten. Fallen mir jetzt noch 4 Verkehrsnachrichten hinten an. Hier ist der Verkehrsservice der ARD Hitnacht. Die Autobahn 1 Trier Richtung Köln-Koblenz ist zwischen Hasborn und Manderscheid nach einem Unfall gesperrt. Die A4 Dresden Richtung Chemnitz ist zwischen Dresden-Wildermann und Neustadt nach einem Unfall gesperrt. Die A19 Berlin Richtung Rostock ist zwischen Glasewitz und Lage wegen Bergungsarbeiten gesperrt. Und dann noch die Autobahn 24 Hamburg Richtung Berlin. Hier ist zwischen Wittenburg und Hagenow wegen Bergungsarbeiten ebenfalls dicht. Ihnen unterwegs eine gute Fahrt durch die Nacht. Bleiben Sie munter mit der richtigen Sendung im Radio.
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4: Mit Hanno Bauer in Magdeburg. Ah, tolle Musik jetzt von Cher. Zum Start in diese zweite Stunde des Tages. Save up all your tears.

0: Die Bengels in der ARD-Hitnacht. Also da haben sich doch vorhin Hörer tatsächlich schon irgendwie wahnsinnig auf die Vorweihnachtszeit gefreut. Ich mach mal ein bisschen Musik dazu. Es klingelt hier jetzt auch schon bei uns so ein bisschen weihnachtlich. Ja, also weil es mit der Familie auf norwegische Weihnachtsmärkte geht, haben wir ja gehört, freut sich der Hörer, der auf den Anrufbeantworter gesprochen hat. Und Patricia hat dazu geschrieben, hallo Hanno, Røros in Norwegen ist ein wunderschöner romantischer Weihnachtsmarkt. In Oslo und Bergen sind es große, eher rummelige, also rummelige. Rummelige, das heißt also so mit Fahrgeschäften und so. Liebe Grüße aus Vorpommern von Patricia. Aber auch andere freuen sich und da bin ich sehr darüber überrascht, offensichtlich auf die Vorweihnachtszeit. Ja, ich kann es mir jetzt noch gar nicht vorstellen, 4 Monate davor.
1: Hallo, hier ist die Beate aus Innsbruck. Ich werde mit meinem Mann dieses Jahr in Innsbruck zum Weihnachtsmarkt gehen. Er ist aus Oberösterreich und er ist jetzt momentan auf Montage. Und da werden wir dann an Weihnachten vielleicht zusammen sein. Er hat im Jänner Geburtstag. Also es sind wunderschöne Feste dann, die wir feiern. Silvester zusammen und sein Geburtstag. Und das wird dann alles wunderschön. Und danke für die tolle Musik, die ihr immer habt. Gell? Okay, dann tschüss.
2: Ja, hallo, mein Name ist Lutz. Also wir haben dieses Jahr im Dezember auch noch vor, die Weihnachtsmärkte in Salzburg zu besuchen. Salzburg ist in der Vorweihnachtszeit eine wunderschöne Stadt, weil die ist so schön zurecht gemacht, richtig herrlich. Und wir haben vor, im Dezember nochmal nach Salzburg zu machen. So 3-4 Tage Salzburg im Dezember, das muss einfach sein. Tschüssi!
0: Ja, also da freuen sich wirklich schon manche mächtig darauf, wobei eine Hörerin auch gesagt hat, und auch das kann ich völlig nachvollziehen.
3: Hallo! Hören Sie doch bitte auf mit Weihnachten. Wir wollen doch erstmal noch einen schönen Herbst haben. Auf Wiederhören.
0: Ja, schönen Gruß in den Norden und ich kann das völlig verstehen. Erstmal das genießen, was wir jetzt haben. Herbst beginnt bald.

Achtung bitte, Falschfahrer ist gerade gemeldet worden. Ein Falschfahrer auf der Autobahn 98 zwischen Stockach-Ost und Kreuz-Hegau. Kommt Ihnen ein Falschfahrer entgegen, bitte ganz rechts fahren, nicht überholen. Achtung, ein Falschfahrer auf der Autobahn 98 zwischen Stockach-Ost und Kreuz-Hegau ist ein Falschfahrer unterwegs.

0: 1.39 ist es. Und damit Zeit für den Verkehrsservice der ARD-Hitnacht. Und es geht nochmal los mit der Falschfahrerwarnung. Achtung bitte, auf der Autobahn 98 zwischen Stockach-Ost und Kreuz-Hegau kommt Ihnen ein Falschfahrer entgegen. Bitte ganz rechts fahren und hier nicht überholen. Die Autobahn 1 Trier Richtung Köln-Koblenz ist zwischen Hasborn und Manderscheid nach einem Unfall gesperrt. Die A1 Bremen Richtung Hamburg ist zwischen Harburg und Stillhorn wegen Bauarbeiten gesperrt. Die A3 Köln Richtung Oberhausen ist zwischen Kreuz-Breitscheid und Kreuz-Kaiserberg wegen Bauarbeiten gesperrt. Die A4 Dresden Richtung Chemnitz ist zwischen Dresden-Wildermann und Neustadt nach einem Unfall gesperrt. Auf der Autobahn 8 Karlsruhe Richtung Stuttgart ist im Dreieck Lehnern-Leonberg die Überleitung zur A81 Richtung Heilbronn gesperrt. Die A19 Berlin Richtung Rostock ist zwischen Glasewitz und Lage wegen Bergungsarbeiten gesperrt. Und die Autobahn 43 Münster Richtung Recklinghausen ist zwischen Dülmen und Lavesum nach einem Unfall gesperrt. Dadurch staut es sich dort auch. Die Autobahn 81 ist zwischen Sindelfingen Ost und Böblingen Hulb wegen einer Baustelle in beiden Richtungen gesperrt. In Berlin die A100 Stadtring Richtung Wedding ist zwischen Detmolder Straße und Hohenzollerndamm gesperrt. Die A448 Dortmund-Witten Richtung Bochum-West ist zwischen Bochum-Altenbochum und Bochum-Weitmar wegen Bauarbeiten gesperrt. Die Autobahn 480 ist zwischen Reiskirchener Dreieck und Wettenberg wegen einer Baustelle in beiden Richtungen gesperrt. Und Weißkirchen noch die B45 Dieburg Richtung Hanau ist in Höhe A3 Hanau wegen Bauarbeiten ebenfalls gesperrt. Gute Fahrt Ihnen durch die Nacht.
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0: Mit Hanno Bauer in Magdeburg.

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0: Geniale Musik ist das hier von Sheryl Crow. All I wanna do is have some fun. Und das passt auch wunderbar zu unserem Anrufer Tom auf dem Anrufbeantworter.
1: Hallo lieber Hanno, ich grüße dich recht herzlich, der Thomas aus Bad Wörishofen. Lasst es euch gut gehen. Ich wünsche euch eine ganz schöne ARD-Hitnacht. Und es ist so schön, dass ihr da seid. Und ich grüße recht auch recht herzlich meine geliebte Romy Anders und meine geliebte Rettungsfliegerin. Und es ist so schön, wenn ich euch mit euch reden darf. Und freut euch des Lebens und macht das Beste draus. Tschüss, bis demnächst. Tschüss, servus.

0: Hier ist die ARD-Hitnacht. Uiuiui, nee, das wollte ich nicht. Das wäre ja gleich nochmal hier die Weihnachtsmusik gewesen. Nein, da hatte ich doch versprochen, das lassen wir jetzt mal sein. So. Jetzt klingt es doch viel besser und dynamischer auch. Ja, auf unserem Anrufbeantworter, da ist ganz schön viel los. Ihre lustigen kleinen Geschichten von unterwegs oder auch aus dem Urlaub sind ja hier schon massenhaft eingetroffen. Und Kerstin hat hier so eine erzählt. Na, das fand ich ja auch mein Ding.
1: Hallo, hier ist Kerstin. Eins meiner schönsten Erlebnisse. Wir waren im Urlaub in Florenz-Gerei. Wir wussten das auch nur ein paar Tage vorher, wenn wir uns dann entschieden hatten, den Tipp erstmal gekriegt hatten. Mit meiner Schwester war nichts abgesprochen. Ich wusste nicht, wo die hinfahren wollten. Und dann auf dem Zeltplatz stand auf einmal meine Schwester da. Und zwar auch tatsächlich meine Schwester. Ja. Und wir hatten noch schöne Tage. Wir sind da dann eben zu viert gewandert. Zu viert macht mehr Spaß. Ich bedanke mich und wünsche allen noch einen schönen Sonntag. Schöne nächste Woche.
0: Herrlich. Kerstin, Familienurlaub gemacht, ohne das vorher geplant zu haben. Also einfach mal beide das richtige Ziel ausgesucht. Ist ja schön, dass ihr euch so gut leiden könnt und schön, dass es dann auch ein noch besserer Urlaub war, zu viert wandern.

Neverending Story. Aber diese Stunde der Sendung, die endet dann langsam. In 4 Minuten nämlich, dann ist es 2 Uhr und bis dahin hören wir jetzt noch tolle Musik von Simply Red. Something's Got Me Started.

Zwei Minuten vor den Nachrichten kommt hier noch eine Falschfahrermeldung rein. Achtung, Falschfahrer auf der Autobahn 65 zwischen Neustadt, Weinstraße Süd und Dannstadt, Schauernheim. Ist ein Falschfahrer gemeldet worden, bitte ganz rechts fahren, nicht überholen. Achtung bitte auf der A65 zwischen Neustadt, Weinstraße Süd und Dannstadt, Schauernheim. Ist ein Falschfahrer unterwegs, Vorsicht hier in beiden Richtungen.

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1: Die Nachrichten mit Magdalena Dietz. Guten Morgen. 3-4 Tage nach der Sturzflut in Nepal ist die Zahl der Toten weiter gestiegen. Behörden sprechen von mehr als 680 Toten in Nepal und China. Fast 3000 Menschen werden noch vermisst. Auch diese Frau sucht ihre Brüder.
2: Wir haben in Krankenhäusern und in allen veröffentlichten Listen nachgesehen, meine Brüder aber nirgendwo gefunden.
1: Schlamm, Geröll und Trümmer erschweren den Rettern ihre Arbeit. Im Norden Nepals versuchen Hilfskräfte immer noch, Dutzende Arbeiter zu befreien, die in einem Tunnel festsitzen. Innerhalb der Bundesregierung gibt es Diskussionen um die geplante Attestpflicht ab dem ersten Krankheitstag. Union und SPD hatten sich grundsätzlich auf sie geeinigt. SPD-Co-Chefin Baas zeigt sich jetzt aber skeptisch. Katrin Aue, WDR Berlin.
3: Wer krank ist, soll schon ab Tag 1 einen Attest vorlegen müssen. So will es die Union und die SPD hat dem zugestimmt. Allerdings sollen Ausnahmen möglich sein. Dennoch hält die Kritik an. Jetzt fordert auch Arbeitsministerin Bärbel Baas, SPD, neue Gespräche. Den Zeitungen der Funke Mediengruppe sagte sie, ihre Sorge sei, dass künftig Menschen mit einem leichten Infekt am ersten Tag zum Arzt gehen und dass am Ende aus einem kurzen Ausfall eine ganze Woche im Krankenschein wird. Das Institut der deutschen Wirtschaft IW Köln erwartet währenddessen im Falle einer Attestpflicht ab Tag 1 kaum Veränderung am Krankenstand.
1: Und darüber wird auch gesprochen. Bei schweren Unwettern im Norden Italiens sind in Cremona historische Gebäude beschädigt worden, wie der Dom und das Rathaus. Viele Bäume wurden umgerissen. Die Hagelkörner in der Region waren nach Medienberichten so groß wie Tennisbälle. Wegen einer Bombendrohung ist ein Schwimmbad in Werne im Kreis Unna evakuiert worden. Ein Unbekannter hatte laut Polizei gedroht, einen Sprengsatz zu zünden. 142 Badegäste mussten das Schwimmbad am Abend verlassen. Die Polizei konnte keinen verdächtigen Gegenstand finden. Der Deutsche Hockeybund hat sich von Bundestrainerin Janneke Schoppmann getrennt.